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0: Joshua Heise. Ab heute heißt die Unterstützung für Langzeitarbeitslose nicht mehr Bürgergeld, sondern Grundsicherung. Und das heißt, es treten deutlich schärfere Regeln für die Bezieher in Kraft. Uli Reitinger berichtet.
1: Wer zumutbare Arbeit ablehnt, Fördermaßnahmen abbricht oder wiederholt Termine beim Jobcenter versäumt, muss mit drastischen Leistungskürzungen rechnen bis hin zur kompletten Einstellung aller Zahlungen. Außerdem muss ab jetzt jeder, der mehr als 15.000 Euro Vermögen angespart hat, dieses Geld zum Leben nutzen. Bislang galt im ersten Jahr eine Grenze von 40.000 Euro.
0: Vor dem Koalitionsausschuss appellieren die beiden großen Kirchen an die Bundesregierung, Entwicklungshilfen nicht zu kürzen. Wer heute beim Wohle der Menschen spare, zahle morgen für Krisen, Konflikte und Instabilität, heißt es in einem Schreiben, das dem Redaktionsnetzwerk Deutschland vorliegt. Lagen die Ausgaben für Entwicklungshilfe 2022 noch bei 13,8 Milliarden Euro, sollen ab nächstem Jahr nur noch 9,5 Milliarden Euro zur Verfügung stehen. Bei uns ist die Hitzewelle erstmal vorbei, jetzt rollt sie auf die Nordostküste Nordamerikas zu, auch auf New York. Dafür richtet die Metropole Abkühlräume und Sprühventilatoren ein. Bürgermeister Mamdani sprach vom möglicherweise zweitheißesten Tag in der Geschichte von New York und warnte vor der lebensbedrohlichen Hitze. Am Wochenende feiern die USA ihren 250. Unabhängigkeitstag. Es sollte das Comeback des Jahres werden. Jetzt ist Tennislegende Serena Williams schon in der ersten Runde von Wimbledon ausgeschieden. Die 44-Jährige verlor in ihrem ersten Einzelauftritt seit knapp 4 Jahren gegen die Australierin Maya Joint in 3 Sätzen. Im Doppel tritt Williams noch mit ihrer Schwester Venus an.
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3: In der Nacht unterschiedlich bewölkt mit einzelnen Schauern und Gewittern. In den Morgenstunden breiten sich vom Spessart Regen und Gewitter aus. Tiefstwerte um 19 bis 16 Grad. Tagsüber gibt's auch hier Regen und Gewitter, zieht sich aber dann zurück Richtung Steigerwald und Haßberge. Ab Mittag kommt auch die Sonne raus. Am Nachmittag dann auch wieder vereinzelt Schauer oder Gewitter bei 24 bis 27 Grad.
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1: Ich bin Joshua Heise. Alles neu macht der Juli, auch bei Online-Bestellungen. Ab heute fällt die Zollausnahmeregelung für Pakete unter einem Wert von 150 Euro weg. Pro Warengruppe in der Sendung werden jetzt pauschal 3 Euro berechnet. Ein Beispiel: Ich bestelle 3 T-Shirts und ein Kinderspielzeug. Dafür muss ich Einfuhrgebühren von 6 Euro zahlen. Mit der Regelneuerung will die EU Billiganbieter wie Shein oder Temu zurückdrängen. Rente, Steuern, Gesundheit, Pflege. Die Bundesregierung will diese Woche das große Reformpaket festziehen. Dazu gibt es allerdings noch einige Streitthemen, die heute im Koalitionsausschuss Thema werden. Tanja Wagner berichtet.
2: Bei der Rente ist sich Schwarz-Rot weitgehend einig. Die Vorschläge der Rentenkommission sollen vollumfänglich umgesetzt werden. Und bei der Gesundheitsreform sollen die ersten Gesetze schon bis Jahresende fix sein. Streit gibt es dagegen noch bei den Themen Steuern und Arbeitszeit. Die SPD will kleinere Einkommen entlasten und dafür Gutverdiener ab 100.000 Euro und Erben stärker zur Kasse bitten, was die Union in der vorgeschlagenen Form ablehnt.
1: Alle 6 Monate wechselt der EU-Ratsvorsitz, so auch heute. Mit dem 1. Juli hat Irland den Posten von Zypern übernommen. Das Land mit dem Ratsvorsitz ist verhandlungsführend bei zahlreichen Ministertreffen, so auch bei den anstehenden Gesprächen über den EU-Haushalt 2028 bis 2034. Weitere brisante Themen sind der Kinderschutz im Netz sowie die Reform des EU-Emissionshandelssystems. Die Entscheidung, das WM-Tor von Jonathan Tah zurückzunehmen, war laut FIFA-Chef-Schiri Pierluigi Collina legitim. In einer Mitteilung schreibt er, Schiedsrichter seien angewiesen worden, besonders auf Situationen zu achten, in denen Angreifer, Gegenspieler oder Torhüter gezielt behindern. Genau das habe der deutsche Nationalspieler Waldemar Anton bei Paraguays Torwart getan. Durch die Aberkennung flog Deutschland letztendlich aus dem 16. Finale.
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3: In der Nacht unterschiedlich bewölkt mit einzelnen Schauern und Gewittern. In den Morgenstunden breiten sich vom Spessart Regen und Gewitter aus. Tiefstwerte um 19 bis 16 Grad. Tagsüber gibt's auch hier Regen und Gewitter, zieht sich aber dann zurück Richtung Steigerwald und Haßberge. Ab Mittag kommt auch die Sonne raus. Am Nachmittag dann auch wieder vereinzelt Schauer oder Gewitter bei 24 bis 27 Grad.
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1: Ich bin Joshua Heise. Guten Morgen. Ab heute kann man die Steuererklärung mit nur einem Klick erstellen. Die entsprechende App ist allerdings erstmal nur für ledige und kinderlose Arbeitnehmer sowie für Rentner und Pensionäre nutzbar. Uli Reitinger berichtet.
2: Wer mitmachen will, muss sich nur bei der Mein Elster Plus App anmelden. Dann schickt das Finanzamt eine fertige Steuererklärung für das Jahr 2025 mit den Daten, die der Behörde bereits vorliegen. Wenn einem das alles so passt, reicht ein Klick, um die Steuererklärung einzureichen. Man kann sie bei Bedarf aber auch noch anpassen.
1: Um Mitternacht ist der Tankrabatt ausgelaufen und das sorgt in der Opposition für Unmut. Die Regierung lasse Millionen Menschen sowie kleine und mittlere Unternehmen im Regen stehen, kritisierte Linken-Fraktionsvorsitzende Reicheneck bei T-Online. Der Grünen-Politiker Al-Wazir fügte hinzu, dass der Tankrabatt schon vor 4 Jahren nicht klug gewesen sei und schlug eine Senkung der Stromsteuer für alle vor. Die EU hat das Zollversprechen an US-Präsident Trump umgesetzt und erhebt ab sofort keine Zölle mehr auf Industriegüter und Hummer aus den USA. Für bestimmte andere Produkte gelten zudem günstigere Importgebühren oder Kontingentregeln. Im Gegenzug wird auf EU-Waren in den USA ein Pauschalzollsatz von 15% erhoben. Sollte Trump dagegen verstoßen, soll die Änderung ausgesetzt werden. US-Präsident Trump hat vor den Zwischenwahlen im November einen Parteitag der Republikaner angekündigt, und zwar für den 9. und 10. September in Dallas, Texas. Aktuell haben die Republikaner in beiden Kongresskammern eine knappe Mehrheit. Sollten die Demokraten mindestens eine Kammer zurückholen, könnte Trump nicht mehr so leicht durchregieren.
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3: Das ist heute sehr, sehr wechselhaft und oft auch regnerisch gestartet. Schon in der Nacht gab es teilweise heftige Gewitter und auch Regenschauer über der Region. Und jetzt kommt vom Taubertal her nochmal eine breitere Schauer- und Gewitterfront durchgezogen, die eigentlich alle Teile des Sendegebiets erfasst. Vom Spessart über die Landkreise Würzburg, Kitzingen, dann Richtung Schweinfurt und die Haßberge abziehend. Also da kriegt jeder nochmal ordentlich Niederschlag. Wie es so oft ist, erst kommt wochenlang nichts und dann kommt alles auf einen Fleck. Wir nehmen, wie es kommt. Im Tagesverlauf wird es dann freundlicher werden. Und zum Wochenende hin ist es recht sonnig, dann schon wieder mit Badetemperaturen.
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3: Um gleich 4:05. Schönen guten Morgen auf die Straßen und Vorsicht auf der A3. Würzburg Richtung Frankfurt zwischen Helmstadt und Wertheim. Eine ungesicherte Unfallstelle. Hier sind Personen auf der Fahrbahn unterwegs. Und aufgrund der zeitweise wirklich starken Regenschauer in der Region müsst ihr örtlich auch mit Aquaplan in Gefahr rechnen. Geblitzt wird immer noch mit dem Blitzanhänger in Reit in Fahrt Richtung Obertulba raus. Gute Fahrt.

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1: Ich bin Christian Heider. Guten Morgen. Teils kräftige Gewitter sind am Abend, in der Nacht und jetzt in den Morgenstunden über die Region gezogen. Es kam zu Starkregen, kommt es teilweise auch jetzt noch, auch zu Hagel und zu stürmischen Böen. Stellenweise mussten Feuerwehren in der Nacht ausrücken, weil Wasser in Keller gelaufen war. Die Gewitter beenden auch die seit Tagen anhaltende Hitzewelle in der Region. Auch wenn es zum Wochenbeginn nicht mehr ganz so heiß war, war es doch weiter drückend. Der Main ist derzeit so warm wie noch nie. Bei Allerbrunn im Landkreis Würzburg wurden erstmals über 30 Grad Wassertemperatur gemessen.
2: Erstmals gilt auf dem Abschnitt von Bamberg bis Würzburg die höchste Warnstufe Alarm. Von Würzburg mainabwärts ist sie schon seit letzter Woche in Kraft. Zwar ist aktuell noch genügend Sauerstoff für Fische und Pflanzen im Wasser. Bei starken Gewittern könnte aber Erde und Staub in den Main gespült werden und die Situation deutlich verschlechtern. Und auch wenn es die nächsten Tage nicht mehr ganz so hochsommerlich wird, im Main wird die Temperatur nur langsam sinken. Christoph Schmidt, Nachrichtenredaktion.
1: Doppelte Auszeichnung für Karlstadt. Die Stadt ist in diesem Jahr gleich zweimal mit der Bayerischen Denkmalschutzmedaille geehrt worden und damit als einzige Projekte aus Unterfranken. Gewürdigt wurde zum einen die Sanierung der ehemaligen Synagoge Laudenbach durch die Stadt und einen Förderkreis. Außerdem erhielt Thomas Höfling die Medaille für sein ehrenamtliches Engagement rund um Bodendenkmäler und Archäologie in Gambach. Alles neu macht der Juli auch bei Online-Bestellungen. Ab heute fällt die Zollausnahmeregelung für Pakete unter einem Wert von 150 Euro weg. Pro Warengruppe in der Sendung werden jetzt pauschal 3 Euro berechnet. Ein Beispiel: Ich bestelle 3 T-Shirts und ein Kinderspielzeug. Dafür muss ich Einfuhrgebühren von 6 Euro zahlen. Mit der Regelneuerung will die EU Billiganbieter wie Shein oder Temu zurückdrängen.
3: Soweit die Gong News um 17:30. Dankeschön, Christian Heider. 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
3: Und wir haben es gerade schon in den Gong-News gehört, da sind zeitweise heftige Gewitter und auch Starkregenschauer unterwegs. Gerade rumort nördlich und südlich rund um Schweinfurt und vom Taubertal her ist schon die nächste Front im Anmarsch, die dann Würzburg so in gut einer viertelhalben Stunde erreichen wird. Gerade im südlichen Landkreis kann es dann teilweise heftig schütten und das zieht dann wiederum weiter Richtung Mainschleife und Steigerwald ab. Also die ganze Region hat mal mehr, mal weniger Niederschlag bekommen. Nass ist es eigentlich überall mal geworden. Und im Tagesverlauf wird es dann freundlicher. 24 bis 27 Grad in der Spitze. Einzelne Schauer können auch dann noch unterwegs sein. Bis zum Wochenende hin ist es danach oft sonnig und wir haben zeitweise sogar wieder Badetemperaturen.
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3: Um 17:04. Schönen guten Morgen auf die Straßen. Und Vorsicht, es hat einen Unfall gegeben auf der A3 Würzburg Richtung Frankfurt zwischen Helmstadt und Wertheim. Hier ist momentan noch ein Fahrstreifen blockiert. Außerdem hat es einen Unfall gegeben auf der A7 Fulda Richtung Würzburg zwischen dem Kramschatzer Wald und Estenfeld. Auch hier kann es noch kleinere und kürzere Behinderungen geben. Gute und sichere Fahrt.
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3: Mit Cappy für euch im Gong-Studio starten wir zusammen rein in diesen Mittwochmorgen.

Gleich 20 Minuten vor 6. Schönen Mittwochmorgen und willkommen in der ersten Tages-, aber gleichzeitig auch der zweiten Jahreshälfte. Heute ist der 1. Juli, damit sind wir offiziell in der zweiten Hälfte des Jahres 2026, das ja schon einige Highlights hatte, gerade auch aus sportlicher Sicht. Gut, jetzt nicht für die deutsche Nationalmannschaft im Fußball, aber wir hatten immerhin Olympische Winterspiele. Wir haben aktuell auch noch die Fußball-WM, wenn auch ohne deutsche Beteiligung. Wir hatten hier in der Region auch große Faschingsfeiern zum Beispiel.

0: Szenen angesagt und Leute, die zeitweise nicht nur eine Viertelstunde oder 20 Minuten auf ihre Tankfüllung gewartet haben, sondern die auch verzweifelt eine kleine Tankodyssee hinter sich hatten, wie diese Autofahrerin.
1: Ich war schon mehreren Tankstellen angeschaut, drei heute. Tatsächlich waren schon Zapfsäulen leer, vor meiner Nase gesperrt in Espenfeld. Jetzt bin ich in Würzburg.
0: Ja, wie diejenigen, die gestern noch den Tank voll machen konnten, den Tankrabatt insgesamt bewerten und ob sie es für sie gelohnt hat. Darüber werden wir genauso sprechen wie über alles Neue, was der 1. Juli mit sich bringt. Aha.

Ein ehemaliger offizieller Sommerhit zum Start in den Sommermonat Juli. Omi und Cheerleader. Hier ist Radio Gong. Wir bringen euch gut aus den Federn und in den Tag. Wobei das Wecken hat vielleicht heute schon eins der Gewitter übernommen, das heute Nacht oder momentan auch über der Region unterwegs ist. Gerade so im Raum Schweinfurt, jetzt abziehend Richtung Haßberge, rumort's gerade richtig. Zeitweise nicht nur mit Starkregen, sondern örtlich auch mit Hagel. Und dann geht's jetzt direkt weiter vom Taubertal kommend im südlichen Landkreis Würzburg Richtung Landkreis Kitzingen. Also da ist schon noch so eine Zelle unterwegs. Und heute Nacht hat auch schon richtig geschüttet. Ich kann berichten von der Main-Schleife. Da war heute im wahrsten Sinne des Wortes stellenweise Land unter. Also ich war zweimal im Keller und habe nachgeguckt, ob man da schon sein Seepferdchen machen kann. Parallel war auch die Feuerwehr im Einsatz, hat da Keller leer gepumpt. Danke für alle, die heute Nacht im Einsatz waren und sich ähnlich wie ich die Nacht so ein bisschen ans Bein geschmiert haben. Und wo wir gerade beim Freischwimmer sind, können wir dann gleich auch ablegen mit BTS und Swim. Die gute Nachricht für die Natur ist, es ist ordentlich was runtergekommen und es wird auch noch ein bisschen was runterkommen, wenn auch vielleicht ein bisschen konzentrierter, als es die Natur hätte aufnehmen können. Aber nach einem sehr, sehr trockenen Juni, über den wir übrigens heute auch noch sprechen werden im Rahmen unserer Hitliste, kommt jetzt eben ein bisschen Niederschlag. Zum Wochenende hin werden wir aber schon wieder hochsommerliche Temperaturen mit auch entsprechendem Wetter haben. Also gönnen wir uns und vor allem auch der Natur den Regen zwischenzeitlich zum Start in den Mittwoch und jetzt eben das musikalische Seepferdchen mit BTS. Hier ist Swim. Schönen Start in den Tag. Swim.

0: 7:07. Musik für alle, die mit hängenden Mundwinkeln in die Wochenmitte starten. Lana Del Rey und Summertime Sadness. Wir bemühen uns aber nach allen Regeln der Kunst, die Mundwinkel Richtung Ohrläppchen nach oben zu bringen.
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1: Ich bin Angela Kress. Guten Morgen. Online-Shopping für Waren aus Ländern außerhalb der EU wird teurer. Denn die Ausnahmeregel, dass für Waren im Wert von unter 150 Euro keine Zollgebühren anfallen, fällt weg. Uli Reitinger berichtet.
2: Darüber hinaus verlangen einige Paketdienste eine Servicepauschale für die Zollanmeldung, wenn der Absender, also zum Beispiel der chinesische Hersteller, das nicht schon erledigt hat. So kommt man gerade bei billigen Artikeln schnell in einen Bereich, wo sich die Bestellung nicht mehr lohnt. Die EU und die Bundesregierung wollen so die Flut an Billigimporten ausländischer Online-Plattformen wie Temu eindämmen.
1: In Berlin geht es heute heiß her. Die Spitzen von Union und SPD wollen ihr Reformpaket finalisieren. Die Eckpunkte: Steuerentlastungen für kleine und mittlere Unternehmen, Arbeitsmarktreformen, Rente, Gesundheit und Pflege. Bevor beraten wird, ist aber noch NATO-Generalsekretär Rutte zu Gast in der Kabinettssitzung. Hier wird es wohl um die Verteidigung gehen. Noch nie sind die Weltmeere an der Oberfläche zum Sommerbeginn so warm gewesen wie in diesem Jahr. Am Stichtag hat das EU-Klimaprogramm Copernicus Temperaturen von rund 21 Grad gemessen. Der Rekord sei aber zu erwarten gewesen, da das natürliche Wetterphänomen El Niño den Effekt verstärke. Wärmere Meere erhöhen etwa das Risiko für Überschwemmungen, betont Copernicus. Frankreich steht nach einem 3:0-Sieg gegen Schweden im Achtelfinale der Fußball-Weltmeisterschaft. Zuvor hatte bereits Norwegen den Sprung in die nächste Runde geschafft mit einem 2:1 gegen die Elfenbeinküste.
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3: Der Juni war in weiten Teilen Unterfrankens außergewöhnlich trocken. Das zeigen aktuelle Daten des Deutschen Wetterdienstes. Unter den 15 trockensten Messstationen Deutschlands lagen gleich 9 aus der Region, unter anderem Würzburg, Schwarzach und Kitzingen, aber auch Münnerstadt, Bad Königshofen und Prosselsheim. In mehreren Orten wurden sogar Rekordabweichungen vom langjährigen Niederschlag gemessen. Hitze, Trockenheit und immer häufiger Extremwetter, darauf stellt sich der Landkreis Würzburg jetzt ein. Mit einem neuen Klimaschutzkonzept sollen die Folgen des Klimawandels abgefedert werden. Vorgesehen sind insgesamt 35 Maßnahmen, darunter mehr Solaranlagen, klimafreundliche Mobilität und die Modernisierung öffentlicher Gebäude. Zusätzlich soll ein Klimaschutzbeirat gegründet werden, damit sich auch Bürger mit ihren Ideen beteiligen können.
4: Dankeschön, Christian Heider, für die Gong News um 6. 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
4: Ja, da war und ist nach wie vor einiges los beim Blick auf das Gong-Regenradar. Wie starten wir in den Tag, Heizhorn?
5: Mit Schauern und Gewittern aus der Nacht, die Richtung Steigerwald und Haßberger abziehen. Dahinter lockern die Wolken auf und ab der Mittagszeit kommt immer häufiger die Sonne zum Zuge. Am Nachmittag besteht dann östlich von Würzburg und Schweinfurt nochmal ein leichtes Schauer- und Gewitterrisiko. Die Temperaturen steigen dazu auf 24 bis 27 Grad.
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4: Das Ganze um 6:03. Schönen guten Morgen auf die Straßen. Wir haben keine konkreten Störungsmeldungen, aber da, wo es gewittert oder heftig regnet, müsst ihr mit Aquaplaning Gefahr rechnen, zum Beispiel im südlichen Landkreis Würzburg aktuell. Also hier bitte besondere Vorsicht, so im Ochsenfurter Gau, dann Richtung Landkreis Kitzingen weiterziehend. Außerdem wird geblitzt und zwar stehen sie momentan in Kreuzenheim in der Ortsdurchfahrt Richtung Tüngen. Hier wird beidseitig geblitzt.
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4: Mit Cappy im Gong-Studio und der wünscht euch einen schönen Mittwochmorgen.

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1: Shakira lässt die Hüften kreisen. Das kleine Workout zum Start in den Mittwochmorgen. Hips don't lie. 11:05, damit einen schönen Mittwochmorgen und herzlich willkommen im Juli. Die erste Hälfte des Jahres ist schon wieder rum und der neue Monat Juli bringt einiges an Neuerungen mit sich. Die rund 21 Millionen deutschen Rentnerinnen und Rentner, die bekommen von heute an mehr Geld. Die Renten steigen nämlich um 4,24%. Und gleichzeitig wird das Bürgergeld zur Grundsicherung. Und das ist nicht bloß eine Umetikettierung. Wer arbeiten kann, der soll künftig schneller in Arbeit vermittelt werden. Und wer dabei nicht mithilft selbstständig, der muss mit deutlicheren Konsequenzen rechnen. Und die Luftverkehrssteuer wird gesenkt, um Deutschland für Airlines wieder attraktiver zu machen. Ob diese Vergünstigung am Ende aber auch tatsächlich bei den Kundinnen und Kunden landet, das bleibt abzuwarten. Aber auch auf wortwörtlich lokaler Ebene tut sich einiges. Was, das weiß Chiara.
2: Im neuen Monat Juli bekommen wir einen Biergarten in der Würzburger City dazu. Im ehemaligen B. Neumann eröffnet nämlich der Bunschuh-Biergarten, der ab Anfang Juli dann täglich von 11 bis 22 Uhr geöffnet ist. Der Innenbereich folgt dann Mitte September. Aber auch beim Casasport, dem Restaurant vom Tennisclub Weiß-Blau in Würzburg, herrscht ab sofort ein anderer Wind. Mit neuem Wirt gibt's jetzt nämlich auch eine neue Karte und darauf zu finden sind Gerichte aus Italien und auch aus der Balkanküche. Und auch Maiwurst, der Currywurstladen in der Eichhornstraße, feiert nach längerer Renovierung Wiedereröffnung. Ab sofort gibt's da wieder für euch Currywurst und Pommes. Und in der Braunbacher Gasse, da schon im Juni ein neuer Sandwichladen eingezogen, im Panino Pardo gibt's, wie der Name schon sagt, Paninis, die italienischen Sandwiches mit verschiedenen Belägen, egal ob Fisch, Fleisch, vegetarisch oder auch vegan.

0: 12 Minuten vor 6:30. Schönen Start in den Mittwochmorgen mit Sarah Larsson hier auf Radio Gong. Mit dem heutigen 1. Juli ist der Tankrabatt hier in Deutschland schon wieder Geschichte. Und ein paar Geschichten aus der Region, mit denen wir euer Wissen auftanken können, die haben wir jetzt.
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2: Bei uns in Würzburg sind in den nächsten 2 Wochen rund um den Würzburger Schenkenturm immer wieder Hubschrauber am Himmel zu sehen. Grund dafür ist die Flughelferausbildung der staatlichen Feuerwehrschule, die heute startet. Dabei ist der Lehrgang gezielt für Bodenpersonal gedacht. Das heißt, dass unter anderem der Landeplatz für den Hubschrauber vorbereitet sowie ein Löschwasserbehälter am Heli befestigt werden muss. Die Piloten trainieren das Befüllen des Behälters. Dazu fliegen sie den Main nahe der Staustufe Erlabrunn an und sinken so tief, dass sich der Behälter mit Wasser füllt. Für euch heißt das, keine Panik vor tiefliegenden Helis und natürlich Fernhalten vom Übungsbereich. Aus Würzburg, Katrin Hafinger.
3: Bei uns im Landkreis Würzburg verschwinden neben den Partys beim Public Viewing jetzt auch Sammelkarten von den Schulhöfen. Die Grundschule in Estenfeld hat den Kindern verboten, die Bilder zur WM in die Schule mitzunehmen und auf dem Pausenhof zu tauschen. An sich unterstützt Schulleiter Christoph Rupert Schneider auch das Hobby der Kids.
4: Was uns jedoch dann weniger gefallen hat, war, dass es automatisch einen großen Teil des Schullebens am Vormittag in Anspruch genommen hat, dass die sozialen Unterschiede der Kinder deutlich geworden sind, gleichsam durch die Höhe der Stapel der Karten, die sie mitgebracht haben.
3: Viele Kinder konnten sich im Unterricht kaum noch konzentrieren und unter den Schülern hat es sogar Streit gegeben. Karten untereinander tauschen dürfen sie jetzt also nur noch zu Hause. Aus Estenfeld, Felicia Stechter.
5: Ja, bei uns im Landkreis Kitzingen hat ein Vorfall auf dem Schulweg für digitale Aufregung gesorgt. Der 15-jährige Jugendliche war am Montagmorgen in Wiesenheit von einem Autofahrer angesprochen worden. Da hat sie sich unwohl gefühlt, hat auch die Polizei eingeschalten und die konnte auch umgehend den 26-Jährigen dann ermitteln. Der wiederum konnte glaubhaft machen, dass er sich nur um Hilfe gefragt habe und da aber kursierten bereits schon in den sozialen Medien viele Bilder des Autos und auch Spekulationen über den Fahrer und daher bitten die Beamten nochmal am Beispiel auch dieses Falls, sich bitte nicht an Online-Spekulationen zu beteiligen und Bilder eben von Personen oder Fahrzeugen, solange die Ermittlungen noch laufen, nicht per Social Media zu verbreiten. Aus Wiesentheit, Simon Stefan.
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1: Ich bin Christian Heider. Guten Morgen. Gewitter und Starkregen sind in der Nacht über die Region gezogen und auch aktuell sind die Gewitter noch unterwegs. Stellenweise mussten wegen des Starkregens Keller ausgepumpt werden. Insgesamt zeigt sich aber, der Juni war in Unterfranken neben der Hitze auch von Trockenheit geprägt. Das zeigen Zahlen des Deutschen Wetterdienstes.
2: Von den 15 niederschlagsärmsten Messstationen in Deutschland lagen 9 in der Region. Ganz vorne Würzburg, Schwarzach und Kitzingen, aber auch Münnerstadt, Bad Königshofen und Prosselsheim. Einige dieser Orte hatten die stärkste Abweichung vom langjährigen Junischnitt. In Tüngersheim im Kreis Würzburg fiel 22 Tage kein Tropfen. Ein Negativrekord für den Ort. Wenig Regen heißt langfristig weniger Grundwasser. Deshalb hatten Gemeinden zum Wassersparen aufgerufen. Katrin Haffinger, Nachrichtenredaktion.
1: Nach rund 5 Jahren Bauzeit ist der Bau der Stettbachtalbrücke an der A7 bei Werneck beendet. Erstmals rollt der Verkehr jetzt auf beiden parallel verlaufenden Brückenbauwerken. Zunächst war die Brücke Richtung Würzburg abgerissen und neu gebaut worden, während der Verkehr über die alte Nordfahrbahn geleitet wurde. Danach wurde das Brückenbauwerk Richtung Fulda und Schweinfurt gesprengt und neu gebaut. Das Ende der Baustelle dürfte vor allem für den Verkehr von Würzburg Richtung Norden nun für weniger Staus unmittelbar vor dem Autobahndreieck Werneck sorgen. Schwerer Fall von Tierquälerei in Erlenbach bei Marktheidenfeld. Eine Katze ist dort offenbar mit einem Luftgewehr angeschossen worden und später gestorben. Das Tier war seit Samstag verschwunden. Am Montag kam es dann schwer verletzt wieder nach Hause. Beim Tierarzt wurde dann ein Bleigeschoss im Bereich der Wirbelsäule entdeckt. Typischerweise kommt das von Luftgewehren oder Luftpistolen. Die Katze musste eingeschläfert werden. Die Polizei ermittelt und bittet um Hinweise. Um Mitternacht ist der Tankrabatt ausgelaufen und das sorgt in der Opposition für Unmut. Die Regierung lasse Millionen Menschen sowie kleine und mittlere Unternehmen im Regen stehen, kritisiert die Linke. Die Grünen schlagen zur Entlastung eine Senkung der Stromsteuer für alle vor. Im Raum Unterfranken stieg gestern Mittag der Dieselpreis sprunghaft um 30 Cent, beim Benzin um bis zu 20 Cent.
3: Zum Thema werden wir auch noch einen kleinen Bericht senden im Laufe des Morgens und alle unsere Gong-News gibt's jederzeit online zum Nachlesen auf radiogong.com und natürlich auch über die Gong-App.
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3: Ja, da zeigt das Gong-Regenradar nach wie vor einige Schauer- und Gewitterzellen. Wird es im Tagesverlauf dann auch nochmal freundlicher, Kai Zorn?
4: Ja, das ist kein Vergleich mehr zu dem, was wir jetzt haben. Die Regenschauer und Gewitter werden sich immer weiter Richtung Haßberger und Steigerwald zurückziehen und die Wolken lockern dann vom Spessart her schon auf. Ab der Mittagszeit zeigt sich immer häufiger die Sonne, aber in der feuchten Luft entstehen dann nochmal einzelne Schauer und Gewitter. Das Ganze bei Temperaturen von 24 bis 27 Grad. Das heißt, zum Feierabend ist es richtig schön.
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3: Um 7:04, schönen guten Morgen auf die Straßen. Wir haben keine konkreten Störungsmeldungen, aber nochmal der allgemeine Hinweis, da wo sich gerade Unwetter befinden, da kann es ziemlich lange anhaltend und auch ausgiebig regnen mit Aquaplaning-Gefahr auf der Fahrbahn. Vorsicht bitte. Außerdem noch der Service Bahn. Hier haben wir Behinderungen durch die Unwetter. Zurzeit gibt es keine Zugfahrten im Raum Aschaffenburg und Zugfahrten zwischen Würzburg Hauptbahnhof und Frankfurt Hauptbahnhof sind stark eingeschränkt. Es gibt auch keinen Ersatzverkehr. Da müsst ihr also mit Zugausfällen und erheblichen Behinderungen rechnen. Außerdem wird geblitzt und zwar Gerbrunn in der Würzburger Straße, Höhe der Bushaltestelle und in Kreuzenheim in der Ortsdurchfahrt Richtung Tüngen beidseitig.
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3: Im Gong-Studio ist Käppi und zusammen starten wir in den Mittwochmorgen.

0: Ein paar Sommervibes zum Start in den Juli. Edward Meyer und Stereo Love hier auf Radio Gong. Und nicht nur heiße Temperaturen haben wir am vergangenen oder bis zum vergangenen Wochenende gehabt. Auch die Flüsse und Seen in der Region haben sich mächtig aufgeheizt. Der Main hat Rekordtemperatur im Mittel um die 27 Grad. Und nach dem Wochenende hat man tatsächlich bei Allerbrunn eine Rekordtemperatur von 30,2 Grad gemessen. Mittlerweile hat es ein bisschen runtergekühlt, auch durch den starken Regen heute Nacht und heute Morgen. In Würzburg beträgt die Temperatur des Mains aktuell 27,1 Grad. Nach wie vor Spitzenreiter in der Region Allerbrunn. Da hat der Main 28 Grad, in Schweinfurt sind 26,4. Und dann schauen wir noch auf den Ellertshäuser See, der 26,6 Grad heute Morgen hat. Also auch das nicht mehr wirklich erfrischend. Wer es richtig frisch mag, der schaut am besten mal an die Fränkische Saale bei Bad Kissingen. 21,5 Grad hat die. Und die sind bei Balbbrückenau sogar nur 17,3. Also da hat man noch ein echtes Erfrischungserlebnis. Aber da ist der Main und auch die Seen in der Region in guter Gesellschaft, denn auch die Weltmeere sind warm wie nie oder sind im Juni so warm wie nie gewesen. Das hat der EU-Klimadienst Copernicus jetzt festgestellt. Claudia Wächter berichtet.
1: Etwa 21 Grad Wassertemperatur haben die Experten gemessen. Die Adria, das Mittelmeer, wird sich in diesem Sommer für viele Urlauber wohl anfühlen wie eine Badewanne. Zumal in den kommenden Monaten wohl weitere Rekorde gebrochen werden. Grund für die Erwärmung sei der Klimawandel und das Klimaphänomen El Niño, so die Fachleute. Das bedeutet auch, möglicherweise wird es häufiger Starkregen geben, Sturm und Überschwemmungen.

Wir machen euch wach. Und servieren Espresso von Sabrina Carpenter. Am 1. Juli, der heute gleichzeitig auch letzter Schultag vor den Sommerferien in Bremen und Niedersachsen ist. Damit wären dann ab morgen schon 5 Bundesländer im Ferienmodus. Heute hier in Bayern die letzte Quali-Prüfung, wobei wahrscheinlich eher Quali besser wäre, denn heute der Endgegner Mathe. Dazu eine kleine Textaufgabe. Eine Currywurst kostet normalerweise zwischen 5 und 8 Euro. Wie lange ist die Schlange, wenn sie heute ausnahmsweise nur 1 Euro kostet? Wie wir dem Rätsel auf den Grund gehen, das hört ihr später noch. Und wenn ihr heute nicht alle Aufgaben fehlerfrei lösen könnt, ist auch wurscht. Wie hat ein schlauer Meister des Dreisatzes mal gesagt? Eine 4 ist bestanden, bestanden ist gut und gut ist fast eine 1. I love it.

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2: Ich bin Angela Kress. Guten Morgen. Um Mitternacht ist der Tankrabatt ausgelaufen. Millionen Menschen würden jetzt im Regen stehen gelassen, kritisierte etwa Linken-Politikerin Reichineck bei T-Online. Die Preise für Sprit waren schon gestern teils kräftig gestiegen. Nach Angaben des ADAC verzeichnete Diesel mittags im Schnitt ein Plus von 3,5 Cent pro Liter im Vergleich zum Vortag, trotz sinkender Ölpreise. Das Bundeskartellamt will Preisanstiege genau prüfen. Bei Flügen aus Deutschland wird ab heute weniger Ticketsteuer fällig. Flughäfen und Airlines klagen immer wieder über hohe Steuern und Gebühren und die vergleichsweise langsame Erholung der Branche nach der Corona-Pandemie. Ronny Thorau berichtet.
3: Als Gegenmaßnahme senkt Deutschland nun die Ticketsteuer. Pro Flug macht das je nach Entfernung zwischen 2,50 Euro und 11,40 Euro aus. Die Flugbranche findet das viel zu wenig. Umweltschützer dagegen sprechen von einem klimapolitischen Fehlanreiz. Für Flugreisende bleibt die Frage, ob die Airlines die gesenkte Ticketsteuer überhaupt weitergeben.
2: 6 Tage nach dem verheerenden Erdbeben in Venezuela ist ein 3-jähriges Kind lebend aus den Trümmern geborgen worden. Das schrieb die jordanische Polizei auf X. Die Zahl der Toten stieg unterdessen auf über 1.900. Tausende Menschen werden noch immer vermisst. Mexiko hat es ins Achtelfinale der Fußball-Weltmeisterschaft geschafft mit einem 2:0-Sieg gegen Ecuador. Zuvor hatten am Abend und in der Nacht bereits Frankreich und Norwegen den Sprung in die nächste Runde geschafft. Und die deutsche Fußballnationalmannschaft hat ihr WM-Quartier verlassen. Der DFB will die Gründe für das frühe Ausscheiden in den kommenden Tagen analysieren. Auch ob Julian Nagelsmann Chefcoach bleibt, ist noch unklar.
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4: Teils kräftige Gewitter sind in der Nacht und am Morgen über Unterfranken gezogen. Durch Starkregen mussten vereinzelt Keller ausgepumpt werden. Bei der Bahn kommt es zwischen Würzburg und Frankfurt zu Störungen. Im Raum Main-Spessart liegen Bäume oder größere Äste im Gleisbereich. Im Raum Aschaffenburg hat Blitzschlag ein Stellwerk lahmgelegt. Vor 2 11-jährigen Mädchen hat sich am Montag in Veitshöchheim ein Mann entblößt und sich selbst befriedigt. Mittlerweile befindet er sich in einer Psychiatrie. Die beiden Mädchen waren hinter dem Rokoko-Garten unterwegs, als der Mann sie zunächst ansprach. Plötzlich ließ er dann die Hose runter. Der 37-Jährige konnte noch in der Nähe festgenommen werden. Laut Polizei gibt es Hinweise auf eine psychische Erkrankung.
5: Dankeschön, Christian Heide, für die Gong News um 7. 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
5: Wir haben es in den Gong News gehört, teils kräftige Niederschläge heute Morgen oder auch schon in der Nacht. Die kommen aber, ja, eigentlich fast ein bisschen zu spät, denn der Juni, der war schon relativ trocken, oder? Wie trocken war der Juni, Karlsson?
6: Der war sehr, sehr trocken. Zum Teil haben wir nicht einmal ein Drittel des Regensolls erreicht. Und das meiste in Sachen Regen ist ja ohnehin in der vergangenen Nacht runtergekommen, hat die Statistik noch ein bisschen nach oben verfälscht, aber es war ein sehr trockener Juni. Er war auch super sonnig und natürlich heiß. Und heute verschwindet der Regen nach Osten, dann lockern die Wolken auf, später entstehen nochmal vereinzelte Schauer und Gewitter. Und eigentlich müssen wir mit dem Regen, der jetzt runtergekommen ist, noch eine ganze Weile leben.
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5: Das Ganze um 7:04 ganz genau. Vorsicht auf der B27 Würzburg Richtung Veitshöchheim. Hier staut sich's auch heute Morgen wieder im Berufsverkehr im Baustellenbereich am Ortseingang Würzburg. Und so langsam wird der Berufsverkehr auch rund um den Kreinberg und auf dem Würzburger Stadtring dichter. Und dann noch der Service Bahn. Ihr habt's gerade in den Gong News gehört. Aufgrund der Unwetter haben wir auch keine Zugfahrten im Raum Aschaffenburg momentan. Und deswegen ist auch die ICE-Verbindung von Würzburg nach Frankfurt stark eingeschränkt. Es ist jetzt Ersatzverkehr eingerichtet, aber erst ab 8.20 Uhr am besten mal die aktuellen Anzeigen in den Hauptbahnhöfen oder über die Navigator-App der Bahn checken. Dann wird noch geblitzt. Estenfeld, Würzburger Straße Richtung Kürnach, Gerbrunn, Würzburger Straße Höhe der Bushaltestelle und Kreuzenheim in der Ortsdurchfahrt Richtung Tüngen beidseitig.
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5: Cappy ist für euch am Mikrofon, wünscht euch einen guten Start in den Mittwochmorgen.

0: ganz entspannt in diesem Mittwochmorgen und in den neuen Monat. Olivia Dean am 1. Juli 26. Man I Need. Und dringend gebraucht haben wir, hat die Natur Niederschlag, den haben wir bekommen heute Nacht und heute früh hat es teilweise ausgiebig geschüttet, kann aber nicht drüber hinwegtäuschen, dass der Juni sehr, sehr trocken war. Unser Gongwetter-Experte Kai Zorn hat es uns ja gerade bestätigt. Wo es in der Region am trockensten war, das hört ihr jetzt.
1: 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Platz 3
2: geht an den Landkreis Würzburg, genauer gesagt an Tüngersheim, Altertheim und Prosselsheim. Keine 15 Liter pro Quadratmeter hat es hier im Juni in den einzelnen Gemeinden geregnet. Zum Vergleich, schon ein einzelner Starkregen kann für bis zu 8 Liter in 10 Minuten sorgen. Tüngersheim hat im Juni von 30 22 Tage keinen Niederschlag gehabt. Das ist unter den Top 6 deutschlandweit. Ja, wenn es hier schon kein Wasser regnet, dann vielleicht das. Der Landkreis Kitzingen mit Schwarzach und der Stadt Kitzingen als niederschlagärmste Orte. Keine 12 Liter sind hier im Juni runtergekommen. Der regenärmste Ort weltweit ist übrigens die Atacama-Wüste in Chile. Hier fällt in manchen Teilen jahrelang gar kein Regen. Der regenreichste Ort der Welt liegt dafür in Indien, ein kleiner Ort im Nordosten in den Bergen. 11.800 Liter Regen gibt's hier im Jahr. Vor allem wegen Monsunen. Ja, die Menschen hier denken sich wahrscheinlich auch oft.
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2: Hier ist nicht nur der Silvaner trocken. In Würzburg hat es nur etwa 10 Liter pro Quadratmeter im Juni geregnet. Das ist tatsächlich nicht nur der geringste Wert der Region, sondern deutschlandweit. Am meisten geregnet hat es im Juni in Südbayern, in Aschau-Stein im Chiemgau. 212 Liter pro Quadratmeter kam hier runter im Juni, also 21 Mal so viel wie in Würzburg. Da würde der hier schon eher gebraucht.
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Das sind die Happy Birthday Beats am 1. Juli von Robin Schulz. Embers. Unter anderem auch für Gong-Hörer Hendrik. Das ganze Team von Handy Games gratuliert dir zu deinem Geburtstag. Und zum Geburtstag gratulieren wir heute auch dem Marco aus Erlabrunn. Mama, Papa, Amelie, Oma Moni und Opa Thomas sind sehr stolz auf dich und freuen dich, dass du so ein hilfsbereiter junger Mann bist und immer für andere da, besonders auch für deine Schwester. Und außerdem feiern wir heute unser Geburtstagskind des Tages. Noch kein halbes Jahrhundert, aber auch nicht mehr allzu weit entfernt ist die Alexandra aus Franken-Wienheim und dein Bruder Christian, der wünscht dir heute alles Gute zum Geburtstag und hofft, dass du in nächster Zeit mal ein bisschen weniger Stress hast. 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Und genau da darfst du mal shoppen gehen, und zwar auf unsere Kosten. Lieber Alex, du gewinnst als Geburtstagskind des Tages nämlich unseren Geburtstagsgutschein des Tages vom DM. Happy Birthday auch an alle anderen Gong-Geburtstagskinder. Jetzt mit der offiziellen WM-Hymne von Andrea Bocelli und David Guetta.

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1: Ich bin Christian Heider. Guten Morgen. Kräftige Gewitter sind am Abend und in der Nacht und auch heute Morgen über Unterfranken gezogen. Teils kam es zu Starkregen und Hagel. Stellenweise mussten Feuerwehren ausrücken und Keller auspumpen. Im Bahnverkehr kommt es zwischen Würzburg und Frankfurt zu Problemen. Es fahren keine Züge zwischen Gemünden und Frankfurt. Bäume oder Äste liegen im Gleisbereich und bei Aschaffenburg wurde ein Stellwerk durch Blitzschlag lahmgelegt. Viele nehmen die Gewitter aber jetzt auch als lang ersehnte Abkühlung nach der Hitzewelle wahr. Wie gut passen eine sichere Trinkwasserversorgung und ein beherrschbares Restrisiko zusammen? Diese Frage beschäftigt aktuell die Stadt Würzburg.
2: Die Regierung von Unterfranken hatte am Freitag ihre Einschätzung zum geplanten Gipsbergwerk bei Altertheim vorgelegt. Sie sieht keine Gründe dagegen, werden strenge Vorgaben eingehalten. Vor einer Stellungnahme im Detail will die Stadt Würzburg die 1000 Seiten Gutachten prüfen. OB Heilig sagt aber auch, er sei sehr besorgt. Die Zeller Quellen seien existenziell für die Trinkwasserversorgung der Stadt. Gleichzeitig widerspricht er der Regierung. Er sehe aktuell kein beherrschbares Restrisiko bei einem Gipsabbau im Einzugsgebiet der Quellen. Christoph Schmidt, Nachrichtenredaktion.
1: Ab heute kommt es im Raum Veitshöchheim und an der Staustufe Erlabrunn zu erhöhtem Flugbetrieb. Die staatliche Feuerwehrschule übt mit Hubschraubern. Diese haben an einem Seil Wasserbehälter. An der Staustufe nehmen sie Wasser auf und werfen dieses später ab. Geübt wird damit das Löschen von Waldbränden. Bei dem Lehrgang geht es vor allem auch um die Arbeit des Bodenpersonals mit den fliegenden Löscheinheiten. In Berlin geht es heute heiß her. Die Spitzen von Union und SPD wollen ihr Reformpaket finalisieren. Die Eckpunkte: Steuerentlastungen für kleine und mittlere Unternehmen, Arbeitsmarktreformen, Rente, Gesundheit und Pflege. Bevor beraten wird, ist aber noch NATO-Generalsekretär Rutte zu Gast in der Kabinettssitzung. Hier wird es wohl um die Verteidigung gehen.
3: Dankeschön, Christian Heider, für volle Informationen zur halben Stunde. Alle Gong-News haben wir nochmal online für euch zusammengefasst auf radiogong.com und über die Gong-App.
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3: Ja, das war heute Nacht stellenweise ziemlich ungemütlich, weil sinnflutartige Regenfälle runtergekommen sind. Aber wie präsentieren sich die ersten Juli-Tage denn dann insgesamt, Kai Zorn?
4: Schön, richtig schön, aber windig. Wir sind im Grenzbereich zwischen extrem heißer Luft über Südwesteuropa und kühler Luft über Nordeuropa und vorübergehend bekommen wir es mal mit der kühleren Luft zu tun. So auch in den nächsten Stunden. Mit vielen Wolken, der Regen hört auf, aber auch immer mehr Sonne dann vom Spessart her. Ab der Mittagszeit und am Nachmittag scheint häufiger die Sonne. Nur vereinzelt entstehen dann noch Schauer und Gewitter bei 24 bis 27 Grad. Morgen gibt's ähnliche Temperaturen mit Sonne, Wolken und Wind. In der Nacht auf Freitag fällt vereinzelt ein bisschen Regen. Am Freitag tagsüber und am Wochenende ist es sonnig. Am Freitag noch bei etwas über 25. Am Wochenende schon wieder bei nahe 30 Grad.
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3: Um 7:58, da ist jetzt doch einiges los. Im Berufsverkehr im morgendlichen rund um Würzburg auf der B19, sowohl von Giebelstadt kommend als auch von Estenfeld kommend, staut es sich auf der B27 von Veitshöchheim kommend und allgemein rund um den Greinberg, also auch auf dem Würzburger Stadtring, hohes Verkehrsaufkommen. Ähnliches Bild auch im Schweinfurter Berufsverkehr in der Deutschhöfer Straße oder aber am Paul-Rummert-Ring. Da haben wir momentan ein paar Behinderungen und Stauungen und noch der Service Bahn aufgrund des Unwetters heute am frühen Morgen haben wir keine Zugverbindungen im Raum Aschaffenburg momentan und auch die Zugfahrten zwischen Würzburg Hauptbahnhof und Frankfurt sind eingeschränkt. Ersatzbusse fahren dann ab 8.20 Uhr. Bitte am besten mal die Anzeigetafeln und oder die DB-App checken. Geblitzt wird auch noch Estenfeld, Würzburger Straße, außerdem Gerbrunn in der Würzburger Straßehöhe der Bushaltestelle. In Greusenheim steht auch noch einer in der Ortsdurchfahrt Richtung Tüngen. Hier wird beidseitig geblitzt.
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3: Und im Gong-Studio ist Cappy für euch am Mikro. Wünscht euch einen schönen Mittwochmorgen jetzt mit Harry Styles.

0: Empire of the Sun, We Are the People. Die musikalische Vorhut, bevor die Sonne dann ab dem Vormittag und verstärkt Nachmittag dann wieder über der Region vorbeischaut, nach den Regen- und Unwetterschauern in der Nacht. Und damit erstmal willkommen in der ersten Tages-, aber in der zweiten Jahreshälfte. Irgendwie haben wir gefühlt ja schon alle Highlights hinter uns, oder? Also Olympische Winterspiele waren schon, WM war schon, die ist schon gelaufen, zumindest für uns als Deutschland-Fans. Was jetzt noch kommt, ist ja eigentlich basically Sommerferien und Weihnachten, dann war's das wieder. Tankrabatte ist ja auch schon rum. Ganz offiziell zwar erst heute um 12, aber schon gestern hat man nach 12 gesehen, dass die Preise deutlich nach oben gehen. Liegen heute in Würzburg 7 bis 10 Cent über den Preisen gestern. In Schweinfurt sogar tendenziell eher 10 bis 12 Cent ist der Diesel da teurer als gestern um diese Zeit. Ja, deswegen nicht verwunderlich, dass gestern um kurz vor High Noon schon High Life angesagt war an den Tankstellen der Region. Da war richtige Rudelbildung.
1: War eben.
0: Schon gestern hat man nach 12 gesehen, dass die Preise deutlich nach oben gehen. Liegen heute in Würzburg 7 bis 10 Cent über den Preisen gestern. In Schweinfurt sogar tendenziell eher 10 bis 12 Cent ist der Diesel da teurer als gestern um diese Zeit. Ja, deswegen nicht verwunderlich, dass gestern um kurz vor High Noon schon High

0: Minuten stand mal schon, ja.
1: Ich schaue sehr auf die Preise momentan. Ich habe auch in die App geschaut, wo es am billigsten ist, um noch den letzten Tag zu ergattern, wo es billig ist.
2: Das war richtig schwierig, ja. Die Preise sind ja richtig günstig jetzt, deswegen hat es gepasst.
3: Auf alle Fälle war das ein taktischer Tankstopp. Genau. Ich war schon mehreren Tankstellen angeschaut. Tatsächlich waren schon Zapfsäulen leer, vor meiner Nase gesperrt und jetzt halt erfolgreich.
4: Ja, da hat sie noch Glück gehabt, diese Gonghörerin. Passend zum wieder teureren Sprit bietet die Bahn übrigens den ganzen Juli über ein spezielles Angebot. Wer eine Bahncard 25 hat, der kann im Juli den Flex-Tarif mit 50% Rabatt buchen, also quasi wie eine Bahncard 50. Und wer keine Bahncard hat, der kann sie sich ja probeweise für 19,90 Euro für 3 Monate holen und sie dann rechtzeitig einen Monat vorher wieder kündigen. Just saying.

0: In der Ruhe liegt die Kraft, das wissen auch Gentleman und Michael Patrick Kelly. Neue Musik für euren Mittwochmorgen Wildfire um gleich 8:11. Eine gute Nachricht kommt von der Bahn, denn der Zugverkehr auf der Strecke Würzburg-Gemünden Richtung Aschaffenburg-Frankfurt ist wieder aufgenommen worden, kann aber nach wie vor zu Folgeverzögerungen kommen. Großer Bahnhof auch nach wie vor im Berufsverkehr, also rund um Würzburg staut sich's auf der B19 sowohl von Giebelstadt kommend als auch von Estenfeld kommend, teilweise erheblich zurück. Auch am Festungsberg, also die Leistenstraße, vor allem aber in Schlossberg rein von Höchberg kommend, da müsst ihr ein paar extra Minuten einplanen und auf der B27 ja sowieso. Nicht besser sieht's in Schweinfurt aus, in der Deutschhöfer Straße, da steht ihr ebenfalls erheblich im Stau heute Morgen. Da wollte offensichtlich auch keiner nass werden und ist lieber mal mit dem Auto statt mit dem Fahrrad oder anderen Verkehrsmitteln unterwegs. Also auch hier ein paar extra Minuten einplanen. Und wie ihr den restlichen Mittwoch planen könnt, das erfahrt ihr jetzt von Chiara.
1: Heute gibt's Currywurst für nur 1 Euro. Maiwurst feiert nämlich heute Wiedereröffnung und ist eben mit der Currywurst für nur 1 Euro, solange der Vorrat reicht. Den Feierabend könnt ihr heute aber auch mal wieder für eine Runde Minigolf nutzen. Beispielsweise beim Abenteuergolfpark oder auch bei Netventure Games. Am Stadtstrand in Würzburg, da trifft man sich heute Abend wieder zum Salzertanzen auf der Bayamos Beach Party und das inklusive Salzerkurs für alle, die möchten. Und wer Bock auf Kinoblockbuster hat, der kann die zum einen wieder unter freiem Himmel beim Festungsflimmern schauen. Da läuft heute die Romanverfilmung Für immer ein Teil von dir von Colleen Hoover. Und im Cineworld in Dettelbach, da ist heute der Animationsfilm Minions in Monsters für die ganze Familie gestartet.
2: Ich habe einen Monsterfilm geschrieben.
3: Sie, komm, Pika, Kaiju.
2: Sehr gut. Und was nimmt der als Monster?
1: Aha. Läuft heute direkt 5-mal.
0: Vielen Dank, Chiara, für diese Tipps. Da ist doch sicherlich für jeden was dabei. In diesem Sinne, einen schönen 1. Juli wünschen wir euch.

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14: 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Nordsee 23 Grad, Adria 27 Grad, Garten der Familie Meier 28 Grad.
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1: Ich bin Angela Kress. Guten Morgen. Was zeichnet eine gute Lebensqualität aus? Die Fähigkeit, den Lebensunterhalt zu bestreiten, hat mehr als die Hälfte der Befragten in Deutschland im sogenannten EU-Barometer gesagt. Dicht gefolgt von körperlicher und geistiger Gesundheit und dem Sozialleben. Über 80% der Menschen hierzulande sagten in der Umfrage des Europäischen Parlaments außerdem, dass sie zufrieden mit ihrer Lebensqualität sind. Noch nie waren die Oberflächen der Ozeane zu Beginn des Sommers so warm. Der Klimadienst Copernicus sagt, das war zu erwarten, aber auch, dass es in den kommenden Monaten wohl weitere Rekorde geben könnte mit weitreichenden Folgen. Claudia Wächter berichtet.
2: Etwa 21 Grad Wassertemperatur haben die Experten gemessen. Grund für die Erwärmung sei der Klimawandel und das Klimaphänomen El Niño, so die Fachleute. Und das bedeutet auch, möglicherweise wird es häufiger Starkregen geben, Sturm und Überschwemmungen.
1: Wer günstige Waren außerhalb der EU bestellt, zahlt künftig Zoll. Bislang galt eine Ausnahme für Lieferungen mit einem Wert von unter 150 Euro. Das gilt jetzt nicht mehr. Pro Warengruppe in der Sendung werden pauschal 3 Euro berechnet. Nach Zahlen der EU-Kommission kamen im vergangenen Jahr 5,9 Milliarden Sendungen mit einem Wert von je unter 150 Euro in Europa an.
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3: Freie Fahrt auf der Stettbachtalbrücke der A7. Nach rund 5 Jahren Bauzeit ist das Großprojekt bei Wenneck abgeschlossen. Ab jetzt rollt der Verkehr erstmals wieder über beide neu gebauten Brücken. Für den Neubau wurde zunächst die Fahrtrichtung Würzburg ersetzt, anschließend das alte Bauwerk Richtung Fulda und Schweinfurt gesprengt und neu errichtet. Währenddessen lief der Verkehr jeweils über die andere Seite. Die Kosten für das Projekt liegen bei rund 27 Millionen Euro. Der Main ist warm wie noch nie. Bei Erlabrunn sind vor kurzem 30,2 Grad gemessen worden, ein neuer Temperaturrekord. Deshalb gilt inzwischen auf dem gesamten Main die höchste Warnstufe Alarm. Die Abkühlungen durch die Gewitter kommen im Fluss erst verzögert an. Die Behörden bitten außerdem um Rücksicht. Die hohe Wassertemperatur setzt auch Fische unter Stress und sie sollten in ihren Rückzugsbereichen im schattigen Uferbereich nicht gestört werden.
4: Dankeschön, Christian Haider. Unverzüglich gibt's dagegen alle unsere Gong-News auch nochmal online zum Nachlesen auf unserer Homepage auf radiogong.com und über die Gong-App.
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4: Sieht noch ein bisschen grau und trüb draußen aus. Wie starten wir denn in den Tag, Kaizorn?
5: Mit Schauern und Gewittern aus der Nacht, die Richtung Steigerwald und Haßberger abziehen. Dahinter lockern die Wolken auf und ab der Mittagszeit kommt immer häufiger die Sonne zum Zuge. Am Nachmittag besteht dann östlich von Würzburg und Schweinfurt nochmal ein leichtes Schauer- und Gewitterrisiko. Die Temperaturen steigen dazu auf 24 bis 27 Grad.
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4: Gleich 8:15. Schönen guten Morgen auf die Straßen. Da ist einiges los, womöglich auch aufgrund des Wetters. Rund um die B19 in Würzburg, da haben wir hohes Verkehrsaufkommen rund um den Kreinberg, rund um Berliner Ring und Röntgenring und außerdem auf der B27 von Verzöchern nach Würzburg rein. Vor allen Dingen aber am Schlossberg, da steht ihr bis zum Abzweig Leistenstraße zurück. Also da ist momentan viel Geduld gefragt, denn auch die Leistenstraße ist dicht. In Schweinfurt im Berufsverkehr haben wir ähnliches Bild in der Deutschhöfer Straße, Rückstau, genauso wie am Paul-Rummert-Ring, da braucht ihr ebenfalls Geduld momentan. Und geblitzt wird in Estenfeld, Würzburger Straße Richtung Körnach raus, Gerbrunn, Würzburger Straße Höhe Bushaltestelle und in Kreuzenheim in der Ortsdurchfahrt wird geblitzt Richtung Tüngen und zwar beidseitig.
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4: Für euch im Gongstudio ist Cappy, ich wünsche euch einen schönen Mittwochmorgen.

0: Beschwingt starten wir in den Tag und in den neuen Monat. Und mit dem 1. Juli ist ja auch die erste Jahreshälfte schon wieder rum. Ja, die zweite Jahreshälfte ist immer die, die mit großen Schritten dann aufs Jahresende zugeht. Aber der 1. Juli bringt auch einige Neuerungen. Ab heute können rund 11 Millionen Deutsche ihre Steuererklärung komplett vom Finanzamt erledigen lassen. Eine neue Funktion im Elster-Programm macht es möglich. Das Finanzamt trägt da automatisch alle relevanten Daten, wie zum Beispiel Gehaltsabrechnungen, Kapitalerträge zusammen und erstellt die Steuererklärung dann automatisch. Der Steuerpflichtige muss dann eigentlich nur noch gegenprüfen und auf Abschicken klicken. Das gilt aber erstmal nur für ledige und kinderlose Arbeitnehmer und für Rentner. Apropos Rentner, die rund 21 Millionen Rentnerinnen und Rentner in Deutschland bekommen von heute an mehr Geld. Die Renten steigen nämlich um 4,24%. Gleichzeitig wird auch das Bürgergeld zur Grundsicherung. Und das ist nicht bloß eine Umetikettierung. Wer arbeiten kann, der soll zukünftig schneller auch wieder in Arbeit vermittelt werden. Und wer dabei nicht aktiv mithilft, der muss mit deutlicheren Konsequenzen rechnen. Aber auch auf wortwörtlich lokaler Ebene tut sich einiges. Was, das weiß Chiara.
1: Im neuen Monat Juli bekommen wir einen Biergarten in der Würzburger City dazu. Im ehemaligen B. Neumann eröffnet nämlich der Bundschuh-Biergarten, der ab Anfang Juli dann täglich von 11 bis 22 Uhr geöffnet ist. Der Innenbereich folgt dann Mitte September. Aber auch beim Casasport, dem Restaurant vom Tennisclub Weißblau in Würzburg, herrscht ab sofort ein anderer Wind. Mit neuem Wirt gibt's jetzt nämlich auch eine neue Karte und darauf zu finden sind Gerichte aus Italien und auch aus der Balkanküche. Und auch Maiwurst, der Currywurstladen in der Eichhornstraße, feiert nach längerer Renovierung Wiedereröffnung. Ab sofort gibt's da wieder für euch Currywurst und Pommes. Und in der Bronnbacher Gasse, da schon im Juni ein neuer Sandwichladen eingezogen, im Panino Pardo gibt's, wie der Name schon sagt, Paninis, die italienischen Sandwiches mit verschiedenen Belägen, egal ob Fisch, Fleisch, vegetarisch oder auch vegan.

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2: Bei uns in Würzburg sind in den nächsten 2 Wochen rund um den Würzburger Schenkenturm immer wieder Hubschrauber am Himmel zu sehen. Grund dafür ist die Flughelferausbildung der staatlichen Feuerwehrschule, die heute startet. Dabei ist der Lehrgang gezielt für Bodenpersonal gedacht. Das heißt, dass unter anderem der Landeplatz für den Hubschrauber vorbereitet sowie ein Löschwasserbehälter am Heli befestigt werden muss. Die Piloten trainieren das Befüllen des Behälters. Dazu fliegen sie den Main nahe der Staustufe Erlabrunn an und sinken so tief, dass sich der Behälter mit Wasser füllt. Für euch heißt das, keine Panik vor tief fliegenden Helis und natürlich Fernhalten vom Übungsbereich. Aus Würzburg, Katrin Hafinger.
3: Bei uns im Landkreis Würzburg verschwinden neben den Partys beim Public Viewing jetzt auch Sammelkarten von den Schulhöfen. Die Grundschule in Estenfeld hat den Kindern verboten, die Bilder zur WM in die Schule mitzunehmen und auf dem Pausenhof zu tauschen. An sich unterstützt Schulleiter Christoph Rupert Schneider auch das Hobby der Kids.
4: Was uns jedoch dann weniger gefallen hat, war, dass es automatisch einen großen Teil des Schullebens am Vormittag in Anspruch genommen hat, dass die sozialen Unterschiede der Kinder deutlich geworden sind, gleichsam durch die Höhe der Stapel der Karten, die sie mitgebracht haben.
3: Viele Kinder konnten sich im Unterricht kaum noch konzentrieren und unter den Schülern hat es sogar Streit gegeben. Karten untereinander tauschen dürfen sie jetzt also nur noch zu Hause. Aus Estenfeld, Felicia Stechter.
5: Ja, bei uns im Landkreis Kitzingen hat ein Vorfall auf dem Schulweg für digitale Aufregung gesorgt. Der 15-jährige Jugendliche war am Montagmorgen in Wiesenheid von einem Autofahrer angesprochen worden. Da hat sie sich unwohl gefühlt, hat auch die Polizei eingeschalten und die konnte auch umgehend den 26-Jährigen dann ermitteln. Der wiederum konnte glaubhaft machen, dass er sich nur um Hilfe gefragt habe und da aber kursierten bereits schon in den sozialen Medien viele Bilder des Autos und auch Spekulationen über den Fahrer und daher bitten die Beamten nochmal am Beispiel auch dieses Falls, sich bitte nicht an Online-Spekulationen zu beteiligen und Bilder eben von Personen oder Fahrzeugen, solange die Ermittlungen noch laufen, nicht per Social Media zu verbreiten. Aus Wiesentheit, Simon Stefan.
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0: Musik von The Second Voice. Hier ist die Stimme der Region, hier ist Radio Gong mit Let Me Be. 6:58, gleich wieder das News-Update mit allem Wichtigem vom Tag.
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1: Ich bin Christian Haider. Guten Morgen. Teils kräftige Gewitter sind in der Nacht und am Morgen über die Region gezogen. Es kam zu Starkregen und Hagel. Vielerorts mussten die Feuerwehren ausrücken und vollgelaufene Keller leerpumpen. Schwerpunkte waren dabei offenbar der Raum Main-Spessart, Bad Kissingen und südlich von Schweinfurt. Allein im Bereich Sulzdorf an der Liederhecke im Kreis Rhön-Grabfeld fielen zwischen gestern Morgen und Mitternacht fast 58 Liter Regen auf den Quadratmeter. Zwischen Würzburg und Frankfurt war der Bahnverkehr am Morgen lahmgelegt. Zum einen durch einen Baum auf der Strecke in Main-Spessart und Blitzschlag in einem Stellwerk im Raum Aschaffenburg. Die Gewitter beenden auch die seit Tagen anhaltende Hitzewelle in der Region. Auch wenn es zum Wochenbeginn nicht mehr ganz so heiß war, war es doch weiter drückend. Der Main ist derzeit so warm wie noch nie. Bei Erlabrunn im Landkreis Würzburg wurden erstmals über 30 Grad Wassertemperatur gemessen.
2: Erstmals gilt auf dem Abschnitt von Bamberg bis Würzburg die höchste Warnstufe Alarm. Von Würzburg mainabwärts ist sie schon seit letzter Woche in Kraft. Zwar ist aktuell noch genügend Sauerstoff für Fische und Pflanzen im Wasser. Bei starken Gewittern könnte aber Erde und Staub in den Main gespült werden und die Situation deutlich verschlechtern. Und auch wenn es die nächsten Tage nicht mehr ganz so hochsommerlich wird, im Main wird die Temperatur nur langsam sinken. Christoph Schmidt, Nachrichtenredaktion.
1: Doppelte Auszeichnung für Karlstadt. Die Stadt ist in diesem Jahr gleich zweimal mit der Bayerischen Denkmalschutzmedaille geehrt worden und damit als einzige Projekt aus Unterfranken. Gewürdigt wurde zum einen die Sanierung der ehemaligen Synagoge Laudenbach durch die Stadt und einen Förderkreis. Außerdem erhielt Thomas Höfling die Medaille für sein ehrenamtliches Engagement rund um Bodendenkmäler und Archäologie in Gambach. Alles neu macht der Juli auch bei Online-Bestellungen. Ab heute fällt die Zollausnahmeregelung für Pakete unter einem Wert von 150 Euro weg. Pro Warengruppe in der Sendung werden jetzt pauschal 3 Euro berechnet. Ein Beispiel: Ich bestelle 3 T-Shirts und ein Kinderspielzeug. Dafür muss ich Einfuhrgebühren von 6 Euro zahlen. Mit der Regelneuerung will die EU Billiganbieter wie Shein oder Temu zurückdrängen.
3: Zum Nulltarif gibt's dagegen nach wie vor alle wichtigen Nachrichten aus der ganzen Region, auch immer online auf radiogong.com und natürlich auch über die Gong-App.
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3: Ja, man hat das Gefühl, es klart so langsam ein bisschen auf. Wird es im Tagesverlauf tatsächlich dann auch freundlicher, Kai Zorn?
4: Ja, das ist kein Vergleich mehr zu dem, was wir jetzt haben. Die Regenschauer und Gewitter werden sich immer weiter Richtung Haßberger und Steigerwald zurückziehen und die Wolken lockern dann vom Spessart her schon auf. Ab der Mittagszeit zeigt sich immer häufiger die Sonne, aber in der feuchten Luft entstehen dann nochmal einzelne Schauer und Gewitter. Das Ganze bei Temperaturen von 24 bis 27 Grad. Das heißt, zum Feierabend ist es richtig schön. Schön ist es auch morgen mit viel Sonnenschein, harmlosen Wolken, aber auch recht flottem Wind bei um und etwas über 25 Grad. Und in der Nacht auf Freitag gibt's noch mal ein bisschen Regen.
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3: 8:54 ist es. Schönen guten Morgen auf die Straßen. In Würzburg haben wir beim Blick auf den Berufsverkehr immer noch hohes Verkehrsaufkommen rund um den Berliner Ring oder aber auf der B27 von Pfalz-Zürcham kommend stadteinwärts. Aber Tendenz jetzt überall abnehmend, gilt auch für den Berufsverkehr in Schweinfurt, der sich weitestgehend schon normalisiert hat. Außerdem wird auch noch geblitzt auf der B27. Andere Richtung allerdings, Würzburg Richtung Karlstadt. Höhe Tüngersheim haben sie aufgebaut, blitzen allerdings beidseitig in der 70er-Zone. Dann Estenfeld in der Würzburger Straße, genauso wie in Gabrunn, auch hier in der Würzburger Straße im Blitzer. Und in Greußenheim steht auch noch einer in der Ortsdurchfahrt Richtung Tüngen. Auch hier wird beidseitig geblitzt.
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3: Mit Cappy im Gongstudio, schönen Mittwochmorgen mit Tendenz zum Mittwochvormittag.

Talk about it. Die zwei Jungs, die immer aussehen wie frisch aus dem Bett. Milky Chance und Stolen Dance. Ihr seid hoffentlich mittlerweile gut und wach im Mittwochvormittag angekommen. Hier ist Radio Gong, hier ist euer Heimvorteil. Am 1. Juli. Ja, erst regnet es im Juni so gut wie gar nicht, wie zum Beispiel in Würzburg, wo im letzten Monat mit Ach und Krach 11 magere Liter auf den Quadratmeter zusammengekommen sind. Ja, und dann schüttet es plötzlich wie aus Eimern. Heute Nacht teilweise Unwetter und Starkregen im nördlichen Landkreis Würzburg, rund um die Mainschleife, im Großraum Schweinfurt und in Teilen der Haßberge. Ja, und auch Mittwochvormittag angekommen. Hier ist Radio Gong, hier ist euer Heimvorteil. Am 1. Juli. Ja, erst regnet es im Juni so gut wie gar nicht, wie zum Beispiel in Würzburg, wo im letzten Monat mit Ach und Krach 11 magere Liter auf den Quadratmeter zusammengekommen sind. Ja, und dann schüttet es plötzlich wie aus Eimern. Heute Nacht teilweise Unwetter und Starkregen im nördlichen Landkreis Würzburg.

im Grabfeld mit fast 58 Liter auf den Quadratmeter, die da gestern bis Mitternacht runtergekommen sind. Es folgen dann Massbach im Landkreis Bad Kissingen mit 55 Litern und Bad Neustadt mit 48 Litern. Aber auch in Main-Spessart hat es zeitweise richtig runtergemacht. In Neuhütten hat die Wetterstation 37,5 Liter registriert. In Bütthardt im Landkreis Würzburg waren es 33,5 Liter. Und in Bad Königshofen gab es gestern um kurz nach 11 eine Niederschlagsrate von 22,5 Liter pro Stunde auf den Quadratmeter. Das war die stärkste Niederschlagsrate bundesweit, wohlgemerkt, und wäre die höchste jemals in Bad Königshofen gemessene Niederschlagsrate. Also da hat sich richtig was entladen heute und auch schon gestern Abend.

Mit einem Schuss verabschiede ich mich, George Ezra und Shotgun hier auf Radio Gong und überlasse euch in die Hände von der geschätzten Kollegin Chiara Köhnlein, die euch in den nächsten Stunden dann bis zum Mittag begleitet. Sag am Ende wie immer, don't worry, be happy und wünsche euch eine schöne Wochenmitte jetzt mit Musik vom Mars. Ciao!

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1: Ich bin Angela Kress. Guten Morgen. Ab heute heißt die Unterstützung für Langzeitarbeitslose nicht mehr Bürgergeld, sondern Grundsicherung. Und das heißt auch, es treten deutlich schärfere Regeln in Kraft. Wer zum Beispiel keine Bewerbungen schreibt, kann sofort für 3 Monate 30% weniger Geld bekommen. Und auch die Regeln für eigenes Vermögen und angemessene Wohnkosten werden strenger. Außerdem gilt ab heute, Online-Shopping für Waren aus Ländern außerhalb der EU wird teurer. Denn die Ausnahmeregel, dass für Waren im Wert von unter 150 Euro keine Zollgebühren anfallen, fällt weg. Uli Reitinger berichtet.
2: Darüber hinaus verlangen einige Paketdienste eine Servicepauschale für die Zollanmeldung, wenn der Absender, also zum Beispiel der chinesische Hersteller, das nicht schon erledigt hat. So kommt man gerade bei billigen Artikeln schnell in einen Bereich, wo sich die Bestellung nicht mehr lohnt. Die EU und die Bundesregierung wollen so die Flut an Billigimporten ausländischer Online-Plattformen wie Temu eindämmen.
1: Bei einem Brand in Monschau in der Eifel sind in der Nacht 3 Menschen ums Leben gekommen. Etliche weitere seien verletzt worden, teilte die Polizei mit. Mehrere Medien berichten, dass der Brand in einem Wohnheim für Senioren und Menschen mit geistiger Behinderung ausgebrochen und mittlerweile gelöscht sei. Warum es brannte, ist noch unklar. Bei der Fußball-WM hat mit Gastgeber Mexiko das Achtelfinale erreicht. Die Mexikaner setzten sich gegen Ecuador mit 2:0 durch. Der Anpfiff war wegen eines Gewitters um 1 Stunde verschoben worden. Zuvor hatte Frankreich gegen Schweden 3:0 gewonnen. Norwegen setzte sich gegen die Elfenbeinküste 2:1 durch.
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3: Der Juni war in weiten Teilen Unterfrankens außergewöhnlich trocken, das zeigen aktuelle Daten des Deutschen Wetterdienstes. Unter den 15 trockensten Messstationen Deutschlands lagen gleich 9 aus der Region, unter anderem Würzburg, Schwarzach und Kitzingen, aber auch Münnerstadt, Bad Königshofen und Prosselsheim. In mehreren Orten wurden sogar Rekordabweichungen vom langjährigen Niederschlag gemessen. Hitze, Trockenheit und immer häufiger Extremwetter, darauf stellt sich der Landkreis Würzburg jetzt ein. Mit einem neuen Klimaschutzkonzept sollen die Folgen des Klimawandels abgefedert werden. Vorgesehen sind insgesamt 35 Maßnahmen, darunter mehr Solaranlagen, klimafreundliche Mobilität und die Modernisierung öffentlicher Gebäude. Zusätzlich soll ein Klimaschutzbeirat gegründet werden, damit sich auch Bürger mit ihren Ideen beteiligen können.
4: Danke Christian Heider. Für die News um 9:15, die findet ihr wie immer auch nochmal zum Nachlesen auf radiogong.com oder für unterwegs in der Gong-App.
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4: Ja, und das beruhigt sich so langsam aber sicher wieder. Nach den Gewittern und auch Regenschauern heute Nacht und auch heute Morgen noch klart der Himmel ja immer weiter auf und es wird heute recht sonnig. Das Ganze heute bei bis zu 27 Grad.
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4: Und hallo an alle Autofahrer. Gute Nachrichten für euch. Wir haben aktuell keine größeren Stau- oder Verkehrsbehinderungen für euch. Aber Achtung, nicht zu schnell fahren, denn es wird geblitzt. Und zwar auf der B27 Würzburg Richtung Karlstadt Höhe Tüngersheim, in Lohr in der Kaplan-Höfling-Straße Stadt Einwärts und auch nochmal in Estenfeld in der Würzburger Straße Richtung Kürnach.
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4: Und ich wünsche euch einen grandiosen Start in diesen Mittwoch.

0: Das sind die Beats von Ugel mit Moving to the Sun hier bei eurem Heimvorteil, an dem heute das Sprichwort gilt, nach Regen folgt auch wieder Sonnenschein. Denn nachdem es ja heute Nacht ordentlich gekracht hat in der Region, bekommen wir heute auch wieder einen recht sonnigen Tag bei 27 Grad und den gilt es natürlich zu genießen.
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0: Heute gibt's Currywurst für nur 1 Euro. Maiwurst feiert nämlich heute Wiedereröffnung und ist eben mit der Currywurst für nur 1 Euro, solange der Vorrat reicht. Den Feierabend könnt ihr heute aber auch mal wieder für eine Runde Minigolf nutzen. Beispielsweise beim Abenteuer-Golfpark oder auch bei Netventure Games. Am Stadtstrand in Würzburg, da trifft man sich heute Abend wieder zum Salzertanzen auf der Bayamos Beach Party und das inklusive Salzerkurs für alle, die möchten. Und wer Bock auf Kinoblockbuster hat, der kann die zum einen wieder unter freiem Himmel beim Festungsflimmern schauen. Da läuft heute die Romanverfilmung Für immer ein Teil von dir von Colleen Hoover. Und im Cineworld in Dettelbach, da ist heute der Animationsfilm Minions in Monsters für die ganze Familie gestartet.
2: Ihr habt einen Monsterfilm geschrieben?
3: Sie, komm, Pika, Kaiju! Arr, arr.
2: Sehr gut, und was nimmt ihr als Monster?
0: Aha. Läuft heute direkt 5-mal.
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1: Ich bin Christian Haider. Gewitter und Starkregen sind in der Nacht über die Region gezogen. Die Feuerwehren mussten Keller auspumpen, auch Bäume stürzten um. Insgesamt zeigt sich aber, der Juni war in Unterfranken von Trockenheit geprägt, zeigen Zahlen des Deutschen Wetterdienstes.
2: Von den 15 niederschlagsärmsten Messstationen in Deutschland lagen 9 in der Region. Ganz vorne Würzburg, Schwarzach und Kitzingen, aber auch Münnerstadt, Bad Königshofen und Prosselsheim. Einige dieser Orte hatten die stärkste Abweichung vom langjährigen Junischnitt. In Tüngersheim im Kreis Würzburg fiel 22 Tage kein Tropfen, ein Negativrekord für den Ort. Wenig Regen heißt langfristig weniger Grundwasser. Deshalb hatten Gemeinden zum Wassersparen aufgerufen. Katrin Haffinger, Nachrichtenredaktion.
1: Nach rund 5 Jahren Bauzeit ist der Bau der Stettbachtalbrücke an der A7 bei Werneck beendet. Erstmals rollt der Verkehr jetzt auf beiden parallel verlaufenden Brückenbauwerken. Die Brücken waren im laufenden Betrieb abgerissen bzw. gesprengt und neu gebaut worden. Das Ende der Baustelle dürfte vor allem für den Verkehr von Würzburg Richtung Norden nun für weniger Staus unmittelbar vor dem Autobahndreieck Werneck sorgen. Schwerer Fall von Tierquälerei in Erlenbach bei Marktheidenfeld. Eine Katze ist dort offenbar mit einem Luftgewehr angeschossen worden und später gestorben. Das Tier war seit Samstag verschwunden. Am Montag kam es dann schwer verletzt wieder nach Hause. Beim Tierarzt wurde dann ein Bleigeschoss im Bereich der Wirbelsäule entdeckt. Typischerweise kommt das von Luftgewehren oder Luftpistolen. Die Katze musste eingeschläfert werden. Die Polizei ermittelt und bittet um Hinweise. Um Mitternacht ist der Tankrabatt ausgelaufen und das sorgt in der Opposition für Unmut. Die Regierung lasse Millionen Menschen sowie kleine und mittlere Unternehmen im Regen stehen, kritisiert die Linke. Die Grünen schlagen zur Entlastung eine Senkung der Stromsteuer für alle vor. Das bevorstehende Ende des Rabatts hatte gestern vor 12 Uhr mittags teils für lange Schlangen an Tankstellen in Unterfranken gesorgt. Am Mittag stieg der Preis in der Region sprunghaft um bis zu 30 Cent beim Diesel und 20 Cent beim Benzin.
3: Danke, Christian Haider.
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3: Und es wird im Laufe des Tages immer sonniger bei Höchstwerten von bis zu 27 Grad, also immer noch recht sommerlich.
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3: Und hallo an alle Autofahrer. Gute Nachrichten für euch. Ihr kommt gut durch. Aber Achtung, wir haben 2 neue Blitzer. Und zwar in Neubrunn in der Schulbrunnenstraße und auch nochmal in Würzburg in der Sanderothstraße. Bergauf. Gute Fahrt euch.
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3: Hallöchen.

0: Taylor Swift begleitet uns in den Mittwoch hier beim Heimvorteil, an dem sich das Wetter so langsam aber sicher wieder fängt und die Sonne wieder rauskommt. Denn gestern kam nach der Hitzewelle in der letzten Woche ja endlich das lang ersehnte Gewitter. Immerhin war es ja auch so gemeldet, aber hat ja trotzdem für die ein oder andere Überraschung bei meinen Kollegen gesorgt. Heute Morgen hat Cappy uns ja schon erzählt, dass er so einen kleinen ungewollten Planschspaß, nenne ich es mal, in seinem Keller hatte. Gott sei Dank hat sich da aber nicht allzu viel Wasser auf dem Weg in seinen Keller gemacht. Eine halblos schlafe Nacht hat er dann aber trotzdem gehabt. Ja, und Kollegin Kadi, die wollte das Gewitter wohl hautnah erleben.
1: Ja, mein Freund und ich, wir waren gestern tatsächlich beim Festungsflimmern, als es dann irgendwann angefangen hat, so aus Kübeln zu schütten. Es ging dann irgendwann während des Films dann schon los mit Wetterleuchten in der Ferne und wir haben dann auch mal das Regenradar gecheckt und geguckt, wie es denn aussieht. Irgendwann hat es dann angefangen mit Tröpfeln. Wir sind aber erstmal noch sitzen geblieben, weil wir uns dachten, komm, vielleicht Würzburg, es zieht ja vielleicht noch vorbei. Irgendwann hat es dann aber ein bisschen stärker angefangen zu regnen. Dann sind wir auch aufgestanden zum Auto gelaufen. Bis dahin waren wir auch noch recht trocken. Größeres Problem war eher, vom Auto dann auch in die Wohnung zu kommen, weil zu dem Zeitpunkt kam es wirklich sinnflutartig vom Himmel runter. Wir kamen triefend nass in der Wohnung an. Also die Dusche haben wir uns gestern auf jeden Fall mehr oder weniger sparen können. Aber dafür war es auf jeden Fall ein lustiger Abend und ich würde mal sagen, die Abkühlung hatten wir, glaube ich, alle dringend nötig.
0: Ja, Abkühlung inklusive beim Open-Air-Kino gestern bei Kollegin Kadi. Aber wie habt ihr das Gewitter denn gestern erlebt? Schickt uns per Voicemail ins Gong-Studio und erzählt uns von euren Gewitter-Fauxpas. Denn wie sagt man so schön, geteiltes Leid ist halb.

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1: Ich bin Angela Chris. Viele junge Erwachsene wohnen noch bei ihren Eltern. 2025 lebten 30% der 25-Jährigen noch im elterlichen Haushalt, wie das Statistische Bundesamt mitteilt. Der Anteil ist damit etwas höher als noch in den vergangenen Jahren. Söhne lebten häufiger noch daheim als Töchter. Erste Ergebnisse des Mikrozensus zeigen auch, mit durchschnittlich rund 24 Jahren ziehen junge Erwachsene aus, früher als im EU-Schnitt. Noch nie waren die Oberflächen der Ozeane zu Beginn des Sommers so warm. Der Klimadienst Copernicus sagt, das war zu erwarten, aber auch, dass es in den kommenden Monaten wohl weitere Rekorde geben könnte mit weitreichenden Folgen. Claudia Wächter berichtet.
2: Etwa 21 Grad Wassertemperatur haben die Experten gemessen. Grund für die Erwärmung sei der Klimawandel und das Klimaphänomen El Niño, so die Fachleute. Und das bedeutet auch, möglicherweise wird es häufiger Starkregen geben, Sturm und Überschwemmungen.
1: Seit Mitternacht ist der Tankrabatt vorbei und das macht sich bemerkbar. An den meisten Tankstellen sind die Preise inzwischen wieder deutlich gestiegen. E10 und Diesel kosteten etwa in großen Städten am Morgen teils über 2 Euro, melden die Portale von ADAC und Tankerkönig. Erhöht werden darf weiter nur einmal pro Tag um 12 Uhr mittags. Der ADAC geht davon aus, dass es in ein paar Stunden deshalb den nächsten Preissprung geben wird. Was für ein Spiel, hieß es nach dem deutschen Fußball-WM-Desaster auf dem X-Account von Bundeskanzler Merz. Viele fragten sich, ob er das gleiche Spiel wie sie gesehen hatte. Jetzt heißt es aus Regierungskreisen, es gab einen Abstimmungsfehler, diese Version hätte nicht verbreitet werden sollen. Deutschland war im 16. Finale im Elfmeterschießen gegen Paraguay ausgeschieden.
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3: Teils kräftige Gewitter sind in der Nacht und am Morgen über Unterfranken gezogen. Durch Starkregen mussten Keller ausgepumpt werden. Bei der Bahn kam der Verkehr zwischen Würzburg und Frankfurt zum Erliegen. Ein Baum blockierte die Strecke und ein Stellwerk war durch Blitzschlag zeitweise außer Betrieb. Sulzdorf an der Lederhecke kam vor Mitternacht auf eine Niederschlagsrate von über 22 Litern pro Quadratmeter und Stunde. Vor 2 11-jährigen Mädchen hat sich am Montag in Veitshöchheim ein Mann entblößt und sich selbst befriedigt. Mittlerweile befindet er sich in einer Psychiatrie. Die beiden Mädchen waren hinter dem Rokoko-Garten unterwegs, als der Mann sie zunächst ansprach. Plötzlich ließ er dann die Hose runter. Der 37-Jährige konnte noch in der Nähe festgenommen werden. Laut Polizei gibt es Hinweise auf eine psychische Erkrankung.
4: Danke Christian Heider für die News um kurz nach 10. Die findet ihr wie immer auch nochmal zum Nachlesen auf radiogong.com oder für unterwegs in der Gong-App.
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4: Und es beruhigt sich langsam aber sicher wieder. Nach den Gewittern und Regenschauern heute Nacht, ja und auch heute Morgen teils ja noch, klart der Himmel immer weiter auf und es wird heute auch recht sonnig. Das Ganze heute bei bis zu 27 Grad.
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4: Und hallo an alle Autofahrer. Gute Nachrichten für euch. Ihr kommt aktuell gut durch. Aber Achtung, es wird geblitzt. Und zwar in Neubrunn in der Schulbrunnenstraße. In Würzburg in der Sander-Roth-Straße. Auf der B27 Würzburg Richtung Karlstadt Höhe Tüngersheim. Und sie stehen auch nochmal in Lohr in der Kaplan-Höfling-Straße stadteinwärts. Gute Fahrt euch.
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4: Hallihallo.

Mit Dermot Kennedy geht's rein in den Mittwochvormittag, den 1. Juli, hier beim Heimvorteil. Und damit willkommen im neuen Monat Juli. Und wie so oft geht auch dieses Mal wieder neuer Monat, neues Glück bzw. neue Änderungen. Denn die rund 21 Millionen Rentner in Deutschland bekommen von heute an mehr Geld. Die Renten steigen nämlich um 4,24%. Und gleichzeitig wird das Bürgergeld zur Grundsicherung. Und das ist auch nicht bloß nur eine Umetikettierung. Wer arbeiten kann, soll nämlich künftig schneller in Arbeit vermittelt werden. Und wer dabei nicht mitwirkt, muss mit deutlicheren Konsequenzen rechnen. Und auch die Luftverkehrssteuer wird gesenkt, um Deutschland für Airlines einfach mal wieder attraktiver zu machen. Die Frage bleibt nur, ob wir diesen Rabatt dann am Ende auch tatsächlich merken. Aber auch auf lokaler Ebene gibt's Neues, und zwar neue Läden. Dies natürlich gilt auszuprobieren für euch. Darunter zum Beispiel auch ein neuer Biergarten in der Würzburger City. Das ehemalige B. Neumann, direkt neben dem Residenzgarten, wird nämlich zum Bundschuh. Bedeutet, ab sofort kann man dort dann wieder lecker Bierchen und auch fränkische Schmankerl genießen. Und in Schweinfurt, da kommt man dann ab sofort auch gar nicht mehr aus dem Shoppen raus. Der Faber Feinkost eröffnet am Schuttberg-Parkplatz nämlich einen Smart Store, wo ihr dann zu jeder Uhrzeit, also wirklich 24/7, euren Kühlschrank auffüllen könnt. Egal, ob ihr mal wieder was zum Grillen vergessen habt. Salate, Bowls, Snacks oder Dips, also die Liste ist wirklich unendlich. Genauso auch mit der Liste an neuen Läden, die ihr hier im Laufe des Tages auf jeden Fall auch noch kennenlernen werdet. Ihr merkt also, im Juli wird uns nicht langweilig, und über alles Neue halten wir euch natürlich auf dem Laufenden hier beim Heimvorteil.

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1: Mit Christian Haider. Teils kräftige Gewitter sind in der Nacht und heute Morgen über die Region gezogen. Es kam zu Starkregen und zu Hagel. Vielerorts mussten die Feuerwehren ausrücken und vollgelaufene Keller leerpumpen. Schwerpunkte waren dabei offenbar der Raum Main-Spessart, Bad Kissingen und auch südlich von Schweinfurt. Im Raum Grön-Grabfeld wurden teils Regenmengen von 22 Litern pro Quadratmeter und Stunde gemessen. Zwischen Würzburg und Frankfurt war der Bahnverkehr am Morgen lahmgelegt. Zum einen durch einen Baum, der auf der Strecke lag, und zum anderen durch Blitzschlag in einem Stellwerk im Raum Aschaffenburg. Ab heute heißt die Unterstützung für Langzeitarbeitslose nicht mehr Bürgergeld, sondern Grundsicherung. Und das heißt auch, es treten deutlich schärfere Regeln in Kraft. Wer zum Beispiel keine Bewerbungen schreibt, kann sofort für 3 Monate 30% weniger Geld bekommen. Und auch die Regeln für eigenes Vermögen und angemessene Wohnkosten werden strenger. Das Wetter: im Laufe des Tages wird sonniger bei bis zu 27 Grad.
2: Danke, Christian Haider. Wir werfen noch einen schnellen Blick auf die Straßen und da solltet ihr die Blitzer nicht vergessen. Auf der B27 Würzburg Richtung Karlstadt Höhe Tüngersheim und auch mal nochmal in Neubrunn in der Schulbrunnenstraße.
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2: Und ich wünsche euch einen wunderschönen Mittwoch.

0: Mit Fastboy feiern wir den Mittwoch hier beim Heimvorteil, an dem es heute endlich wieder heißt Durchatmen. Gestern Abend hat es hier in der Region nämlich ordentlich gekracht und gewittert. Ja, und anders als sonst haben sich viele darüber gar nicht aufgeregt, sondern richtig, richtig gefreut.
1: Es regnet! Ja! Ich glaube, ich war noch nie so glücklich über Regen. Und das Beste, wir haben 20 Grad!
0: Ja, Erleichterung in der Region gestern Nacht, als es endlich, endlich gewittert und geregnet hat. Und das hat nicht nur für Abkühlung gesorgt. Nee, so ein Sommergewitter wie gestern ist auch was richtig Gutes für Körper und Geist, Käppi.
2: Ja, so ein Sommergewitter kann tatsächlich wie eine kleine Erholungspause für den Körper sein. Denn bei einer Hitzewelle läuft unser Organismus tagelang auf Hochtouren. Wir schwitzen ständig, das Herz pumpt mehr Blut in die Haut, damit wir nicht überhitzen und der Kreislauf arbeitet im Dauerbetrieb. Dieser Hitzestress kostet Kraft, auch wenn wir einfach nur auf dem Sofa sitzen. Kommt dann endlich ein Gewitter und die Temperaturen fallen, kann der Körper wieder runterfahren. Herz und Kreislauf werden
0: nicht Gutes für Körper und Geist, Käppi.
2: Ja, so ein Sommergewitter kann tatsächlich wie eine kleine Erholungspause für den

0: Stress abzubauen. Und nach einer kühleren Nacht fühlen sich viele deutlich erholter. Deshalb empfinden wir ein Sommergewitter oft nicht nur als Wetterumschwung, sondern als richtige Erleichterung für Körper und Seele.
1: Also starten wir erholt nach dem Gewitter gestern in den Mittwochmittag. Und zum Glück gilt heute bei Sonne und bis zu 27 Grad auch. Nach Regen kommt auch wieder Sonnenschein.

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1: Ich bin Angela Chris. Mit dem Start in den Juli gibt es auch einige Änderungen. Das Bürgergeld heißt jetzt Grundsicherung und es gibt strengere Regeln beim Bezug. Die Steuererklärung soll mit einem Klick verfügbar sein, allerdings noch nicht für alle. Und seit Mitternacht gilt der Tankrabatt nicht mehr. Claudia Wächter berichtet.
2: Manche befürchten sogar Rekordsprünge nach oben, obwohl die Ölpreise ja im Moment in die andere Richtung gehen. Und die Regierung, die will auch genau prüfen, ob die Mineralölkonzerne eventuell extra Gewinne einsacken. Ab heute Mittag, einmal pro Tag, dürfen die Tankstellen die Preise ja weiterhin erhöhen.
1: Auch wer günstige Mode, Ladekabel oder Spielzeug aus Ländern außerhalb der EU bestellt, muss mit höheren Kosten rechnen. Bislang gab es eine Ausnahme für Lieferungen mit einem Wert von unter 150 Euro. Das gilt jetzt nicht mehr. Die EU und die Bundesregierung wollen mit der neuen Regelung die Flut an Billigimporten ausländischer Plattformen wie etwa Temu eindämmen. Die Geburtenrate ist in Deutschland weiter gesunken. Im vergangenen Jahr lag der Wert bei gut 1,3 Kindern und damit um fast 3% niedriger als 2024. Noch niedriger war er nur Mitte der 1990er Jahre. Bei Frauen mit ausländischer Staatsangehörigkeit lag die Geburtenrate zuletzt bei knapp 1,8 Kindern und in Sachsen ist sie im Vergleich der Bundesländer am niedrigsten und in Niedersachsen am höchsten. Der Kölner Dom gehört zu den Top-Touristenattraktionen und ab heute ist Eintritt fällig. Bis zu 12 Euro pro Ticket, Geld, das verwendet werden soll, um das Gotteshaus zu erhalten. So teilte es das Domkapitel mit. Es gibt Ausnahmen, freien Eintritt in den Kölner Dom erhalten Gottesdienstbesucher, Betende und auch an bestimmten Feiertagen kostet es nichts, die Kirche zu betreten.
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3: Freie Fahrt auf der Stettbachtalbrücke der A7. Nach rund 5 Jahren Bauzeit ist das Großprojekt bei Wenig abgeschlossen. Ab jetzt rollt der Verkehr erstmals wieder über beide neu gebauten Brücken. Für den Neubau wurde zunächst die Fahrtrichtung Würzburg ersetzt, anschließend das alte Bauwerk Richtung Fulda und Schweinfurt gesprengt und neu errichtet. Währenddessen lief der Verkehr jeweils über die andere Seite. Die Kosten für das Projekt liegen bei rund 27 Millionen Euro. Der Main ist warm wie noch nie. Bei Erlabrunn sind vor kurzem 30,2 Grad gemessen worden, ein neuer Temperaturrekord. Deshalb gilt inzwischen auf dem gesamten Main die höchste Warnstufe Alarm. Die Abkühlungen durch die Gewitter kommen im Fluss erst verzögert an. Die Behörden bitten außerdem um Rücksicht. Die hohe Wassertemperatur setzt auch Fische unter Stress und sie sollten in ihren Rückzugsbereichen im schattigen Uferbereich nicht gestört werden.
4: Danke Christian Heider für die News um kurz nach 11. 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
4: Und da scheint mittlerweile wieder die Sonne. Nach den Gewittern und Regenschauern heute Nacht ist der Himmel mittlerweile wieder relativ aufgeklärt und es bleibt den ganzen Tag über auch recht sonnig. Das Ganze bei bis zu 27 Grad.
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4: Und hallo an alle Autofahrer. Ihr habt freie Fahrt, wir haben keine größeren Stau- oder Verkehrsbehinderungen für euch. Aber Achtung, vergesst nicht die Blitzer hier in der Region. Zum einen stehen sie in Randersacker am Ortseingang von Gerbrunn-Kommt, in Neubrunn in der Schulbrunnenstraße und nach wie vor auch in Reit Richtung Obertulba. Da steht der Blitzeranhänger. Gute Fahrt euch.
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4: Hallihallo.

0: Dracula feiern wir den Mittwoch, den 1. Juli hier beim Heimfahrteil. Und damit heißt willkommen in der zweiten Jahreshälfte, aber auch tschüss Tankrabatt. Nach 8 Wochen Steuerentlastung an der Zapfsäule darf die Geldbörse nämlich jetzt wieder ordentlich ins Schwitzen beim Tanken kommen. Naja, fast. Ganz offiziell ist mit dem Tankrabatt zwar erst heute um 12 Uhr rum, aber lange Schlangen und ja, ein richtiges Verkehrschaos gab es tatsächlich gestern schon kurz vor 12 und das inklusive leeren Zapfsäulen und Roadtrips von Tanke zu Tanke.
1: War eh beim Einkaufen, also von daher war es okay. War überrascht, dass so viel los war, ja.
2: War auf jeden Fall geplant, aber war nicht einfach, ja. 15 Minuten standen wir jetzt schon, ja.
1: Ich schaue sehr auf die Preise momentan. Ich habe auch in die App geschaut, wo es am billigsten ist, um noch den letzten Tag zu ergattern, wo es billig ist.
3: Es war richtig schwierig, ja. Die Preise sind ja richtig günstig jetzt, deswegen hat es gepasst.
4: Auf alle Fälle war das ein taktischer Tankstopp. Genau. Ich war schon mehreren Tankstellen angeschaut. Tatsächlich waren schon Zapfsäulen leer, vor meiner Nase gesperrt und jetzt halt erfolgreich.
0: Ja, und das hat sich auch gelohnt, denn pünktlich um 12 Uhr sprangen die Preise wirklich wieder bis ins Unendliche in die Höhe. Also E10 wurde plötzlich 21 Cent teurer und Diesel um die 26 Cent. Ja, und auch heute Morgen ist es schon definitiv teurer als gestern. In Würzburg ist es aktuell zum Beispiel an der Avia mit 1,93 für den Diesel am billigsten und in Schweinfurt ist gerade Diesel, hört doch eigentlich recht günstig für 1,80 Euro. Heute am 1. Juli, wo es Tschüss Tankrabatt und Hallo Schmerzen an der Tanksäule wieder beginnen.

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1: Ich bin Christian Haider. Der Juli hat mit heftigen Gewittern und vollgelaufenen Kellern in Unterfranken begonnen. Der Juni hingegen, der war viel zu trocken. Und das zeigen aktuelle Daten des Deutschen Wetterdienstes. Unter den 15 trockensten Messstationen Deutschlands lagen gleich 9 in der Region. Darunter unter anderem Würzburg, Schwarzach am Main, Kitzingen, Münnerstadt, Bad Königshofen oder Prosselsheim. In mehreren Orten wurden sogar Rekordabweichungen vom langjährigen Niederschlag gemessen. Viele junge Erwachsene wohnen noch zu Hause bei ihren Eltern. 2025 lebten 30% der 25-Jährigen noch im elterlichen Haushalt, wie das Statistische Bundesamt mitgeteilt hat. Der Anteil ist damit etwas höher als noch in den vergangenen Jahren. Söhne lebten häufiger noch daheim als Töchter. Erste Ergebnisse des Mikrozensus zeigen auch, mit durchschnittlich rund 24 Jahren ziehen junge Erwachsene aus, früher als im EU-Schnitt. Das Wetter. Im Laufe des Tages wird es immer sonniger bei bis zu 27 Grad.
2: Danke, Christian Haider. Wir werfen noch einen schnellen Blick auf die Straßen, auf denen es aber gut aussieht. Wir haben keine größeren Verzögerungen für euch. Aber Achtung, es wird nach wie vor geblitzt in Randersacker am Ortseingang von Gerbrunn kommt und auch nochmal in Neubrunn in der Schulbrunnenstraße.
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2: Und ich wünsche euch einen wunderschönen Mittwoch.

0: Taylor Swift begleitet uns in den Mittwochmittag hier beim Heimvorteil, an dem die Region gestern Nacht bundesweit den meisten Niederschlag hatte. Ja, erst regnet so gut wie gar nicht und dann schüttet es plötzlich wie aus Eimern. Heute Nacht gab es ja wirklich ordentlich Unwetter und auch Starkregen, vor allem im nördlichen Landkreis Würzburg, rund um die Mainschleife, im Großraum Schweinfurt, aber auch in Teilen der Haßberge. Und am meisten hat es in Bad Königshofen gekracht. Da kamen nämlich stolze 22,5 Liter Niederschlag pro Stunde auf dem Quadratmeter runter. Und das war einfach der stärkste Niederschlag bundesweit und auch der größte, der je in Bad Königshofen gemessene Höchstwert. Bis zu dem Niederschlag war es aber ja ein langer und vor allem sehr, sehr trockener Weg, denn der Juni war mehr als trocken und Fehle weiß auch, wo es am trockensten war.
1: Hier ist nicht nur der Silvaner trocken, in Würzburg hat es nur etwa 10 Liter pro Quadratmeter im Juni geregnet. Das ist tatsächlich nicht nur der geringste Wert der Region, sondern deutschlandweit. Am meisten geregnet hat es im Juni in Südbayern, in Aschau-Stein im Chiemgau. 212 Liter pro Quadratmeter kam hier runter im Juni, also 21 Mal so viel wie in Würzburg.
0: Ja, der trockenste Ort der Region und damit war das Unwetter und vor allem der Regen gestern dringend notwendig, vor allem für die Natur. Aber zum Glück folgt heute ja nach dem Regen auch wieder der Sonnenschein.

0: diesem Song verabschiede ich mich heute von euch. Mein Name ist Chiara Köhnlein und ihr wart wie immer the cherry on top für mich. Und jetzt ganz viel Spaß mit Kollege Tobi Grimm.
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1: Ich bin Angela Chris. Mehr Sicherheit für das Zugpersonal, darauf setzt jetzt die Deutsche Bahn. Ab sofort werden Mitarbeiterinnen und Mitarbeiter auch im Fernverkehr mit Bodycams ausgestattet. Die kleinen Kameras sollen vor allem bei Übergriffen helfen. Fabian Schaffer berichtet.
2: Rund 2000 Beschäftigte im Fernverkehr erhalten die Kameras, darunter Zugbegleiter, Mitarbeitende der Bordgastronomie und der DB Lounges. Die Bodycams werden an der Dienstkleidung getragen, ihre Nutzung ist freiwillig. Die Deutsche Bahn erhofft sich dadurch mehr Sicherheit für Beschäftigte und Fahrgäste.
1: Hotel Mama genießen Söhne etwas länger als Töchter. Im vergangenen Jahr wohnte fast jeder dritte Mann im Alter von 25 Jahren noch zu Hause. Das durchschnittliche Auszugsalter von Frauen und Männern liegt bei gut 24 Jahren. Laut Statistik sind die Einwohner Finnlands innerhalb der EU mit rund 21 Jahren am jüngsten, wenn sie ausziehen, die in Kroatien mit 31,5 Jahren die ältesten. Der Tankrabatt ist um Mitternacht ausgelaufen. Viele befürchten, dass die Spritpreise jetzt wieder sehr deutlich steigen. Parallel dazu meldet der ADAC, dass der Juni der billigste Tankmonat seit Ausbruch des Iran-Kriegs war. Im Schnitt kostete ein Liter E10 1,87 Euro. Das waren gut 11 Cent weniger als im Mai. Und das lag der Einschätzung nach an gesunkenen Ölpreisen durch die Entspannung im Nahen Osten. Am Klinikum Chemnitz sind Vierlinge geboren worden. Die Jungs Mio, Matti, Luke und Levi wurden am Montag per Kaiserschnitt geboren, wie das Klinikum mitteilte. Die Frühgeborenen seien wohlauf. Vierlinge sind selten. Auf etwa 600.000 Geburten kommt eine Vierlingsgeburt. Deutschlandweit im Schnitt also etwa eine pro Jahr.
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3: Der Juni war in weiten Teilen Unterfrankens außergewöhnlich trocken. Das zeigen aktuelle Daten des Deutschen Wetterdienstes. Unter den 15 trockensten Messstationen Deutschlands lagen gleich 9 aus der Region, unter anderem Würzburg, Schwarzach und Kitzingen, aber auch Münnerstadt, Bad Königshofen und Prosselsheim. In mehreren Orten wurden sogar Rekordabweichungen vom langjährigen Niederschlag gemessen. Hitze, Trockenheit und immer häufiger Extremwetter, darauf stellt sich der Landkreis Würzburg jetzt ein. Mit einem neuen Klimaschutzkonzept sollen die Folgen des Klimawandels abgefedert werden. Vorgesehen sind insgesamt 35 Maßnahmen, darunter mehr Solaranlagen, klimafreundliche Mobilität und die Modernisierung öffentlicher Gebäude. Zusätzlich soll ein Klimaschutzbeirat gegründet werden, damit sich auch Bürger mit ihren Ideen beteiligen können.
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4: So, der Regen aus dem Vormittag ist jetzt erstmal weg und abgezogen. Ab der Mittagszeit kommt dann auch öfter mal die Sonne durch. Nachmittags besonders östlich von Würzburg nochmal einzelne Schauer oder auch Gewitter. Die Höchstwerte, je nachdem wie die Sonne durchkommt, bis zu 27 Grad. Am Abend fallen die Wolken dann in sich zusammen. Es folgt eine sternenklare Nacht, vereinzelt mit Nebel bei 14 bis 11 Grad. Morgen scheint häufig die Sonne. Zum Abend hin zieht es von der Rhön her zu. Es folgen einzelne schwache Schauer von Freitag bis Sonntag. Oft recht sonniges Wetter, die Temperaturen ändern sich zunächst wenig, steigen dann ab Samstag aber wieder etwas an.
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4: Der Blick zum Verkehr, keine größeren Verkehrsstörungen. Blitzer, Würzburg-Zinklisweg, Kleinrinderfeld, Gerolzhäuser Straße, Randers-Ackerortseingang von Gerbrunn kommend. Und Neubrunn, Schulbrunnenstraße, noch ein Blitzer. Sowie einmal ein Blitzanhänger, Estenfeld-Würzburger Straße und Reit Richtung Obertulber. Hier steht ebenfalls einer. Wo ihr steckt, soweit eine gute Fahrt.
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4: Servus.

The Borser und Magnetic. Heute an diesem 1. Juli oder wie wir Boomer gerne sagen, obwohl ich eigentlich gar keiner bin, Juli. Das muss ich vielleicht auch mal an der Stelle, also ganz ehrlich, das wird ja gerade so ein bisschen so, ja, die älteren Menschen sagen Juni und Juli. Das mag schon sein, aber ich finde es auch viel logischer, weil wie oft gibt es diese Verwechslung zwischen Juni und Juli, weil man es nicht genau versteht oder nuschelt oder gerade einen Mund voll hat beim Reden. Das kann alles sein. So, was ich eigentlich sagen wollte, 1. Juli, heute ist Tag der Litfaßsäule in Deutschland. Gut, okay, Chicken Wing Tag wäre, das wäre zum Beispiel schon wieder meine kulinarische Empfehlung für heute. Heute ist aber auch der internationale Witzetag 2026, getreu dem Motto, einen habe ich noch. Ich habe jetzt aber tatsächlich gar keinen. Ich glaube, ein paar suche ich jetzt mal raus. So, ein paar so Flachwitze werden wir finden in den nächsten 3 Stunden, die wir irgendwie droppen können heute am internationalen Witzetag. Hier ist Alex Warren.

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1: Mit Schari Golla. Starkregen, Hagel, Wind. Kräftige Gewitter haben gestern Abend und in der Nacht die Feuerwehren in Unterfranken enorm beschäftigt.
2: In Bad Königshofen gab es kurz vor Mitternacht den heftigsten Regen bundesweit. Die Niederschlagsrate lag bei über 22 Litern pro Quadratmeter und Stunde. Kein Wunder, dass vielerorts Keller vollgelaufen sind und die Feuerwehren anrücken mussten. Auch etliche Bäume sind umgestürzt, zwischen Gemünden und Lohr auf eine Bahnstrecke. Deshalb und wegen eines Blitzschlags in einem Stellwerk bei Aschaffenburg ging auf der Bahnstrecke Würzburg-Frankfurt heute Morgen für 2 Stunden nichts mehr. Christoph Schmidt, Nachrichtenredaktion.
1: Freie Fahrt auf der Stettbach-Talbrücke. Nach rund 5 Jahren Bauzeit ist das Großprojekt an der A7 bei Werneck abgeschlossen. Seit heute rollt der Verkehr erstmals wieder über beide neu gebauten Brücken. Für den Neubau wurde zunächst die Fahrt Richtung Würzburg ersetzt, anschließend das alte Bauwerk Richtung Fulda und Schweinfurt gesprengt und neu errichtet. Währenddessen lief der Verkehr jeweils über die andere Seite. Die Kosten für das Projekt liegen bei rund 27 Millionen Euro. Doppelte Auszeichnung für Karlstadt. Die Stadt ist in diesem Jahr gleich 2-mal mit der Bayerischen Denkmalschutzmedaille geehrt worden und damit auch als einzige Projekte aus Unterfranken. Gewürdigt wurden zum einen die Sanierung der ehemaligen Synagoge Laudenbach durch Stadt und Förderkreis. Außerdem erhielt Thomas Höfling die Medaille für sein ehrenamtliches Engagement rund um Bodendenkmäler und Archäologie in Gambach. Wer günstige Mode, Ladekabel oder Spielzeug aus Ländern außerhalb der EU bestellt, muss mit höheren Kosten rechnen. Bislang gab es eine Ausnahme für Lieferungen mit einem Wert von unter 150 Euro. Das gilt jetzt nicht mehr. Die EU und die Bundesregierung wollen mit der neuen Regelung die Flut an Billigimporten ausländischer Plattformen wie etwa Temu eindämmen.
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3: Jetzt ab dem Mittag kommt die Sonne öfter mal durch. Am Nachmittag östlich von Würzburg und Schweinfurt noch mal ein paar einzelne Schauer oder auch Gewitter. Die Höchstwerte mit Sonne bis 27 Grad. Am Abend fallen die Wolken dann in sich zusammen. Es folgt eine sternenklare Nacht bei 14 bis 11 Grad. Morgen scheint dann häufig die Sonne. Zum Abend hin zieht es von der Rhön her zu. Es folgen einzelne schwache Schauer. Freitag bis Sonntag dann oft recht sonnig. Die Temperaturen, die ändern sich zunächst wenig und steigen ab Samstag wieder etwas an.
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3: Aktuell keine größeren Verkehrsstörungen. Wir haben die A70 und zwar hier Werneck Richtung Bergrheinfeld eine Abstandsmessung. Außerdem Würzburg-Zinkles wegen Blitzer. Klein Rinderfeld, Geroldshäuser Straße. Randers-Ackerortseingang von Gerbrunn kommend. Blitzanhänger einmal in Estenfeld, Würzburger Straße. Und Reit Richtung Obertulba steht auch einer. Wo ihr steckt, gute Fahrt.
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Adam Port, keine Musik und Move bei Radio Gong. Perfekte Sommermusik. Ich würde jetzt normalerweise an dieser Stelle sagen, da wünscht man sich doch tolles Wetter, Sonne, 30 Grad. Ich sag's nicht. Ich sag's bewusst nicht. Denn ich bin mal ganz ehrlich, diese Gewitter, die heute Nacht durchs Sendegebiet gezogen sind, ja, das war zum Teil unschön. Die haben zum Teil auch wieder zu überfluteten Kellern geführt und ja, auch Schaden hinterlassen, gar keine Frage. Aber es ist zumindest jetzt mal kühler gewesen. Und diese Hitzewelle ist jetzt einfach mal beendet. Ich habe mir tatsächlich aber gestern Abend, wo ist denn der Zettel hin? Ja, ist wurscht, irgendwo ist er. Noch ein paar Dinge aufgeschrieben, die muss ich auch dringend mal unserem Wetterexperten Kai Zorn stellen. Denn ich habe da sowas gelesen, angeblich, die nächste Hitzewelle kommt schon Mitte Juli. Europäisches Modell und noch ein anderes Wettermodell hätten das schon irgendwie so ausgerechnet. Ich will das jetzt nicht hoffen. Ich persönlich brauche sowas mit diesen 40 Grad an 5 Tagen in Folge jetzt nicht unbedingt nochmal. Aber wir bleiben an dem Thema mal dran, genießen aber heute erstmal die kühleren Temperaturen. Ruhig mal alle Fenster auf. Ruhig mal durchziehen lassen. Ruhig mal durchlüften. Gerade auch die Dachgeschosswohnungen. Das Spiegelei wird zwar dann nicht mehr auf dem Couchtisch wirklich fertig, aber euch geht's einfach temperaturmäßig besser. Klar.

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1: Ich bin Angela Chris. Razzia wegen Korruptionsverdacht im Zusammenhang mit der Fußball-EM 2024. Bundesweit wurden zahlreiche Stadtverwaltungen und die DFB-Zentrale in Frankfurt am Main durchsucht, wie eine Sprecherin des LKA in NRW und ein Sprecher des DFB bestätigten. Stadtverwaltungen sollen tausende Tickets zu Vorzugspreisen erhalten haben. Ob und wie sie genutzt wurden, soll ermittelt werden. Für alle Beschuldigten gilt die Unschuldsvermutung. Die Deutsche Bahn verbessert die Sicherheit ihrer Mitarbeitenden und rüstet 2000 von ihnen ab sofort auch im Fernverkehr mit Bodycams aus. Es profitieren Zugbegleiterinnen und Begleiter sowie Beschäftigte der Bordgastronomie und in den DB-Lounges. Bahnchefin Paller reagiert damit auf den tödlichen Angriff auf einen Zugbegleiter im Februar. Es könnte ein langes Treffen werden, wenn in Berlin heute der Koalitionsausschuss zusammenkommt. Rente, Gesundheit, Pflege, die Liste der Reformpläne ist lang. Der Bundesverband der Industrie fordert angesichts der Wirtschaftskrise ein umfassendes Paket. Lea Matschulat berichtet.
2: Die Industrie, Handwerksverbände, Start-ups, sie alle haben seit Jahren vor allem eine Forderung: Bürokratieabbau. Beim Koalitionsausschuss will Schwarz-Rot auch eine Reform der Einkommensteuer voranbringen. Um kleine und mittlere Einkommen zu entlasten, will die SPD unter anderem einen höheren Spitzensteuersatz. CDU und CSU passt das nicht.
1: Trotz eines hohen Bedarfs halten sich deutsche Unternehmen bei Investitionen zurück. In einer aktuellen Befragung der staatlichen KfW-Bank gaben gut 90% der Firmen an, grundsätzlich investieren zu müssen. Aber nur etwas mehr als 60% wollen das in den kommenden 12 Monaten auch tun. Hintergrund sind die angespannte wirtschaftliche Lage und vor allem kleinere Firmen sagen, sie bekommen nur schwer einen Kredit.
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3: Der Juni war in weiten Teilen Unterfrankens außergewöhnlich trocken. Das zeigen aktuelle Daten des Deutschen Wetterdienstes. Unter den 15 trockensten Messstationen Deutschlands lagen gleich 9 in der Region. Darunter Würzburg, Schwarzach am Main und Kitzingen. Auch Münnerstadt, Bad Königshofen und Prosselsheim zählen zu den Spitzenreitern. In mehreren Orten wurden sogar Rekordabweichungen vom langjährigen Niederschlag gemessen. Ab heute kommt es im Raum Veitshöchheim und an der Staustufe Erlabrunn zu erhöhtem Flugbetrieb. Die staatliche Feuerwehrschule übt mit Hubschraubern. Diese haben an einem Seil Wasserbehälter. An der Staustufe nehmen sie Wasser auf und werfen dieses später wieder ab. Geübt wird das Löschen von Waldbränden. Bei dem Lehrgang geht es vor allem auch um die Arbeiten des Bodenpersonals mit den fliegenden Löscheinheiten.
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4: Heute beim Blick aufs Wetter am Nachmittag kommt auch mal die Sonne durch. Aber so besonders östlich von Würzburg und Schweinfurt gibt es noch mal einzelne Schauer oder auch Gewitter. Die Temperaturen 24 bis 27 Grad. Am Abend fallen die Wolken in sich zusammen. Es folgt eine sternenklare Nacht. Vereinzelt bildet sich Nebel. Die Temperaturen 14 bis 11 Grad. Morgen scheint die Sonne häufiger. Zum Abend hin zieht es dann von der Rhön her zu. Es folgen einzelne schwache Schauer. Freitag bis Sonntag dann oft recht sonnig. Die Temperaturen ändern sich zunächst wenig, steigen dann ab Samstag wieder etwas an.
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4: Aktuell keine größeren Verkehrsstörungen. Blitze haben wir B27 Tüngersheim Richtung Karlstadt, Waldbüttelbrunn, August-Bibelstraße, Kleinrinderfeld, Geroldshäuser-Straße, Randers-Ackerdorz-Eingang von Gerbrunn kommend und Würzburg-Zinklisweg sowie Blitzanhänger Reit Richtung Obertulba. Wo ihr auch steckt, eine gute Fahrt.
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4: Servus.

0: Dennis Wims und Mr. Know-It-All-Boy am Sender mit Heimvorteil, wo wir natürlich heute an diesem Mittwoch auch ein paar Tipps für euch haben, was so geht.
1: Heute gibt's Currywurst für nur einen Euro. Maiwurst feiert nämlich heute Wiedereröffnung und ist eben mit der Currywurst für nur einen Euro, solange der Vorrat reicht. Den Feierabend könnt ihr heute aber auch mal wieder für eine Runde Minigolf nutzen, beispielsweise beim Abenteuer-Golfpark oder auch bei Netventure Games. Am Stadtstrand in Würzburg, da trifft man sich heute Abend wieder zum Salzertanzen auf der Bayamos Beach Party und das inklusive Salzerkurs für alle, die möchten. Und wer Bock auf Kinoblockbuster hat, der kann die zum einen wieder unter freiem Himmel beim Festungsflimmern schauen. Da läuft heute die Romanverfilmung Für immer ein Teil von dir von Colleen Hoover. Und im Cineworld in Dettelbach, da ist heute der Animationsfilm Minions in Monsters für die ganze Familie gestartet.
2: Ihr habt einen Monsterfilm geschrieben?
3: Sie, kommt Pika Kaiju. Arr, arr.
2: Sehr gut. Und was nimmt ihr als Monster?
3: Ah,
2: Aha.
1: Läuft heute direkt fünfmal.

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1: Mit Schari Golla. Hitze, Trockenheit und immer häufiger Extremwetter. Darauf stellt sich der Landkreis Würzburg jetzt ein. Mit einem neuen Klimaschutzkonzept sollen die Folgen des Klimawandels abgefedert werden. Vorgesehen sind insgesamt 35 Maßnahmen, darunter mehr Solaranlagen, klimafreundliche Mobilität und die Modernisierung öffentlicher Gebäude. Zusätzlich soll ein Klimaschutzbeirat gegründet werden, damit sich auch Bürgerinnen und Bürger mit ihren Ideen beteiligen können. Die Kreisverwaltung will bis 2030 klimaneutral sein. Hotel Mama genießen Söhne etwas länger als Töchter. Im vergangenen Jahr wohnte fast jeder dritte Mann im Alter von 25 Jahren noch zu Hause. Das durchschnittliche Auszugsalter von Frauen und Männern liegt bei gut 24 Jahren. Laut Statistik sind Einwohner Finnlands innerhalb der EU mit rund 21 am jüngsten, wenn sie ausziehen. Die in Kroatien mit 31,5 Jahren die ältesten. Das Wetter, Wolken, Sonne und einzelne Schauer bei bis zu 27 Grad.
2: Und jetzt unser Blick zum Verkehr. Keine größeren Verkehrsstörungen. Blitzer gibt es Würzburg-Zinklesweg, B27 Tüngersheim Richtung Karlstadt, Waldbüttelbrunn, August-Bibel-Straße, 30er-Zone, Kleine Rinderfeld, Geroldshäuser-Straße, Randers-Ackerortseingang von Gerbrunn kommend und Blitzanhänger in Reit Richtung Obertulba. Gute Fahrt.
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0: Das Topic und die aktuelle Single Becky G und Sorry Papi bei Radio Gong an diesem kühleren Mittwoch, an dem es doch einiges an Regen gab, jetzt heute im Laufe der letzten Nacht oder auch des Vormittages. Und wir können uns erinnern, es ist jetzt gar nicht lange her, es sind erst ein paar Tage, als die WVV gesagt hat, Leute, wir verbrauchen viel zu viel Wasser. Es war der größte Einsatz von Trinkwasser im vergangenen Monat, der je gemessen wurde. Jetzt ging das wieder zurück, also war rückläufig. Dennoch wird natürlich bei Temperaturen wie letzte Woche noch ordentlich Wasser gebraucht. So, jetzt hat es natürlich heute viel geregnet. Jetzt ist die Frage mal gewesen an Armin Lewitz, den Geschäftsführer der WVV. Hat es jetzt was gebracht?
1: Wenn es regnet, hilft uns das, weil dann letztendlich in der Landwirtschaft oder auch in den Gärten weniger gegossen werden muss, gar keine Frage. Ne? So ein Gewitterregen reduziert natürlich dann auch den Trinkwasserverbrauch für den jeweiligen Tag. Aber wir leben von den Wintermonaten. Also das bedeutet ein verregneter Winter oder auch viel Schnee, sodass man dann im Frühjahr von der Schneeschmelze dann auch profitiert. Das hilft uns. Es müsste mal im Winter oder im Herbst oder im Frühjahr monatelang regnen.
0: Ja, heißt also natürlich im Kehrschluss, auch wenn es jetzt viel geregnet hat, ist das schön. Dennoch aber spart einfach weiterhin Wasser, wo ihr könnt. Es ist Sommer.

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1: Ich bin Dominik Schweiger. Mehr Sicherheit fürs Zugpersonal, darauf setzt jetzt die Deutsche Bahn. Ab sofort werden Mitarbeiterinnen und Mitarbeiter auch im Fernverkehr mit Bodycams ausgestattet. Die kleinen Kameras sollen vor allem bei Übergriffen helfen, Fabian Schaffer berichtet.
2: Rund 2000 Beschäftigte im Fernverkehr erhalten die Kameras, darunter Zugbegleiter, Mitarbeitende der Bordgastronomie und der DB Lounges. Die Bodycams werden an der Dienstkleidung getragen, ihre Nutzung ist freiwillig. Die Deutsche Bahn erhofft sich dadurch mehr Sicherheit für Beschäftigte und Fahrgäste.
1: Wer günstige Mode, Ladekabel oder Spielzeug aus Ländern außerhalb der Europäischen Union bestellt, muss mit höheren Kosten rechnen. Bislang gab es eine Ausnahme für Lieferungen mit einem Wert von unter 150 Euro und die gilt nicht mehr. Die EU und die Bundesregierung wollen mit der neuen Regelung die Flut an Billigimporten ausländischer Plattformen wie etwa Temu eindämmen. Die Bundesregierung prüft, ob die bisherige Grundversorgung der Bevölkerung in Krisensituationen noch ausreicht. Untersucht werden den Angaben nach unter anderem die Bereiche Ernährung oder Gesundheits- und Wasserversorgung. Schwarz-Rot ist auch besorgt, weil in den letzten Jahren zunehmend kritische Bereiche von privaten Unternehmen kontrolliert werden, etwa die Informationstechnologie oder Finanzsysteme. Auch hier soll genauer hingeschaut werden. Bei der Fußball-WM in Nordamerika wird das Teilnehmerfeld langsam übersichtlicher. Heute stehen die nächsten 16. Finals an. Den Anfang macht Mitfavorit England mit Coach Thomas Tuchel. Ab 18 Uhr unserer Zeit geht's gegen die Demokratische Republik Kongo. Ab 22 Uhr trifft dann Belgien auf Senegal und ab 2 Uhr in der Nacht kämpft Co-Gastgeber USA gegen Bosnien-Herzegowina um den Einzug ins Achtelfinale.
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3: Teils kräftige Gewitter sind in der Nacht und am Morgen über Unterfranken gezogen. Durch Starkregen mussten vereinzelt Keller ausgepumpt werden. Bei der Bahn kam der Verkehr zwischen Würzburg und Frankfurt zum Erliegen. Ein Baum blockierte nämlich die Strecke und ein Stellwerk war durch einen Blitzeinschlag zeitweise außer Betrieb. Sulzdorf an der Lederhecke kam vor Mitternacht auf eine Niederschlagsrate von über 22 Litern pro Quadratmeter pro Stunde. Besondere Ehre für Karlstadt. Die Stadt hat gleich zwei bayerische Denkmalschutzmedaillen erhalten. Ausgezeichnet wurde die Sanierung der ehemaligen Synagoge in Laudenbach durch Stadt- und Förderkreis sowie Thomas Höfling für sein langjähriges ehrenamtliches Engagement im Bereich Bodendenkmäler und Archäologie in Gambach.
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4: Jetzt ab dem Mittag kommt die Sonne durch die Wolken. Vereinzelte Schauer sind aber noch möglich, so vor allem östlich von Würzburg und Schweinfurt. Die Höchstwerte, wenn die Sonne durchkommt, bis 27 Grad. Am Abend fallen die Wolken in sich zusammen, dann eine sternenklare Nacht. Vereinzelt in einigen Senken, aber auch Nebel möglich. 14 bis 11 Grad. Morgen scheint häufig die Sonne. Zum Abend hin zieht es von der Rhön her zu. Es folgen einzelne schwache Schauer. Freitag bis Sonntag dann oft recht sonnig. Die Temperaturen, die ändern sich zunächst wenig und steigen ab Samstag wieder etwas an.
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4: Blick zum Verkehr. Keine größeren Verkehrsstörungen. Blitzer gibt's auf der B27 Tüngersheim Richtung Karlstadt, Würzburg-Zinklisweg, Waldbüttelbrunn, August-Bebel-Straße, 30er-Zone, Klein-Rinderfeld-Geroldshäuser-Straße und Reit Richtung Obertulber steht ein Blitzanhänger. Wo ihr steckt, eine gute Fahrt.
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0: Felix Jan Kaskana und Boy, You Turn Me Boy im Sender mit Heimvorteil. Zeit. Weil das hat ja auch was mit Zeit zu tun. Ist ja wurscht. Zeit für ein paar Themen des Tages. Seid ihr ready? Okay.
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2: Bei uns in Würzburg sind in den nächsten 2 Wochen rund um den Würzburger Schenkenturm immer wieder Hubschrauber am Himmel zu sehen. Grund dafür ist die Flughelferausbildung der staatlichen Feuerwehrschule, die heute startet. Dabei ist der Lehrgang gezielt für Bodenpersonal gedacht. Das heißt, dass unter anderem der Landeplatz für den Hubschrauber vorbereitet sowie ein Löschwasserbehälter am Heli befestigt werden muss. Die Piloten trainieren das Befüllen des Behälters. Dazu fliegen sie den Main nahe der Staustufe Erlabrunn an und sinken so tief, dass sich der Behälter mit Wasser füllt. Für euch heißt das, keine Panik vor tief fliegenden Helis und natürlich Fernhalten vom Übungsbereich. Aus Würzburg, Katrin Hafinger.
3: Bei uns im Landkreis Würzburg verschwinden neben den Partys beim Public Viewing jetzt auch Sammelkarten von den Schulhöfen. Die Grundschule in Estenfeld hat den Kindern verboten, die Bilder zur WM in die Schule mitzunehmen und auf dem Pausenhof zu tauschen. An sich unterstützt Schulleiter Christoph Rupert Schneider auch das Hobby der Kids.
4: Was uns jedoch dann weniger gefallen hat, war, dass es automatisch einen großen Teil des Schullebens am Vormittag in Anspruch genommen hat, dass die sozialen Unterschiede der Kinder deutlich geworden sind, gleichsam durch die Höhe der Stapel der Karten, die sie mitgebracht haben.
3: Viele Kinder konnten sich im Unterricht kaum noch konzentrieren und unter den Schülern hat es sogar Streit gegeben. Karten untereinander tauschen dürfen sie jetzt also nur noch zu Hause. Aus Estenfeld, Felicia Stechter.
5: Ja, bei uns im Landkreis Kitzingen hat ein Vorfall auf dem Schulweg für digitale Aufregung gesorgt. Eine 15-jährige Jugendliche war am Montagmorgen in Wiesenheid von einem Autofahrer angesprochen worden. Da hat sie sich unwohl gefühlt, hat auch die Polizei eingeschalten und die konnte auch umgehend den 26-Jährigen dann ermitteln. Der wiederum konnte glaubhaft machen, dass er sich nur um Hilfe gefragt habe und da aber kursierten bereits schon in den sozialen Medien viele Bilder des Autos und auch Spekulationen über den Fahrer und daher bitten die Beamten nochmal am Beispiel auch dieses Falls, sich bitte nicht an Online-Spekulationen zu beteiligen und Bilder eben von Personen oder Fahrzeugen, solange die Ermittlungen noch laufen, nicht per Social Media zu verbreiten. Aus Wiesentheit, Simon Stefan.
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1: Mit Schari Golla. Gleich zwei Einbrüche in der Würzburger Sanderau beschäftigen aktuell die Polizei. In der Nacht auf heute wurde zweimal Bargeld geklaut. Erst aus einer Bäckerei in der Wirchhofstraße und dann noch aus einem Friseursalon am Petersplatz. Eine Zeugin hatte gegen 1.15 Uhr einen Einbrecher in der Bäckerei bemerkt und die Polizei gerufen. Nur wenige Stunden später wurde dann noch der Salon zum Ziel. Die Fahndung blieb erfolglos. Jetzt wird geprüft, ob beide Taten zusammenhängen. Die Deutsche Bahn verbessert die Sicherheit ihrer Mitarbeitenden und rüstet 2000 von ihnen ab sofort auch im Fernverkehr mit Bodycams aus. Es profitieren Zugbegleiterinnen und Begleiter sowie Beschäftigte der Bordgastronomie und in den DB-Lounges. Bahnchefin Palla reagiert damit auf den tödlichen Angriff auf einen Zugbegleiter im Februar. Ein kurzer Blick aufs Wetter. Wolkensonne und vereinzelte Schauer bei bis zu 27 Grad.
2: Und damit ein kurzer Blick zum Verkehr. Da haben wir nämlich Blitzer für euch. Würzburg-Zinklesweg, B27, Tüngersheim Richtung Karlstadt, Waldbüttelbrunn, August-Bibelstraße und Reit Richtung Obertulber-Blitzanhänger sowie in Estenfeld-Würzburger Straße. Wo ihr steckt, gute Fahrt.
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Shakira, Burna Boy und Die Die. Ich finde es tatsächlich, ich finde es ja wirklich cool, weil wenn Shakira eine Nummer gemacht hat für eine Weltmeisterschaft, wie das ja auch schon 2010 der Fall war, irgendwie bleibt die Erinnerung. Also wie gesagt, Wacker Wacker, das kann sie heute noch spielen und jeder wackelt mit dem Hintern und denkt sich, ach schön, die Shakira. Und ich bin davon überzeugt, dass das mit der Nummer ähnlich laufen wird. Alleine nur mal so, sind wir mal ehrlich, ja, wenn man zu Hause so die Töchter beobachtet, wenn die Nummer läuft und dann, ach, die Shakira! Und dann wackelt am besten die Freundin, die Frau noch mit. Also, Shakira kann das, definitiv. Was ja auch für die Jungs von Fastboy gilt, die haben ja für diese WM auch die Hymne geschrieben, also die ganz offizielle. Das ist ja so, wenn die Mannschaften einlaufen, wer es noch nicht gesehen hat, wenn die Mannschaften einlaufen, läuft Shakira und wenn dann alle stehen, bevor das Spiel losgeht, läuft dann die Hymne von David Guetta, Andrea Bocelli, geschrieben von Fastboy. 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Gell? 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

0: Leonie und Callum Scott waren das. Und damit sage ich Tschüss. Ich wünsche euch einen tollen Mittwoch. Start rein in den Juli. Ich bin mal davon, also ich glaube fast, dass wir heute auch noch über das Thema Giuliani reden werden, jetzt dann gleich, eventuell, oder Volksfest im Allgemeinen, oder was natürlich generell so geht, da vertraue ich ganz meinen Kolleginnen und Kollegen. Und wir können dann gern morgen über das Thema reden. Jetzt aber erstmal euch einen schönen Mittwoch noch, bleibt gesund, seid lieb zueinander, Tobi ist raus, ciao.
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1: Ich bin Dominik Schweiger. Der Tankrabatt ist ja seit Mitternacht Geschichte und das merken wir an der Zapfsäule auch sofort. Laut ADAC sind die Preise für Benzin und Diesel innerhalb eines Tages um mehr als 13 bzw. 15 Cent pro Liter gestiegen. Teilweise sind die Preissprünge ungerechtfertigt, meinen Experten vom ADAC. Die Konzerne hätten die Preise schon vor dem Auslaufen des Tankrabatts nach oben gezogen, heißt es. Immer mehr Strom wird erzeugt, ohne das Klima weiter zu belasten. Der Anteil der erneuerbaren Energien an der Stromproduktion ist weiter gestiegen. Im ersten halben Jahr lag er bei 58%. Das zeigen Zahlen des Bundesverbands der Energie- und Wasserwirtschaft. Vor allem aus Wind und Sonne ist demnach deutlich mehr erzeugt worden als zuvor. Heute könnte sich entscheiden, wie die größten Reformvorhaben der Bundesregierung aussehen. Union und SPD kommen am Abend zum Koalitionsausschuss zusammen. Auf der Tagesordnung stehen unter anderem Steuerentlastungen, Arbeitsmarktreformen sowie die Zukunft von Rente, Gesundheit und Pflege. Ob es schon heute eine Einigung geben wird, ist offen. Die Beratungen könnten sich bis in die Nacht oder sogar darüber hinausziehen. Millionen kennen seine Stimme, auch wenn viele seinen Namen nicht kannten. Victor Willis, der Leadsänger der Village People, ist mit 74 Jahren gestorben. Das haben die Band und Willis' Ehefrau auf Social Media mitgeteilt. Mit Hits wie YMCA oder Go West wurde die Band Ende der 70er Jahre weltberühmt. Willis starb nach Angaben seiner Familie nach kurzer, schwerer Krankheit.
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2: Ein Dauerstaupunkt auf der A7 gehört mittlerweile der Vergangenheit an. Nach rund 5 Jahren ist der Neubau der Stettbachtalbrücke bei Werneck abgeschlossen. Der Verkehr rollt erstmals wieder über beide Brücken. Vor allem in Richtung Norden soll es vor dem Autobahndreieck Werneck nun deutlich flüssiger laufen. Das Großprojekt kostete rund 27 Millionen Euro. 35 Maßnahmen für mehr Klimaschutz. Darauf setzt jetzt der Landkreis Würzburg. Das neue Konzept sieht unter anderem den Ausbau der Solarenergie, klimafreundliche Mobilität und die Modernisierung öffentlicher Gebäude vor. Außerdem soll ein Klimaschutzbeirat gegründet werden, damit auch Bürgerinnen und Bürger ihre Ideen mit einbringen können. Bis 2030 soll die Kreisverwaltung klimaneutral arbeiten.
3: Vielen Dank, Shari Golla, für die Nachrichten aus der Region. Ihr könnt sie ganz kostenfrei nachlesen, fast auch klimaneutral, je nachdem, wie euer Handy geladen wurde, bei uns auf radiogong.com und natürlich auch bei uns in der Gong-App.
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3: Ja, und da kommt viel Sonne gerade vom Himmel, ohne dass sie uns jetzt mordsmäßig die Hitze bringt. Die Abkühlung am kühlsten Tag der Woche und das bei bis zu 27 Grad. Aber natürlich nach dem Hitzewochenende, was hinter uns liegt und vor allem teilweise eben auch der Gewitternacht, die bei vielen auch Starkregen gebracht hat, ist es jetzt wirklich kühler geworden. Der Nordwestwind bleibt aber bei uns und die Schauer und Gewitter können auch am Nachmittag nochmal durchziehen von Würzburg Richtung Schweinfurt und bei uns eben auch durch. In den Abend rein aber erstmal sternenklar, 14 bis 11 Grad, also richtig frisch. Da kann man richtig gut durchlüften und morgen dann wieder viel Sonnenschein, am Abend nochmal schwache Schauer. Aber das wird sich jetzt alles etwas beruhigen.
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3: Schönen Gruß nochmal auf die Straßen. 15:03 momentan für euch bei uns auf den Straßen. Die A3 Nürnberg Richtung Würzburg, die Ausfahrt Wiesentheit aktuell wegen einer ungesicherten Unfallstelle jetzt nicht ganz gesperrt, aber bitte passt da auf. Und ansonsten kommt ihr relativ gut durch. Da wünschen wir gute und sichere Fahrt. Aber nicht zu schnell fahren. Blitzer haben wir auch gesehen. Würzburg, Sander-Glasie-Straße Richtung Löwenbrücke. Dann stehen sie im Zinklesweg. B27 noch, Tüngersheim Richtung Karlstadt und Waldbüttelbrunn in der August-Bibelstraße. Das ist eine 30er-Zone.
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3: Und der wünscht dir einen schönen Start rein Richtung Feierabend jetzt mit Lola Young und Messi auf dem Weg, dann auch die Wochenmitte ordentlich feiern zu können. Das sogenannte Bergfest, wie es auch viele sagen. Wir verkürzen euch den Weg zum Feierabend mit unseren Würzburg Most Wanted Hits hier beim Heimvorteil.

0: Olivia Dean hier auf Radio Gong. Ich möchte Sie fast nicht unterbrechen. Man I Need. Das bin in diesem Fall ich, denn ich darf euch jetzt Richtung Feierabend schon mal etwas mehr Vorfreude bringen.
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0: Oder falls ihr so ein Zwischenhüngerchen habt, jetzt schon mal der Tipp. Es gibt 1 Euro Currywurst momentan in der Stadt, nämlich zur Wiedereröffnung von Maiwurst. Heute Currywurst tatsächlich für 1 Euro, solange der Vorrat reicht, von 11 bis 19 Uhr. Und ansonsten könnt ihr aber natürlich auch viel anderes erleben. Bei Lamos Beach Party heute für euch mit Salsa-Kurs und Salsa-Party ab 19 Uhr am Stadtstrand. Und auch das Festungsflimmern geht natürlich weiter. Kino-Blockbuster unter freiem Himmel. Heute die Romanverfilmung von Für immer ein Teil von dir auf der wunderschönen Wiese unterhalb der Festung. Oder ihr gebt ordentlich ja alles am Mikrofon. Sing Mittwoch, nämlich in der Loma Bar. Wer Karaoke mag und das nicht nur alleine zu Hause machen will, der kann ab 19 Uhr da Richtung Sanderstraße gehen. Ansonsten könnt ihr ab 17 Uhr auch gerne wieder Richtung Residenzgarten gehen. Dort wird es nämlich das Hofgartenweinfest auch heute wieder von 17 bis 0 Uhr geben mit fränkischen Weinen und Live-Musik. Das Ganze natürlich im barocken Ambiente im historischen Residenzgarten. Und ihr könnt auch ins Kino, denn es ist heute zum Beispiel als Familienfilm ihr hier wieder im Kino.
2: Ihr habt einen Monsterfilm geschrieben?
3: Sie, komm, Bigger Kaiju!
2: Sehr gut. Und was nimmt ihr als Monster?
0: Aha. Minions in Monsters, das ist ja der Familienfilm, den ihr heute zum Beispiel um 18.40 Uhr oder um 20 Uhr in auch 3D, zum Beispiel im Cineworld im Mainfrankenpark sehen könnt. Egal was ihr macht, alle Tipps für euch zum Nachlesen nochmal mit einem Klick bei uns auf radiogong.com.
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0: Und wir sind hoffentlich eure Musikoase weiter. Hier ist nämlich für euch Elton John zusammen mit Dua Lipa und Cold Heart.

0: mit Robin Schulz rein in den Mittwochnachmittag. Ambers hier auf Radio Gong um 21 Minuten nach 3. Vorsicht bitte, wenn ihr unterwegs seid, B13, da gab es einen Pannenbus, der steht momentan Höhe Teufelskeller. Also wenn ihr Richtung Randersacker fahrt, momentan Stop and Go, wahrscheinlich schon bis zum Sanderweiher. Danke Christina für die kurze und schnelle Meldung und wir geben es natürlich gerne an euch weiter. Alle weiteren Nachrichten aus der Region und die Verkehrsnachrichten gleich um kurz nach halb.
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2: Mit Shari Golla. Eine Gewitterfront samt Starkregenfällen hat seit gestern Abend für etliche Einsätze der Rettungsdienste in der Region gesorgt. In der Region Main-Rhön musste die Feuerwehr fast 200 Mal ausrücken, in Mainfranken knapp 150 Mal.
3: Die meisten Einsätze waren Unwetterklassiker, also vollgelaufene Keller oder Bäume, die durch Sturmböen Äste verloren oder ganz umgestürzt waren. In Sulzdorf an der Lederhecke fielen in 12 Stunden fast 58 Liter Regen pro Quadratmeter, bundesweit die dritthöchste Menge. Für rund 2 Stunden ging am Mittwochmorgen auf der Bahnstrecke Würzburg-Frankfurt wegen des Unwetters nichts mehr. Immerhin, trotz der teils heftigen Regenfälle und Sturmböen, wurde nach aktuellem Stand niemand verletzt. Christoph Schmidt, Nachrichtenredaktion.
2: Wer heute Hubschrauber über dem Main sieht, muss sich keine Sorgen machen. Die staatliche Feuerwehrschule Würzburg trainiert am Schenkenturm den Einsatz bei Waldbränden. Geübt werden unter anderem Wasseraufnahmen im Main an der Staustufe Erlabrunn sowie das Zusammenspiel mit dem Bodenpersonal. Wegen des erhöhten Flugbetriebs sollte der Bereich möglichst gemieden werden. Die Hitzewelle der letzten Woche könnte einem Bauarbeiter an der A7-Brücke bei Marktbreit das Leben gekostet haben. Der Mann war vergangene Woche auf der Baustelle bewusstlos gefunden worden und starb trotz Wiederbelebungsversuchen. Laut Polizei deutet vieles auf einen Zusammenhang mit den hohen Temperaturen hin. Eine Obduktion soll jetzt die genaue Todesursache klären. Seit Jahren beklagen Polizisten eine zunehmende Gewaltbereitschaft. Jetzt gibt es neue Zahlen zu im Einsatz angegriffenen und verletzten Polizisten in Bayern. Nach Angaben des Innenministeriums wurden im vergangenen Jahr insgesamt rund 3.200 Beamte verletzt. So viele wie noch nie seit Beginn der Statistik vor gut 15 Jahren.
0: Vielen Dank, Shari Golla, für die Nachrichten aus der Region. Ihr könnt sie jederzeit auch nochmal nachlesen, gratis bei uns auf radiogong.com und natürlich kostenfrei auch in der Gong-App.
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0: Wir haben schon gehört, die Wolken haben teilweise viel Regen mit sich gebracht, nachdem der Juni auch extrem trocken war. Heute wieder bis zu 27 Grad und alles mit dabei. Gerade mal eine Sonnenphase hier in der Semmelstraße, ansonsten aber auch Wolken, die noch durchziehen können und eben auch gegen Nachmittag noch Schauer und Gewitter bilden können. Aber zum Abend hin wird es eigentlich relativ stabil werden. Es liegt eine sternenklare Nacht nämlich vor uns, die einzig Nebel hat und relativ kühle Temperaturen, 14 bis 11 Grad tatsächlich. Solche Temperaturen haben wir lange nicht gesehen. Und morgen dann auch wieder häufiger Sonnenschein, da ist es etwas ruhiger und vor allem diese extremen Wetterwolken, diese ganz Kaltwetterfront, die ist dann durchgezogen und dann beruhigt sich's auch am Himmel.
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0: Schönen Gruß nochmal auf die Straßen. 15 Uhr und 34 Minuten. Bitte Vorsicht auf der A3 Frankfurt Richtung Würzburg zwischen Rohrbrunn und Marktheidenfeld. Gefahr durch einen defekten PKW. Der rechte Fahrstreifen und der Standstreifen sind blockiert. Dann die A3 Nürnberg Richtung Würzburg. Höhe der Ausfahrt Wiesentheid gab es einen Unfall. Momentan noch eine ungesicherte Unfallstelle. Deswegen bitte hier auch Vorsicht. Und nochmal B13 Pannenbus raus von Würzburg Richtung Randersacker. Hier kommt zurück Stau Richtung Stadt Würzburg. Also hier auch bitte nicht, zu schnell fahren generell. Waldblitz haben wir auch gesehen, nämlich Würzburg-Sander-Glasie-Straße, Bad Brückenau in der Ernst-Putz-Straße, Würzburg im Zinklersweg und einen haben wir noch.
4: August-Bebel-Straße, Waldbüttelbrunn, Höhe Firma Sabel, Blitzer in beide Richtungen.
0: Danke, Gonghörer Christian.
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0: Und der hofft, dass euch auch gerade die Sonne zumindest mal leicht ins Gesicht strahlt, ohne dass sie komplett brennt und ihr diesen Feierabend bald auch im Blick habt.

0: Mit Radio Gong rein in den hoffentlich baldigen Feierabend an diesem Mittwoch, 15:43 Uhr. Ihr hört Radio Gong, euren Sender mit Heimvorteil und mit dem 1. Juli, den wir jetzt schreiben, im Jahr 2026, ist es auch das erste volle Amtsjahr des damaligen ersten Oberbürgermeisters einer grünen Partei, nämlich Martin Heilig, bei uns hier in Würzburg. Ein Jahr, wie fühlt es sich an?
1: Fühlt sich an wie so ein einjähriger Geburtstag oder so. War eine tolle Zeit, es war sehr intensiv, diese 365 Tage. Ich glaube, wir haben viel vorangebracht. Es macht unglaublich Spaß, Oberbürgermeister von Würzburg zu sein, bei allen Herausforderungen, bei aller harten Arbeit.
0: Ja, und wir haben ihn auch direkt gefragt, welcher Moment denn so am meisten hängen geblieben ist in den letzten 365 Tagen.
1: Er muss ein bisschen schmunzeln, weil wir haben ja wirklich viel vorangebracht. Wärmeplanung einstimmig beschlossen, Haushalt in schwierigen Zeiten fast einstimmig beschlossen. Wir haben die Straßenbahnfinanzierung vorangebracht, aber das, was am meisten Medienecho gegeben hat, war das Anzapfen des Fasses bei Kiliani mit einem Schlag. Ja, aber es war ein toller Moment auch. Ja. So sieht man, wie vielfältig das Ganze ist.
0: Ja, im ersten Amtsjahr ein Schlag, vielleicht im zweiten Amtsjahr dann zwei Schläge. Am Freitag darf er auf jeden Fall wieder ran. Da wird nämlich Kiliani eröffnet bei uns auf der Talavera. Die Frage aber natürlich nochmal weitergehend. Was sind denn so Projekte, die jetzt für die zweite Amtszeit für ihn und die Stadt wichtig sind?
1: Und das, habe ich gesagt, ist das Chefthema, weil wir wollen den Kauf abschließen des Grundstücks. Wir sind sehr, sehr weit, was die Baugenehmigung betrifft. Wir kriegen die Genehmigung der Europäischen Union, damit wir das Finanzkonzept so durchführen können. Wir wollen dem Stadtrat in Kürze vorlegen, die Finanzierung, wie wir es uns vorstellen. Ich habe sehr gute Gespräche unter anderem mit Herrn Söder geführt. Es gibt Signale, dass wir da auch eine Unterstützung kriegen können aus München. Wir sind auf einem guten Kurs. Auch wenn die Zeiten schwierig sind, bin ich der festen Überzeugung, dass wir nächstes Jahr Baubeginn für unsere Multifunktionsarena haben.
0: Also auch Zuversicht beim Thema Multifunktionsarena. Wir sind gespannt. Der Stadtchef geht in die zweite Runde nach 365 Tagen im Amt, bricht jetzt das zweite Amtsjahr von OB Martin Heilig an. Und wie gesagt, der Aufgabenbereich mit Kiliani-Öffnung wird am Freitag sich dann jähren und er darf zum zweiten Mal auf die Bühne und zum zweiten Mal vielleicht mit einem Schlag dann auch das Kiliani eröffnen. So.

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1: Ich bin Dominik Schweiger. Wind und Sonne liefern in Deutschland so viel Strom wie noch nie. Im ersten Halbjahr kamen nach Hochrechnungen 58% des Stromverbrauchs aus erneuerbaren Energien. Ein neuer Rekord für diesen Zeitraum. Vor allem Windkraft und Photovoltaik legten weiter zu. Bis zum Ziel der Bundesregierung ist es aber noch ein ganzes Stück. Bis 2030 sollen 80% des Stromverbrauchs aus erneuerbaren Energien stammen. Seit heute Nacht ist der Tankrabatt ausgelaufen und das merkt man auch. Der typische Anstieg um 12 war gar nicht so deutlich wie in den letzten Tagen. Trotzdem kosten der Liter Benzin und Diesel wieder deutlich über 2 Euro. Claudia Wächter berichtet.
2: Genau damit hatten viele Autofahrer gerechnet. Eine Überraschung war das also nicht. Und viele sind am späten Vormittag noch einmal schnell an die Zapfsäule gerollt. Zum Last-Minute-Tanken nach dem Motto »Mitnehmen, was geht«. Auch der ADAC hatte einen Preisanstieg vorhergesagt und Tankstellenbetreiber kritisiert. Denn die hatten bereits gestern die Preise erhöht.
1: Der Sparkurs bei Mercedes sorgt jetzt für Gegenwind aus den eigenen Reihen. Die IG Metall ruft Beschäftigte an mehreren deutschen Standorten zu Protesten auf. Auslöser sind neue Sparmaßnahmen des Konzerns. So wird eine tarifliche Sonderzahlung verschoben. Außerdem will Mercedes die Arbeitszeit neu verhandeln, nach dem Motto mehr arbeiten für das gleiche Geld. Dadurch soll der Konzern zukunftsfähig werden, heißt es. Hotel Mama bleibt für viele noch länger geöffnet. Rund jeder dritte 25-Jährige in Deutschland hat im letzten Jahr noch bei den Eltern gewohnt. Nach Angaben des Statistischen Bundesamtes waren es rund 30%. Auffällig ist der Unterschied zwischen den Geschlechtern. Männer ziehen deutlich später aus als Frauen.
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3: Nach den heißen Tagen warnt die Polizei vor leichtsinnigem Verhalten am Main. Bei Kontrollen zwischen Randersacker und Würzburg trafen die Beamten mehrere Gruppen an, die mit Bier auf Gummireifen oder Luftmatratzen auf dem Fluss unterwegs waren. Einige mussten deshalb den Main verlassen. Außerdem wollten Jugendliche von einer Brücke ins Wasser springen und flüchteten vor der Wasserschutzpolizei. Falsches Verhalten kann an dem Fluss im schlimmsten Fall lebensgefährlich sein. Einbrecher haben in der Würzburger Sanderau gleich zweimal zugeschlagen. In der Nacht auf heute wurde Bargeld aus einer Bäckerei und einem Friseursalon geklaut. Eine Zeugin sah einen Täter in der Bäckerei und alarmierte die Polizei. Wenige Stunden später wurde dann der zweite Einbruch entdeckt. Die Beamten prüfen aktuell einen Zusammenhang zwischen beiden Fällen und bitten um weitere Hinweise.
4: Vielen Dank, Shari Goller, für die Nachrichten aus der Region. Ihr könnt sie nachlesen auch gerne nochmal in Ruhe, radiogong.com oder kostenfrei auch bei uns gerne in der Gong-App.
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4: Es ist auf jeden Fall ruhiger geworden. Das war heute Nacht schon ziemlich amtlich, was darunter kam an Regen, teilweise großes Gewitter, diese Kaltfront nach der Hitze. Und das spüren wir heute auch noch. Temperaturen in Anführungsstrichen nur bis 27 Grad. Das fühlt sich tatsächlich kühl an. Noch kühler die Nacht bei 14 bis 11 Grad. Und das zur Beruhigung. Es wird eine sternenklare Nacht werden. Die Niederschläge lösen sich jetzt Stück für Stück in Luft auf bis in den Abend hinein. Und dann wird es ruhiger. Morgen auch viel Sonnenschein und erst gegen Abend wieder schwächere Schauer. Aber diese großen Gewitterphasen mit Starkregen und all dem, was da heute Nacht unterkam, die sind erstmal überstanden.
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4: Ein schönen Gruß nochmal auf die Straßen. 16 Uhr und 3 Minuten. Bitte Vorsicht auf der A3 Frankfurt Richtung Würzburg zwischen Rohrbrunn und Markt Heidenfeld. Gefahr durch einen defekten PKW. Der rechte und der Standstreifen sind hier blockiert. Dann die A3 Nürnberg Richtung Würzburg. Die Ausfahrt Wiesentheid weiterhin wegen einer ungesicherten Unfallstelle nicht befahrbar. Und wir haben noch ein Problem auf der B13 Würzburg Richtung Randersacker. Hier ist ein defekter Bus auf der Fahrbahn. Das hat einen Rückstau momentan bis zur Fehgrube hinter sich. Also wenn ihr auf der anderen Seite fahren könnt oder anderweitig ausweichen könnt Richtung Randersacker, ist das schon mal ein guter Tipp. Kommt gut und sicher an, das ist auf jeden Fall das Wichtigste. Und fahrt nicht zu schnell, den Blitz haben wir auch gesehen. Würzburg-Sander-Glasie-Straße Richtung Löwenbrücke, Bad Brückenau, Ernst-Putz-Straße und auch noch in der August-Bebel-Straße in Waldbüttel-Bonn.
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4: Und mit ihr, Jennifer Lopez, zusammen mit David Guetta hier, Save Me Tonight.

0: Eine entspannte Kombi, muss ich sagen, oder? Gentleman zusammen mit Michael Patrick Kelly. Mir gefällt es auf jeden Fall. 14 Minuten nach 16 Uhr. Was euch wahrscheinlich nicht gefällt, ist die Problematik der Spritpreise. Denn die gute Nachricht, also der typische Anstieg um 12 Uhr heute, der ist wesentlich kleiner ausgefallen als in den letzten Tagen. Die schlechte Nachricht aber, die Preise waren in den letzten 24 Stunden weniger stark gesunken als sonst, denn seit Mitternacht gab es ja keinen Tankrabatt mehr und einige haben sich an der Zapfsäule wirklich geärgert.
1: Da fehlen einem einfach die Worte, ja.
2: Also mich betrifft es ja nicht so, ich habe ja einen Plug-in-Hybrid, meiner verbraucht ja nur 3,9 Liter pro 100 Kilometer, aber es gibt sehr viele, die wird es schwer treffen.
3: Also ob es jetzt wirklich so hoch geht oder niedrig bleibt, mal schauen, ob die Änderung kommt oder nicht.
4: Ich finde, man hätte es verlängern können, ich bin viel mit dem Auto unterwegs und das merkt man dann schon im Geldbeutel.
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0: Alle Farben ganz bunt mit Baby Goodbye hier auf Radio Gong. Und jetzt stehen alle Zeichen in diesem Sinne auf Rot. Nämlich die Aufnahmeleuchte leuchtet bei uns im Nachrichtenstudio.
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2: Mit Shari Golla. Die Entwicklung bei der Gewalt gegen Polizeibeamte verläuft in Unterfranken ganz unterschiedlich. In Würzburg ist die Zahl der Angriffe im vergangenen Jahr deutlich gesunken. Um mehr als ein Viertel. Das zeigt eine aktuelle Auswertung des Innenministeriums. Damit schneidet die Stadt im bayernweiten Vergleich inzwischen besser ab als viele andere Großstädte. Anders ist die Lage aber in Kitzingen. Dort ist die Zahl der Angriffe im Verhältnis zur Einwohnerzahl deutlich gestiegen. Mit einem sehr hohen Wert zählt Kitzingen bayernweit zu den Spitzenreitern bei Angriffen auf Polizeibeamte. Der Juni war in Unterfranken geprägt von Hitze und Trockenheit. Das zeigen nun auch Zahlen des Deutschen Wetterdiensts.
3: Von den 15 niederschlagsärmsten Messstationen in Deutschland lagen 9 in der Region. Ganz vorne Würzburg, Schwarzach und Kitzingen, aber auch Münnerstadt, Bad Königshofen und Prosselsheim. Einige dieser Orte hatten die stärkste Abweichung vom langjährigen Junischnitt. In Tüngersheim im Kreis Würzburg fiel 22 Tage kein Tropfen. Ein Negativrekord für den Ort. Wenig Regen heißt langfristig weniger Grundwasser. Deshalb hatten Gemeinden zum Wassersparen aufgerufen. Katrin Haffinger, Nachrichtenredaktion.
2: Bahnpendler zwischen Würzburg und Aschaffenburg brauchen ab morgen mehr Geduld. Wegen Bauarbeiten kommt es bis Mitte Juli bei den Regionalzügen RE 54 und 55 sowie beim RB 79 und RB 53 zu Verspätungen, Zugausfällen und Ersatzverkehr. Gebaut wird vor allem abends und nachts. Vereinzelt kann es aber auch tagsüber zu Einschränkungen kommen. Die Bahn empfiehlt, die Verbindung vor Fahrtantritt zu prüfen. Immer mehr Strom wird erzeugt, ohne das Klima weiter zu belasten. Der Anteil der erneuerbaren Energien an der Stromproduktion ist weiter gestiegen. Im ersten halben Jahr lag er bei 58%. Das zeigen Zahlen des Bundesverbands der Energie- und Wasserwirtschaft. Vor allem aus Wind und Sonne ist demnach deutlich mehr erzeugt worden als zuvor.
0: Vielen Dank, Shari Golla. Unsere Nachrichten, die wir erzeugt haben, könnt ihr kostenfrei und fast energiefrei dementsprechend auch lesen. Entweder ihr hört's oder ihr lest euch nochmal ein Radio Gong. Und bei uns kostenfrei ebenfalls in der Gong-App.
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0: Und das ist heute ein Himmel wie auf Durchzug. Vor allem heute Nacht war das ja krass, was da durchgezogen ist. Dicke Wolken, Gewitterwolken, Regen, noch und nöcher Starkregen teilweise. Da sind wir zum Glück durch. Also diese Nordwestfront, die durchgezogen ist, hat das Größte abgeregnet, was sie erst mal regnen konnte. Das heißt jetzt auch die Abkühlung durchaus spürbar bei maximal 27 Grad. Aber der Wind bleibt weiterhin frisch. Und er bringt uns heute Abend vor allem dann die letzten Wolkenfetzen, die sich auflösen. Und eine sternenklare Nacht, 14 bis 11 Grad. Also da ist es fast schon kühl im Vergleich zu den Temperaturen, die wir sonst hatten. Morgen dann auch wieder viel Sonne, es beruhigt sich generell und Freitag bis Sonntag wahrscheinlich wieder viel Sonnenschein.
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0: Schönen Gruß nochmal auf die Straßen. 16 Uhr und 33 Minuten. Bitte Vorsicht auf der A3 Nürnberg Richtung Würzburg. Höhe der Ausfahrt Wiesentheid. Gefahr durch eine ungesicherte Unfallstelle. Dann die A3 Frankfurt Richtung Würzburg zwischen Rohrbrunn und Marktheidenfeld. Gefahr durch einen PKW, ist der Standstreifen blockiert. Und die A70 noch Schweinfurt-Wenneck Richtung Bamberg zwischen Coxheim und Schonungen. Gefahr durch eine ungesicherte Unfallstelle. Umgekippter Auto-LKW Richtungsfahrbahn gesperrt. Hier staut sich's auch ordentlich nach hinten raus. Und auch ordentlicher Rückstau auf der B13 momentan. Randesackerer Straße Richtung Fehgrube so lang, weil eben Höhe Teufelskeller auf der B13 raus Richtung Randersacker leider ein defekter Bus steht und der kann da erstmal nicht weg. Dementsprechend staut sich's hier. Also wenn ihr das umfahren könnt, macht das gerne. Gute und sichere Fahrt und nicht zu schnell. Blitz haben wir auch. Waldbüttelbrunn, August-Bebel-Straße, dann Würzburg-Sander-Glassie-Straße und noch für euch Bad Brückenau in der Ernst-Putz-Straße.
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0: Und mit dem Hit von The Weeknd mit Blinding Lights. Und bald glitzern sie auch wieder auf der Talavera, die großen Lichter beim größten Volksfest Unterfrankens. Was da schon in Sachen Aufbau läuft und was schon geht, wir checken es gleich mal mit euch ab.

0: Wir verlängern die Party hoffentlich für euch, falls ihr in Partylaune seid. Ansonsten starten wir die Party, denn es wird groß werden. Rummel, Riesenrad, Runden. Wir freuen uns, hier beim Sender mit Heimvorteil um 16.43 Uhr den Countdown starten zu dürfen. Denn bald in 3 Tagen sind es endlich wieder soweit, dass die Talavera eröffnet. Mit dem Kiliani und Unterfrankens größtem Volksfest. Rund 80 Attraktionen sind dabei, vom Fahrgeschäft bis zur Fressbude. Natürlich auch das große Kiliani-Festzelt, das darf man nicht vergessen. Und meine Kollegin Kadi ist unterwegs und macht heute schon mal quasi einen Testbummel über den Rummel. Und ich bin richtig gespannt. Die Auswahl ist ja groß, ne, an Fahrgeschäften. Natürlich gibt es wieder Klassiker wie das Autoscooter oder Riesenrad, aber eben auch so eine Propeller-Überschlagschaukel mit 120 km/h Spitzengeschwindigkeit oder in 60 Metern Höhen dreht sich da der Hochkettenflieger Symphonica. Die Auswahl ist also groß. Ich bin gespannt, sie läuft gerade los oder ist beziehungsweise unterwegs und ich bin gespannt, von wo sie sich jetzt gerade meldet.
1: Also wir testen heute für euch mal die Fahrgeschäfte. Wir sind gerade auf der europaweit größten, ja, tragbaren Wildwasserbahn. Und wir schauen jetzt mal, wie nass wir eigentlich werden. Okay, jetzt geht's los. Festhalten. Also, wir sind relativ trocken noch geblieben. Es geht tatsächlich auch noch nasser. So ein paar Spritzer hat man abbekommen. Aber es ist auf jeden Fall eine angenehme Abkühlung für die heißen Temperaturen momentan.
0: Ich hoffe, sie kommt wieder einigermaßen heil und trocken zurück hier in den Sender. Ansonsten, wenn euch das ein bisschen zu wild war, wir können es auch etwas ruhiger angehen lassen. Wie wäre es heute mit einem Date zum Beispiel vor Würzburgs größter Kinoleinwand und das unter freiem Himmel? Denn heute schicken wir euch auch oder die nächsten Tage, wann immer ihr wollt, noch zum Festungsflimmern. Einfach den Hashtag Festungsflimmern jetzt schicken und mir euren Lieblingsfilm in den nächsten 10 Tagen nennen. Und unter all die sich jetzt melden, verlosen wir wieder einmal 2 Kuschelplätze beim Festungsflimmern, das ja auch aktuell läuft. Und dann ab Freitag auch auf dem Festplatz des Kiliani offiziell auch das große Kiliani-Volksfest. Die Aufbauarbeiten laufen und wir von Radio Gong bleiben dran.

0: sind NSYNC und sie sagen das, was sie hoffentlich auch bald der Arbeit sagen können. Bye, bye, bye. 9 Minuten, dann ist es schon 17 Uhr und wir sagen Glückwunsch an Joanna. Sie hat nämlich 2 Tickets gewonnen für den Samstag für Solo Mio beim Festungsflimmern und gewinnt unser Paket mit den 2 Gong-Kuscheltickets fürs Festungsflimmern. Danke dir.
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1: Ich bin Dominik Schweiger. Rente, Steuern, Gesundheit, Pflege. Die schwarz-rote Bundesregierung will ihr großes Reformpaket auf den Weg bringen. Heute berät der Koalitionsausschuss darüber. Wie lange die Beratungen im Kanzleramt dauern werden, ist völlig offen. Lea Matschulat berichtet aus Berlin.
2: Der Koalitionsausschuss ist auf mehrere Stunden Verhandlung eingestellt und will dann auch erst wieder bei Tageslicht informieren. Das hat Bundeskanzler Merz schon mal angekündigt. Er erwarte einen großen Sprung nach vorn für die Modernisierung des Landes, gab er sich zuversichtlich. Bei allen Themen haben sich SPD und Union schon auf einiges geeinigt. Die größten Unstimmigkeiten gibt es etwa noch bei Änderungen der Arbeitszeit und einer Reform der Einkommensteuer.
1: Wer heute tankt, merkt das Ende des Tankrabatts sofort im Geldbeutel. Nach Angaben des ADAC kostet ein Liter Super E10 inzwischen im Schnitt 2,15 Euro. Diesel liegt bei 2,11 Euro. Der ADAC kritisiert außerdem, dass viele Mineralölkonzerne die Preise bereits gestern angehoben hätten, also noch vor dem offiziellen Ende des Tankrabatts. Wer günstige Mode, Ladekabel oder Spielzeug aus Ländern außerhalb der Europäischen Union bestellt, muss mit höheren Kosten rechnen. Bislang gab es eine Ausnahme für Lieferungen mit einem Wert von unter 150 Euro. Die gilt jetzt nicht mehr. Die EU und die Bundesregierung wollen mit der neuen Regelung die Flut an Billigimporten ausländischer Plattformen wie zum Beispiel Temu eindämmen. Ein vorbereiteter Jubelpost nach dem WM aus. Im Kanzleramt spricht man jetzt von einer Kommunikationspanne. Nach Angaben der Bundesregierung wurde auf X versehentlich ein Beitrag veröffentlicht, der offenbar für einen anderen Spielverlauf gedacht war. Kanzler Merz sei über das Ausscheiden der deutschen Nationalmannschaft enttäuscht, sagte ein Sprecher. In Regierungskreisen war von einem Abstimmungsfehler die Rede.
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3: Ab heute kommt es im Raum Pfalz-Höchheim und an der Staustufe Erlabrunn zu erhöhtem Flugbetrieb. Die staatliche Feuerwehrschule übt mit Hubschraubern. Diese haben an einem Seil Wasserbehälter. An der Staustufe nehmen sie Wasser auf und werfen dieses später wieder ab. Geübt wird das Löschen von Waldbränden. Bei dem Lehrgang geht es vor allem auch um die Arbeiten des Bodenpersonals mit den fliegenden Löscheinheiten. Besondere Ehre für Karlstadt. Die Stadt hat gleich zwei bayerische Denkmalschutzmedaillen erhalten. Ausgezeichnet wurde die Sanierung der ehemaligen Synagoge in Laudenbach durch Stadt- und Förderkreis sowie Thomas Höfling für sein langjähriges ehrenamtliches Engagement im Bereich Bodendenkmäler und Archäologie in Gambach.
4: Ja, ein kleines digitales Denkmal haben wir auch gesetzt, nämlich die Nachrichtnummer auch veröffentlicht auf radiogong.com. 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
4: Nach der Gewitternacht mit dem Nordfront, ja, Bollwerk, was da mit Blitzen und Wolken und viel Niederschlag über uns drüber einmal gezogen ist, wird es jetzt ein bisschen ruhiger. Die Wolken sind zwar da und wir haben auch Temperaturen rund um 30 Grad im Schatten gemessen. Je nachdem, wenn die Sonne kommt, wird es natürlich ein bisschen wärmer. Aber vor allem heute Nacht wird es entspannter, sternenklar. Der Nebel bildet sich vielleicht, aber ansonsten 14 bis 11 Grad, relativ frisch. Und auch morgen dann die Sonne, die entspannt reinläuft in so einen, ja, normalen Donnerstag Richtung Freitag und Sonntag. Dann schon wieder ein sonniges und, ja, sommerliches Wochenende in Sicht.
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4: Einen schönen Gruß nochmal auf die Straßen. 17 Uhr und 3 Minuten. Bitte Vorsicht auf der A70 Schweinfurt-Wenneck Richtung Bamberg. Weiterhin zwischen Goxheim und Schonungen. Gefahr durch eine ungesicherte Unfallstelle. Umgekippter Autolaster. Hier kommt es zu längeren Behinderungen. Und B13 Würzburg Richtung Randersacker. Defekter Busse auf der Fahrbahn. Heißt Rückstau momentan bis zur Fehgrube. Wenn ihr auf der anderen Main-Seite fahren könnt, macht das. Ansonsten auch auf der anderen, ja, Richtung vielleicht unterwegs sein oder eben ein bisschen Geduld mitbringen. Nach dem Teufelskeller ist dann wieder freie Fahrt Richtung, ja, Randersacker und Co. Wir wünschen euch gute und sichere Fahrt, egal wo ihr gerade seid, und schicken euch noch ein paar Blitzergrüße mit. Vorsicht, Waldbüttelbrunn, August-Bebel-Straße, dann Würzburg-Sander-Klassie-Straße auch noch Richtung Löwenbrücke.
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4: Einen schönen Mittwoch euch.

0: Ihr hört Radio Gong mit Temper City und Self-Aware hier beim Sender mit Heimvorteil. Und die große Frage ist, wie war eure Nacht? Auch mal ab und zu aufgeschreckt und aufgeweckt worden von dem Donner. Das kann sein. Der ein oder andere musste auch den Keller auspumpen. Und es war insgesamt 350 Einsätze gab es auch hier bei uns in der Region Main-Franken-Main-Rhön. Allein in der letzten Nacht wegen der Unwetter. Da kam viel runter, aber da war einfach auch extrem viel, was vorher nicht runterkam. Denn weite Teile Unterfrankens haben im Juni eine besonders trockene Zeit erlebt. Unter den 15 Messstationen mit dem wenigsten Regen in ganz Deutschland waren nämlich 9 aus der Region. Das geht aus Daten des Deutschen Wetterdienstes hervor. Und meine Kollegin Felicia Stichter hat sich angeguckt, wo der Regen am nötigsten gerade ankam gestern Nacht.
1: 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Platz 3
2: geht an den Landkreis Würzburg, genauer gesagt an Tüngersheim, Altertheim und Prosselsheim. Keine 15 Liter pro Quadratmeter hat es hier im Juni in den einzelnen Gemeinden geregnet. Zum Vergleich, schon ein einzelner Starkregen kann für bis zu 8 Liter in 10 Minuten sorgen. Tüngersheim hat im Juni von 30 22 Tage keinen Niederschlag gehabt. Das ist unter den Top 6 deutschlandweit. Ja, wenn es hier schon kein Wasser regnet, dann vielleicht das. Der Landkreis Kitzingen mit Schwarzach und der Stadt Kitzingen als niederschlagärmste Orte. Keine 12 Liter sind hier im Juni runtergekommen. Der regenärmste Ort weltweit ist übrigens die Atacama-Wüste in Chile. Hier fällt in manchen Teilen jahrelang gar kein Regen. Der regenreichste Ort der Welt liegt dafür in Indien, ein kleiner Ort im Nordosten in den Bergen. 11.800 Liter Regen gibt's hier im Jahr. Vor allem wegen Monsunen. Ja, die Menschen hier denken sich wahrscheinlich auch oft...
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2: Hier ist nicht nur der Silvaner trocken. In Würzburg hat es nur etwa 10 Liter pro Quadratmeter im Juni geregnet. Das ist tatsächlich nicht nur der geringste Wert der Region, sondern deutschlandweit. Am meisten geregnet hat es im Juni in Südbayern, in Aschau-Stein im Chiemgau. 212 Liter pro Quadratmeter kam hier runter im Juni. Also 21 Mal so viel wie in Würzburg. Da würde der hier schon eher gebraucht.
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0: Ein episches Finale für einen hoffentlich epischen Arbeitstag, wenn ihr jetzt gerade sagt, es ist geschafft. Alex Warren und Eternity bringen euch rein auf den Weg Richtung Heimat und wir bringen euch noch eine Portion Information gleich mit meiner Kollegin Shari Goller.
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0: Das ist für euch Lady Gaga hier auf Radio Gong. Und jetzt kommt Lady Nachrichten.
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2: Mit Shari Golla. Das Unwetter hat die Feuerwehren in der Region seit gestern Abend ganz schön gefordert. Wie die integrierten Leitstellen auf Anfrage mitgeteilt haben, gab es im Bereich Main-Rhön fast 200 Einsätze, in Mainfranken knapp 150. Meist mussten vollgelaufene Keller ausgepumpt oder umgestürzte Bäume beseitigt werden. Wegen des Unwetters war außerdem die Bahnstrecke zwischen Würzburg und Frankfurt am Morgen rund 2 Stunden dicht. Aber immerhin, verletzt wurde nach bisherigen Erkenntnissen niemand. Nach rund 5 Jahren Bauzeit ist die Stettbach-Talbrücke an der A7 bei Werneck quasi fertig. Der Verkehr läuft seit heute Morgen bereits über beide neu gebauten Brücken. Die offizielle Freigabe soll aber erst am 9. Juli erfolgen. In den letzten Jahren wurden die alten Bauwerke aus den 60er Jahren nacheinander abgerissen und ersetzt. Der Neubau kostete rund 27 Millionen Euro und ist für die künftige Verkehrsbelastung ausgelegt. Der Tod eines Bauarbeiters auf der A7-Brückenbaustelle bei Marktbreit beschäftigt aktuell die Polizei. Ein Mann war dort letzte Woche ums Leben gekommen. Wie es dazu kam, ist noch unklar. Die Beamten halten einen Zusammenhang mit der Hitzewelle der vergangenen Woche für wahrscheinlich. Um andere Ursachen auszuschließen, wurde eine Obduktion angeordnet. Der Mann war von Kollegen bewusstlos gefunden worden und starb trotz eines Rettungseinsatzes. Der Tankrabatt ist seit Mitternacht Geschichte. Und das merken wir an den Zapfsäulen auch sofort. Laut ADAC sind die Preise für Benzin und Diesel innerhalb eines Tages um mehr als 13 bzw. 15 Cent pro Liter gestiegen. Teilweise sind die Preissprünge ungerechtfertigt, meinen Experten vom ADAC. Die Konzerne hätten die Preise schon vor dem Auslaufen des Tankrabatts nach oben gezogen, hieß es.
0: Vielen Dank, Shari Golla, für die Nachrichten aus der Region. Ihr könnt auf jeden Fall unsere Nachrichten kostenfrei lesen. Da braucht es keinen Rabatt. Den gibt es immer als Heimvorteil digital für euch bei uns in der App. Und wenn ihr Gong hört, sowieso.
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0: Es war eine ruppige Nacht, wir haben es gehört. Viele Einsätze auch für die Rettungskräfte, vollgelaufene Keller teilweise und eben auch diese Kaltfront, die teilweise mit Gewittern und dicken Wolken durchgezogen ist. Mal mehr, mal weniger Regen. Da kann man heute schon mal für die Nacht sagen, ihr könnt ruhig schlafen, denn heute Nacht wird die Nacht deutlich ruhiger. 14 bis 11 Grad, das ist schon mal die gute Nachricht. Und es ist auch ein schöner Abend jetzt, 28 Grad. Die Sonne scheint, ein paar Wölkchen, auch nicht zu heiß. Das passt eigentlich. Morgen auch relativ entspannt, auch der Freitag bis Sonntag. Viel Sonne, die unterwegs ist. Also das Schlimmste und Ruppigste liegt hinter uns.
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0: Schönen Gruß nochmal auf die Straßen. 17 Uhr und 33 Minuten. Bitte Vorsicht im Würzburger Stadtgebiet. B13 Würzburg Richtung Randesacker raus. Gibt es einen defekten Bus auf der Fahrbahnhöhe des Teufelskellers. Das heißt, der Rückstau ist momentan schon bis zur Fehgrube. Wenn ihr könnt, umfahrt das Ganze am besten oder fahrt auf die andere Mainseite. Ansonsten gute und sichere Fahrt, egal wo ihr gerade unterwegs seid. Und nicht zu schnell fahren. Wir haben Blitzer gesehen. Waldbüttelbrunn, August-Bebel-Straße und Würzburg an der Sander-Glasie-Straße, so rum, Richtung Löwenbrücke.
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0: Sommerfeeling mit Feiern und Dolken. Gut, sie kommen im Juli auch zu uns und zwar zu Wein am Stein. Das können wir jetzt euch schon mal verraten und ansonsten verraten wir euch jetzt, dass Partyzeit ist und zwar jetzt und heute.
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Und jetzt wünsche ich euch gleich viel Spaß mit meiner Kollegin Felicia Stichter, denn sie übernimmt hier beim Sender mit Heimvorteil. Mit Golden ist der Ausblick hoffentlich für euch auch golden. Und ich wünsche euch viel Spaß mit ihr. Wir hören uns morgen wieder. Bis dahin habe die Ehre und hebe die Haare. Euer Simon. Bis morgen um 15 Uhr hier wieder bei Radio Gong. Die Zunge darf jetzt auch Feierabend machen.

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0: Ich bin Dominik Schweiger. Heute könnte sich entscheiden, wie die größten Reformvorhaben der Bundesregierung aussehen. Union und SPD kommen jetzt am Abend zum Koalitionsausschuss zusammen. Auf der Tagesordnung stehen unter anderem Steuerentlastungen, Arbeitsmarktreformen sowie die Zukunft von Rente, Gesundheit und Pflege. Ob es dabei schon eine Einigung gibt, ist offen. Die Beratungen könnten sich bis morgen früh ziehen. Seit heute Nacht ist der Tankrabatt ausgelaufen und das merkt man auch. Der typische Anstieg um 12 war gar nicht so deutlich wie in den letzten Tagen. Trotzdem kostet der Liter Benzin und Diesel wieder deutlich über 2 Euro. Claudia Wächter berichtet.
1: Genau damit hatten viele Autofahrer gerechnet. Eine Überraschung war das also nicht. Und viele sind am späten Vormittag noch einmal schnell an die Zapfsäule gerollt. Zum Last-Minute-Tanken nach dem Motto »Mitnehmen, was geht«. Auch der ADAC hatte einen Preisanstieg vorhergesagt und Tankstellenbetreiber kritisiert. Denn die hatten bereits gestern die Preise erhöht.
0: Immer mehr Strom wird erzeugt, ohne das Klima weiter zu belasten. Der Anteil der erneuerbaren Energien an der Stromproduktion ist weiter gestiegen. Im ersten halben Jahr lag er bei 58%. Das zeigen Zahlen des Bundesverbands der Energie- und Wasserwirtschaft. Vor allem aus Wind und Sonne ist demnach deutlich mehr erzeugt worden als zuvor. Bei der Fußball-WM wird das Teilnehmerfeld langsam übersichtlicher. Heute stehen die nächsten Sechzehntelfinals an. Den Anfang macht Mitfavorit England mit Coach Thomas Tuchel. Für die Briten geht's jetzt gegen die Demokratische Republik Kongo. Ab 22 Uhr trifft dann Belgien auf Senegal und ab 2 Uhr in der Nacht kämpft Co-Gastgeber USA gegen Bosnien-Herzegowina um den Einzug ins Achtelfinale.
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3: Nach den heißen Tagen warnt die Polizei vor leichtsinnigem Verhalten am Main. Bei Kontrollen zwischen Randersacker und Würzburg trafen die Beamten mehrere Gruppen an, die mit Bier auf Gummireifen oder Luftmatratzen auf dem Fluss unterwegs waren. Einige mussten deshalb den Main verlassen. Außerdem wollten Jugendliche von einer Brücke ins Wasser springen und flüchteten vor der Wasserschutzpolizei. Falsches Verhalten kann an dem Fluss im schlimmsten Fall lebensgefährlich sein. Einbrecher haben in der Würzburger Sanderau gleich zweimal zugeschlagen. In der Nacht auf heute wurde Bargeld aus einer Bäckerei und einem Friseursalon geklaut. Eine Zeugin sah einen Täter in der Bäckerei und alarmierte die Polizei. Wenige Stunden später wurde dann der zweite Einbruch entdeckt. Die Beamten prüfen aktuell einen Zusammenhang zwischen beiden Fällen und bitten um weitere Hinweise.
4: Dankeschön, Tari Goller, für diese News. 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
4: In Würzburg aktuell 27 Grad, in Schweinfurt ist es deutlich kühler bei um die 22 Grad. Ansonsten wird auch die Nacht relativ frisch, mal wieder 14 bis 11 Grad, also wirklich jetzt spätestens eine Chance, die Fenster mal voll aufzureißen. Ansonsten ist auch ein bisschen Nebel tatsächlich mit dabei. Morgen scheint dann häufig die Sonne, so rund um die Rhön könnte auch nochmal ein Schauer mit dabei sein. Und ansonsten ähnliche Temperaturen wie heute.
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4: Hallo zu euch in die Autos. Wir haben die A3 Würzburg in Richtung Frankfurt. Zwischen Wertheim-Lenkfurt und Marktheidenfeld, Achtung, da ist der rechte Streifen wegen eines Unfalls blockiert. Und dann noch eine Meldung von der B13 Würzburg in Richtung Randersacker. Da ist ein defekter Bus auf der Fahrbahn. Ansonsten wird noch geblitzt, und zwar in Waldbüttelbrunn in der August-Bebel-Straße. Und wenn ihr von Reit in Richtung Obertulba unterwegs seid, da steht der Blitzanhänger. Wo auch immer ihr seid, eine gute Fahrt.
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0: Das ist Ariana Grande mit Hate That I Made You Love Me hier bei eurem Heimvorteil Top 50 der meistgesuchten, beziehungsweise der meistgelikten und Top 100 der meistgesuchten.
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0: Ja, der Regen müsste mittlerweile in den meisten Teilen der Region eigentlich weg sein. Die Temperaturen sind angenehm. Was können wir denn noch unternehmen?
2: Heute gibt's Currywurst für nur 1 Euro. Maiwurst feiert nämlich heute Wiedereröffnung und ist eben mit der Currywurst für nur 1 Euro, solange der Vorrat reicht. Den Feierabend könnt ihr heute aber auch mal wieder für eine Runde Minigolf nutzen. Beispielsweise beim Abenteuergolfpark oder auch bei Netventure Games. Am Stadtstrand in Würzburg, da trifft man sich heute Abend wieder zum Salzertanzen auf der Bayamos Beach Party und das inklusive Salzerkurs für alle, die möchten. Und wer Bock auf Kinoblockbuster hat, der kann die zum einen wieder unter freiem Himmel beim Festungsflimmern schauen. Da läuft heute die Romanverfilmung Für immer ein Teil von dir von Colleen Hoover. Und im Cineworld in Dettelbach, da ist heute der Animationsfilm Minions in Monsters für die ganze Familie gestartet.
3: Ihr habt einen Monsterfilm geschrieben?
4: Sie, komm, Pika, Kaiju.
3: Sehr gut. Und was nimmt der als Monster? Aha.
2: Läuft heute direkt 5-mal.
0: Dankeschön, Chiara, für diese Tipps. Gibt's natürlich auch nochmal zum Nachlesen auf radiogong.com.
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Das ist so ein ganz typischer Song, der einfach total viral gegangen ist auf Social Media. Deswegen ist er auch Top 10 bei den meistgesuchten und Top 20 bei den meistgelikten. Summer Jam und Kilimanjaro, der macht auf jeden Fall richtig Bock auf den Sommer. Ja, und was ist besser als ein Song, der auf Social Media viral gegangen ist? Zwei Songs, die auf Social Media viral gegangen sind. Deswegen habe ich jetzt einen sehr, sehr coolen Track für euch. Einer meiner Lieblingstracks in der Gong-Playlist aktuell. Tame Impala ist das mit Dracula hier bei Radio Gong für euren Feierabend.

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1: Mit Schari Golla. In Unterfranken hat die Zahl der Angriffe auf Polizeibeamte im vergangenen Jahr abgenommen. Pro 100.000 Einwohner wurden 53 Fälle registriert. Ein Minus von 5%, wie das Innenministerium mitgeteilt hat. In Würzburg ist der Rückgang besonders deutlich. Dort ging die Zahl um mehr als ein Viertel zurück. Anders in Kitzingen, mit einem sehr hohen Wert, zählt die Stadt bayernweit zu den Spitzenreitern. In Schweinfurt ist die Zahl der Angriffe zwar gesunken, bleibt aber vergleichsweise hoch. In den meisten Fällen waren bei den Attacken auch Drogen oder Alkohol im Spiel. Der Juni war in weiten Teilen Unterfrankens außergewöhnlich trocken. Das zeigen aktuelle Daten des Deutschen Wetterdiensts. Unter den 15 trockensten Messstationen Deutschlands lagen gleich 9 in der Region, darunter Würzburg, Schwarzach am Main und Kitzingen. Auch Münnerstadt, Bad Königshofen und Brosselsheim zählen zu den Spitzenreitern. In mehreren Orten wurden sogar Rekordabweichungen vom langjährigen Niederschlag gemessen. Auf der Bahnstrecke zwischen Würzburg und Aschaffenburg beginnen morgen Bauarbeiten. Bis Mitte Juli müssen Fahrgäste der Linien RE 54 und RE 55 sowie RB 79 und RB 53 mit Verspätungen, Zugausfällen und Ersatzverkehr rechnen. Die Arbeiten finden überwiegend in den Abend- und Nachtstunden statt. Die Deutsche Bahn rät aber, sich vor der Fahrt über aktuelle Änderungen zu informieren. Wer günstige Mode, Ladekabel oder Spielzeug aus Ländern außerhalb der EU bestellt, muss mit höheren Kosten rechnen. Bislang gab es eine Ausnahme für Lieferungen mit einem Wert von unter 150 Euro. Das gilt jetzt aber nicht mehr. Die EU und die Bundesregierung wollen mit der neuen Regelung die Flut an Billigimporten ausländischer Plattformen wie etwa Temu eindämmen.
2: Dankeschön, Schari Golla, für diese News. 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
2: Aktuell so zwischen 22 Grad, die haben wir in Schweinfurt, und 27 Grad in Würzburg. Ansonsten wird es heute Nacht tatsächlich recht frisch. Die Temperaturen sinken auf 14 bis 11 Grad. Dazu bildet sich sogar Nebel. Wolken sollten aber größere nicht mehr dabei sein. Morgen scheint dann häufig die Sonne, selten nochmal ein schwacher Schauer mit dabei, bei ähnlichen Temperaturen wie heute.
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2: Hallo zu euch in die Autos. Wir haben die A3 Frankfurt Richtung Würzburg. Zwischen Wertheim-Lenkfurt und Helmstadt, Achtung, da steht ein defektes Auto. Und dann noch ein Hinweis von der A70 Schweinfurt in Richtung Bamberg. Bei der Ausfahrt Schweinfurt Zentrum bis etwa zur Ausfahrt Schonungen, da haben wir aktuell eine Sperrung. Deswegen müsst ihr da auf jeden Fall Geduld mitbringen. Es staut sich da auch schon. Ansonsten wird noch geblitzt, und zwar in Waldspüttelbrunn in der August-Bebel-Straße in der 30er-Zone. Und wenn ihr zwischen Reit und Obertulba unterwegs seid, da steht der Blitzanhänger. Wo auch immer ihr seid, eine gute Fahrt.
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2: Und mit euren meistgelikten, meistgesuchten und meistgeklickten Hits des Tages. Und das ist Bibi Rexha.
3: Die

0: Einer der meistgesuchten Tracks hier bei Radio Gong, das ist Neptunica mit What If hier bei eurem Heimvorteil. Ja, wer heute unwissend an die Tankstelle gefahren ist, war vielleicht kurz ein bisschen irritiert. Ups, auf einmal sind da ja die Preise wieder so hoch, was denn da passiert? Ja, seit heute gibt es keinen Tankrabatt mehr an den Tankstellen in der Region und natürlich ist das für viele von euch nicht so angenehm.
1: Da fehlen einem einfach die Worte, ja.
2: Also mich betrifft es ja nicht so, ich habe ja einen Plug-in-Hybrid. Meiner verbraucht ja nur 3,9 Liter pro 100 Kilometer, aber es gibt sehr viele, die wird es schwer treffen.
3: Also ob es jetzt wirklich so hoch geht oder niedrig bleibt, mal schauen, ob die Änderung kommt oder nicht.
4: Ich finde, man hätte es verlängern können. Ich bin viel mit dem Auto unterwegs und das merkt man dann schon im Geldbeutel.
0: Ja, bei den meisten Tankstellen in der Region E10 jetzt wieder so bei 2 Euro bis 2,06 Euro. Diesel ein Ticken unter 2 Euro. Ja, schon heavy, ne? 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
1: Ich bin Dominik Schweiger. Im Fall der Sabotage an den Nord Stream Pipelines gibt es jetzt Anklage. Der Generalbundesanwalt wirft einem Ukrainer vor, die Sprengstoffanschläge in der Ostsee vor knapp 4 Jahren geplant zu haben. Das bestätigte die Anwaltskanzlei des Mannes. Angriffe auf Energieinfrastruktur gelten nach internationalem Recht als Kriegsverbrechen. Seit es teilweise legal ist, greifen vor allem junge Männer immer häufiger zu Cannabis. Das zeigt eine Untersuchung des Robert-Koch-Instituts. Demnach hat letztes Jahr fast jeder dritte Mann zwischen 18 und 25 Jahren Cannabis konsumiert. Mehr als noch 2 Jahre davor. Nach Einschätzung des RKI hatte dieser Trend aber schon vor der Teillegalisierung begonnen. Seit heute tut Tanken im Geldbeutel wieder mehr weh. Der Liter Super E10 hat um mehr als 13 Cent zugelegt, Diesel sogar um gut 15 Cent. Der befürchtete Rekordsprung am Mittag ist aber ausgeblieben. Thomas Brock berichtet.
2: Seit Mitternacht ist der Tankrabatt Geschichte. Die Steuerermäßigung von knapp 17 Cent pro Liter gibt es nicht mehr. Aktuell müssen sich die Autofahrer also erstmal wieder auf Preise über 2 Euro pro Liter einstellen. Geblieben ist auf jeden Fall die 12-Uhr-Regel, also nur eine Erhöhung pro Tag. Super E10 etwa kostete danach heute im Schnitt 2,15 Euro, Diesel 2,11 Euro.
1: Millionen von Menschen kennen seine Stimme, aber viele kennen seinen Namen nicht. Victor Willis, der Leadsänger der Village People, ist mit 74 Jahren gestorben. Das haben die Band und Willis' Ehefrau auf Social Media mitgeteilt. Mit Hits wie YMCA oder Go West wurde die Band Ende der 70er weltweit berühmt. Willis starb nach Angaben seiner Familie nach kurzer, schwerer Krankheit.
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3: Teils kräftige Gewitter sind in der Nacht und am Morgen über Unterfranken gezogen. Durch Starkregen mussten vereinzelt Keller ausgepumpt werden. Bei der Bahn kam der Verkehr zwischen Würzburg und Frankfurt zum Erliegen. Ein Baum blockierte nämlich die Strecke und ein Stellwerk war durch einen Blitzeinschlag zeitweise außer Betrieb. Sulzdorf an der Lederhecke kam vor Mitternacht auf eine Niederschlagsrate von über 22 Litern pro Quadratmeter pro Stunde. Besondere Ehre für Karlstadt. Die Stadt hat gleich 2 bayerische Denkmalschutzmedaillen erhalten. Ausgezeichnet wurde die Sanierung der ehemaligen Synagoge in Laudenbach durch Stadt- und Förderkreis sowie Thomas Höfling für sein langjähriges ehrenamtliches Engagement im Bereich Bodendenkmäler und Archäologie in Gambach.
4: Dankeschön, Shari Goller, für diese News. 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
4: Wir haben aktuell so um die 22 bis 27 Grad bei uns in der Region. Heute Nacht sinken die Temperaturen dann auf 14 bis 11 Grad. Die Wolken, die verziehen sich, aber es bildet sich zum Teil auch Nebel. Morgen scheint dann häufig die Sonne, höchstens mal ein paar schwache Schauer unterwegs. Und ansonsten die Temperaturen ähnlich wie heute.
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4: Hallo zu euch in die Autos. Wir haben die A3 Frankfurt Richtung Würzburg. Zwischen Wertheim-Lenkfurt und Helmstadt, Achtung, ein defektes Auto. Wir haben da auch so ein bisschen Stau gerade an der Stelle. Ansonsten wird noch geblitzt und zwar in Homburg am Ortseingang, wenn ihr von Bettingen kommt. Dann in Waldbüttelbrunn in der August-Bebel-Straße. Und wenn ihr von Reit in Richtung Obertulba unterwegs seid, da steht der Blitzanhänger. Wo auch immer ihr seid, eine gute Fahrt.
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4: 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Und jetzt mit Taylor Swift. Das ist The Fate of Ophelia.

Ganz verrückt sind wir hier am Feierabend am Mittwochabend mit Gordo und Loco Loco, einer der meistgesuchten Tracks bei Radio Gong. Und es gibt Neuigkeiten aus der Welt der sozialen Medien. Und die Nachricht wird tatsächlich auch viele von uns betreffen, denn es geht um WhatsApp. WhatsApp bekommt eine neue Funktion. Im Moment brauchen wir ja die Handynummer von jemandem, den wir auf WhatsApp gern anschreiben wollen. Bald aber nicht mehr tatsächlich, denn WhatsApp bekommt den Benutzernamen. Also so ähnlich wie bei Instagram oder auch bei PayPal, da gibt es ja diese Funktion schon. Und so ein typischer Nutzername wäre dann zum Beispiel Lisa67. Grund ist einfach der Datenschutz. Also wenn du irgendwo zum Beispiel in eine Gruppe eingefügt wirst, ne, dann hat ja jeder gleich die Handynummer und das soll halt einfach verhindert werden. Oder auch weirde Anrufe von irgendwelchen fremden Personen soll dann halt einfach nicht mehr reinkommen. Aktuell ist die Funktion noch nicht freigeschaltet, aber ihr könnt euch schon einen Nutzernamen reservieren. Einfach in den Einstellungen. Und ich habe es auch gleich mal getestet. Ja. Fehle einfach war halt leider schon vergeben, muss also dann doch Fehle und irgendeine Zahl nehmen. Aber naja, WhatsApp hat übrigens 3,3 Milliarden Nutzer, also mehr als ein Drittel der ganzen Weltbevölkerung. Das ist schon crazy. Also wenn ihr noch einen coolen Nutzernamen haben wollt, dann solltet ihr den tatsächlich schnell reservieren. Sonst ist er bei euch, genauso wie bei mir, halt eben auch ganz schnell weg. Wichtig ist, dass ihr übrigens dafür die neueste Version von WhatsApp aktualisiert habt und in den nächsten Monaten sollte die Funktion dann auch generell für alle eingeführt werden. Das ist Alex Warren jetzt für euch mit Fever Dream. Ihr seid beim Heimvorteil.

0: Letztes Jahr war er bei uns bei der Gong Club Tour und jetzt hat er einen neuen Track am Start. Das ist Nico Santos mit Why Don't You Stay?
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Das ist Justin Bieber zusammen mit Nicki Minaj und Beauty and the Beat. Hier ist euer Heimvorteil und der Song ist Top 40. Der meistgesuchten Tracks hier bei Radio Gong. Übrigens, gestartet ist dieser Song ja, der Song ist ja schon ein bisschen älter, so ungefähr aus den 10ern, und Justin Bieber hat ihn beim Coachella performt. Deswegen ist er auf einmal wieder viral gegangen und er geht jetzt quasi ein zweites Mal viral, weil viele Leute sich gerade diesen Song nehmen und sozusagen ein Musikvideo dazu produzieren. Also vor allen Dingen, wenn Leute im Urlaub sind, dann nehmen die was auf und tun so, als würden sie gerade mitsingen an den coolsten und verrücktesten Orten, schneiden witzige Grimassen und schneiden das dann unter diesen Song. Und das Ganze sieht dann ein bisschen aus wie ein Musikvideo. Also mein Tipp an euch, wenn ihr auch schon immer mal ein Musikvideo produzieren wolltet oder einfach eine nette Erinnerung an euren Urlaub haben wollt, dann schnappt eure Freunde oder eure Familie und tut so, als würdet ihr ein Musikvideo drehen und legt dann den Song von Justin Bieber und Nicki Minaj Beauty and a Beat drunter und dann könnt ihr bei diesem sehr, sehr coolen Trend auch mitmachen.

Das ist ein ganz neuer Track hier bei uns bei Radio Gong und zwar von Connor Skinner, Find You. Und ist auf jeden Fall auch schon ein bisschen viral gegangen auf Social Media. Deswegen gebt ihm gerne mal ein Like auf radiogong.com oder in der Gong-App, wenn er euch gefällt. Und das ist Teddy Swims mit Mr. Know It All hier jetzt bei eurem Heimvorteil.

0: Meistgeliked hier bei Radio Gong. Chris de Serandi ist das mit Good Old Days. Einfach so ein richtig schöner Sommerhit. Und im Sommer gibt es einfach so viele coole Möglichkeiten, was wir machen können, oder? Feste, Schwimmbad, Festivals, Konzerte, Open-Air-Kino. Dann sehen wir auf Social Media auch noch einen Haufen Menschen, die im Urlaub sind. Ja. Das ist schon ganz schön gemein, oder? Also ich bin auch so jemand, ich will am liebsten jedes Fest im Sommer mitnehmen und natürlich auch noch in den Urlaub fahren. Und wenn wir dann mal was nicht schaffen, dann kickt bei vielen gleich die FOMO, also die Fear of Missing Out, die Angst, was zu verpassen. Wir haben mal bei unserem Life-Coach Jenny Kiemer nachgefragt, was können wir denn eigentlich gegen FOMO tun?
1: Hilfreich ist es, sich bewusst zu machen, dass Social Media kein realistisches Bild vom Leben zeigt. Dort sehen wir vor allem die schönen Momente und nicht die langweiligen oder schwierigen. Außerdem lohnt es sich auch immer wieder zu fragen, was tut mir eigentlich selbst gut? Denn ein entspannter Abend mit Freunden oder auf dem Balkon, der kann ja genauso wertvoll sein wie ein spektakulärer Urlaub. Entscheidend ist nicht, wie es aussieht, sondern wie es sich anfühlt und vor allem, wie es sich für uns anfühlt.
0: Ja, finde ich auf jeden Fall einen mega guten Tipp. Ich finde auch so einen Abend auf der Terrasse einfach da entspannt sitzen und was Schönes trinken oder so, ist auch super entspannt und mega gemütlich. Und ich habe auch noch weitere gute Nachrichten für euch. Der Sommer fängt gerade erst an. Also es kommen noch mehr Feste, noch mehr Open-Air-Kinos und auch noch mehr warme Tage fürs Schwimmbad. Und ich bin mir sicher, dann habt ihr auch einen ganz, ganz tollen Sommer und könnt eine Menge erleben.

0: Das ist einer der meistgesuchten Tracks von Topic und Becky G, Sorry Puppy. Und ich sag jetzt auch sorry an euch, denn die nächsten Stunden müsst ihr jetzt mit meinem Kollegen Andy Pool aushalten, aber ich glaube, das bekommt ihr auch hin. Ansonsten hören wir uns morgen wieder ab 18 Uhr zu den Hits des Tages. Ich freue mich auf euch. Wie gesagt, jetzt viel Spaß mit Andy Pool.
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0: bin Dominik Schweiger. Nach jahrelangen Ermittlungen hat die Bundesanwaltschaft im Fall Nord Stream Anklage erhoben. Angeklagt ist ein Ukrainer, der als mutmaßlicher Drahtzieher der Anschläge im September 2022 gilt. Nach Medienberichten lautet die Anklage unter anderem auf Kriegsverbrechen, das Herbeiführen einer Sprengstoffexplosion und die Zerstörung von Bauwerken. Der Mann war letztes Jahr in Italien festgenommen und später nach Deutschland ausgeliefert worden. Ökostrom ist in Deutschland weiter auf dem Vormarsch. Im ersten Halbjahr 2026 hatte klimaneutral erzeugter Strom mit 58% einen so großen Anteil am Stromverbrauch wie noch nie in diesem Zeitraum. Das geht aus Hochrechnungen des Bundesverbands der Energie- und Wasserwirtschaft hervor. Mehr von Ronny Thorau.
1: Vor allem die Stromerzeugung aus Wind und Sonne hat im ersten Halbjahr kräftig zugelegt. Das lag vor allem wohl daran, dass einfach mehr Wind wehte als im ersten Halbjahr 2025. Und es regnete weniger. Das begünstigte die Stromerzeugung aus Sonnenenergie neben dem stetigen Ausbau von Photovoltaikanlagen. Aus Wasserkraft wurde dagegen im ersten Halbjahr etwas weniger Strom erzeugt.
0: Wer heute tankt, merkt das Ende des Tankrabatts sofort im Geldbeutel. Nach Angaben des ADAC kostet ein Liter Super E10 inzwischen im Schnitt 2,15 Euro. Diesel liegt bei 2,11 Euro. Der ADAC kritisiert außerdem, dass viele Mineralölkonzerne die Preise bereits gestern angehoben hätten, also noch vor dem offiziellen Ende des Tankrabatts. Die Tiger aus einem privaten Gehege in Sachsen sind umgezogen. Gut 6 Wochen nach dem Ausbruch eines der Tiere haben Fachleute die verbleibenden Raubkatzen abgeholt und einer Tierschutzorganisation übergeben. Zuvor hatte das Landratsamt die Halterin aufgefordert, die Haltungsbedingungen zu verbessern.
2: Soweit die Nachrichten. 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
2: Nun ja. Die Wolken werden jetzt gegen Abend weniger, in der Nacht ziemlich klar. Vereinzelt bildet sich Nebel, 14 bis 11 Grad. Das sind Temperaturen, da sollte man wirklich durchlüften. Ohne Ende, um endlich mal die Resthitze, die vielleicht noch vorhanden ist, aus den Wohnungen zu kriegen. Morgen dann scheint die Sonne neben lockeren Quellwolken. Zum Abend zieht es zu. Es gibt von der Rhön her einzelne schwache Schauer. 27 bis 29 Grad nochmal die Höchstwerte. Freitag bis Sonntag oft recht sonnig. Die Temperaturen Freitag leicht zurück. 25 bis 27 Grad. Ab Samstag geht's wieder etwas auf und es wird teils recht windig.
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2: Das Ganze um 20:02 Uhr, so ist richtig. Und zwar haben wir für euch die A3 Frankfurt Richtung Würzburg zwischen Wertheim, Lenkfurt und Helmstadt. Ein defekter PKW, bitte Vorsicht in diesem Bereich. Geblitzt wird Homburg, Ortseingang von Bettingen kommend und der Blitzanhänger von Reit Richtung Obertulba. Bitte nicht zu schnell. Halt! Das war jetzt etwas vorzeitig. Ich muss erst mal sagen, wer ich bin. Also, das heißt, ich habe ja jemand, der das für mich sagt. Und das ist diese Person.
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2: Genau, ihr seid bei der Late Night Show hier auf Radio Gong. Und weil ich es beim ersten Mal verpasst habe, sage ich jetzt nochmal, wer ich bin.
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2: Also das war nicht ich, das war die Liz von Boney M. Ja, original. Die Originalsängerin hat das für mich mal eingesungen. Oder die ganze Boney M. Crew sozusagen. Und hier ist Kygo. Servus.

The Bowser und Magnetic hier auf Radio Gong. Harry Kane hat zugeschlagen, zweimal, nachdem England im 16-Finale gegen Demokratische Republik Kongo zurücklag, 0-1 lange, hat er dann zweimal getroffen, einmal kurz vor Schluss und das war der 2-1-Sieg und der Einzug ins Achtelfinale. Damit stehen die Hälfte der Achtelfinalpartien schon fest. England, heute gewonnen, trifft gegen Mexiko, einer der Gastgeber. Sicherlich nicht einfach, Montag früh um 2 Uhr. Los geht's Samstag, dann mit Kanada, Marokko und Paraguay gegen Frankreich. Und das ist das Spiel, da dachten wir, dass Deutschland gegen Frankreich spielen wird. Nein, wir haben Samstagabend alle frei. Und Brasilien, Norwegen auch noch schon. Und die restlichen Partien werden jetzt dann entschieden sozusagen. Es gibt dann heute noch das Spiel Belgien gegen Senegal. Da kann ich nicht sagen, wer da hier den Sieg holt. Und dann um 2 Uhr früh USA gegen Bosnien-Herzegowina. Also auch das sicherlich spannend. Und hier ist Holly Humberstone für euch mit To Love Somebody. Und wir werden uns heute auch wieder um Gong Locals kümmern. Seid gespannt.

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Love Sick hier auf Radio Gong. Wir schauen mal kurz auf die Straßen um 20.26 Uhr, die A3 Frankfurt Richtung Würzburg zwischen Weibersbrunn und Rohrbrunn. Defekte LKW-Vorsicht hier, Standstreifen blockiert. Im weiteren Verlauf zwischen Wertheim, Lenkfurt und Helmstadt ebenfalls ein defekter PKW. Aber also Vorsicht auch da. Und geblitzt wird Homburg Orts als Eingang von Bettingen. Kommen bitte nicht zu schnell. Und hier The Second Voice für euch mit Let Me Be. Und wir werden uns gleich um Gong Locals kümmern. Seid gespannt.

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Die Nummer, die die Charts dominiert in Deutschland, nicht nur die Deutschen, sondern auch die Top 30 hier bei Radio Gong. Auch in den Billboard-Charts in den USA eingestiegen, unfassbar. Kitsch Creek, Blumengarten, Shirin David, gut genug. Du bist gut genug. In den USA hört man das als Doobie Scoot Canoe. Und es hat für die Charts gelangt. Viral gegangen natürlich über TikTok mit allem. Also richtig abgefahren. Diese Jungs gehen natürlich auch immer viral hier bei uns in der Gegend sowieso. Werden auf dem Residenzplatz spielen. Fastboy, Beautiful Life. Und gleich gibt's Gong Locals Goes on the Rooftop hier bei uns. Also seid gespannt.

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0: Leonie und Callum Scott und Stay hier auf Radio Gong. Das Ganze an diesem Mittwochabend. Und ich habe es ja schon gesagt, Gong Locals sind hier bei mir. Und ich freue mich sehr, dass Sie da sind. Ghosts on the Rooftop. Servus, schön, dass ihr da seid. Hi.
1: Hallo.
0: Vier seid ihr. Wir haben es gehört. Ihr dürft euch gerne vorstellen. Von der Seite fangen wir mit der Dame an.
2: Ja, hallo. Ich bin die Doris. Ich spiele Bass und singe Background.
3: Ja, ich bin der Jörg, ich spiele Schlagzeug und ich produziere die ganze Sache.
4: Ja, hallo, ich bin Andi, spiele Gitarre bei der Band Ghost on the Rooftop.
5: Ich bin der Jochen und ich singe und spiele Gitarre auch und manchmal Geige.
0: Geige auch noch, ne? Habe ich auch gesehen auf dem Video bzw. auf der Bühne, ne? Dass du dann mal zur Geige greifst. Was kam zuerst bei dir, Geige oder Gitarre?
5: Geige.
0: Als Eltern haben gesagt, du musst Geige spielen.
5: Nein, gar nicht, ich wollte tatsächlich.
0: Was? Ja. Das ist auch ein ungewöhnlicher Musikwunsch. Normalerweise wollen sie alle Gitarre oder Schlagzeug spielen.
5: Ich war 4 Jahre alt.
0: Echt?
5: Und ich bin in einem musischen Haushalt aufgekommen. Mein Vater ist ein ganz großer Klavierspieler gewesen und meine Mutter auch. Und ich habe tatsächlich viel Klassik gehört als Stöpsel und habe den Wunsch geäußert, Geige zu lernen. Und dann haben meine Eltern gesagt, ja, finden Sie gut. Und dann habe ich Geige gelernt.
0: Toll, ja. Sehr schön.
5: Und eigentlich eine klassische Musikausbildung.
0: Und dass du es dann in so einer rockigen Band dann benutzen kannst, hast du wahrscheinlich auch nie gedacht.
5: Ja, naja, damals nicht.
0: Aber Rockgeiger.
5: Dann als so Pubertät und als ich das erste Mal Beatles gehört habe, dann das erste Mal Sex Pistols gehört habe, da war es dann um mich geschehen in Richtung Rock'n'Roll und Punk und so. Und die Geige war dann nicht mehr interessant. So mit 16, 17.
0: Und dass du es dann in so einer rockigen Band dann benutzen kannst, hast du wahrscheinlich auch nie gedacht.
5: Ja, naja, damals nicht.
0: Aber Rockgeiger.
5: Dann als so Pubertät und als ich das erste Mal Beatles gehört habe, dann das erste Mal Sex Pistols gehört habe, da war es dann um mich geschehen in Richtung Rock'n'Roll und Punk und so.

0: Hat mir ein Bekannter die erste E-Gitarre für 50 Mark verkauft.
1: Mega. Und da ist man ein bisschen cooler als Teenager mit Gitarre natürlich.
0: Also ist cooler und der Umstieg fiel mir natürlich relativ leicht.
2: Die Geige am Lagerfeuer ist nicht so der Burner. Aber ihr habt ja alle musikalische Backgrounds, gehe ich mal von aus. Das heißt, wie kam die Band denn zustande überhaupt? Wer möchte?
3: Ja, also wir haben uns letzten Endes getroffen, der Andi und der Jochen, die waren bei mir im Studio mit einem Album von Susie Cream Cheese. Und ich habe mein Studio wieder aufgemacht 2019, 2020. Und dann haben die das Album produziert und da ist es mit der Band nicht weitergegangen. Und dann haben sie gefragt, ob ich nicht mal Lust hätte, eine Session mitzumachen. Und ich war als Schlagzeuger, das habe ich eigentlich für mich schon abgemeldet gehabt. Ich habe so viel gespielt, aber zur eigenen Musik hat es irgendwie, dann habe ich nicht mehr gedacht, dass es noch passiert. Dann haben wir uns eben an zwei Wochenenden getroffen. Und im Studio war alles verkabelt und ich habe auf Record gedrückt und dann ist das Album so entstanden. Und
2: so haben wir uns wieder getrennt. So schnell geht das, ne? Also das live eingespielt, das
3: live
2: Album.
3: Eingespielt.
2: Mega. Also die Platte, hören wir auch gleich nachher rein.
3: Ja, das ist, also wir haben 2x4 Stunden, das ist die Platte. Das ist eigentlich wie die großen Leute das gemacht haben. Und so klingt es auch. Und das ist einfach, dadurch, dass wir so frisch waren und so wach waren, es war einfach ein magischer Moment. Und so haben wir uns dann kennengelernt. Und dann später haben wir es dann einfach fertig produziert und dann ist noch die Doris dazugekommen, weil der Sebastian, der ursprünglich mit dabei war, das nicht weiter mit verfolgt hat. Und dann haben wir Gott sei Dank die Doris gefunden, die den Bass jetzt so wunderbar spielt und auch singt. Und jetzt haben wir einfach eine ziemlich geile Kombination gefunden.
1: Wann hast du mit Schlagzeug angefangen?
3: Oh, 1972.
2: Im letzten Jahrtausend.
3: Nein. Ja, genau. Also ich spiele seit 1972 Schlagzeug, aber cool. Ich komme auch aus einer musikalischen Familie. Ich habe auch Geige, Klavier, Cello gelernt.
1: Wow.
3: Na, und auch, ich habe so viel produziert und ich bin einfach komplett in der
1: Könnt
3: Musik.
1: Könnt ihr ja hier voll noch Mozartfest dagegen machen oder sonst was.
0: Auf jeden Fall. Ja.
3: Geige ist nicht mein Instrument.
2: Nope. Bass ist ja auch, sage ich mal, man sieht schon einige Frauen am Bass, aber es ist nicht der gewöhnlichste. Normalerweise viel an Gitarre oder Keyboard oder sowas, ne, Doris?
4: Ja, also ich habe auch tatsächlich auch nicht mit dem Bass angefangen. Ich habe ganz klassisch in der Musikschule Klavier und Gitarre gelernt als Kind. Genau, und habe halt dann so Lagerfeuer-Gitarre so ein bisschen gespielt. Klavier habe ich ziemlich schnell aufgegeben. Und zum Bass kam ich eigentlich eher zufällig, weil ich in der Schweinfurter Szene ein bisschen unterwegs war. Da kannte ich viele Bands und da habe ich halt auch mitgewirkt. Und bei irgendeiner Band wollte der Bassist auch mal singen. Und dann habe ich halt den Bass gespielt. Und
1: weil das beide jetzt nicht so...
4: Genau, der hat dann gesagt, dann habe ich so, ja, kein Problem, kann man ja auch, wenn man Gitarrist ist. Dann habe ich das gemacht und es blieb dabei.
1: Sehr gut, auf jeden Fall. Dann haben wir noch einen hier in der Band.
0: Genau, der Andi, genau. Ja, also gegründet, die erste Band haben wir 1986 tatsächlich in Schweinfurt. Susie Cream Cheese ist es damals.
1: Das heißt, ihr wart schon Bandkollegen, oder?
0: Da war ich nicht dabei.
1: Da warst du nicht dabei, ja.
0: Genau, und dann hatten wir tatsächlich das Glück, einen Plattenvertrag zu bekommen bei Glitterhouse und da schließt sich der Kreis hier. Der Jörg war damals der Studiomann, der diese Platte aufgenommen hat.
1: Ja, das hat er gerade gesagt.
0: 1987 war das, ja.
1: Toll, ja. Weil Susie Cream Cheese sagt einem ja auch was so von Local Bands
0: her. Das war vielleicht noch der eine
1: Name, den man ja kannte. Aber warst du nicht auch da mal dabei, oder?
0: Ich war damals in dem Umfeld in der Schweinfurter Musikszene, die damals ja sehr vielfältig war. Also diese Indie-Garage-Underground-Band-Szene war sehr lebendig. Und ich bin als Würzburger durch einen gemeinsamen Bekannten so in diese Schweinfurter Musikszene mit reingekommen. Habe ziemlich früh den Andi kennengelernt. Und da hat er noch Susie Cream Cheese gemacht. Wir haben dann so ein Side-Project gemacht. Da habe ich dann eben das erste Mal Gitarre gespielt und der Andi Schlagzeug damals.
1: Ihr seid ja alle Multitalente, unfassbar. Tauscht ihr manchmal auf Kingston die Bühne so?
2: Ja, tauscht ihr einfach auf die Bühne mal Instrumente? So,
0: ja, komm, das wäre eine tolle Sache.
2: Nächste Aufgabe auf jeden Fall. Das klingt auf jeden Fall gut. Die Musik hören wir gleich. Jetzt ein bisschen Joe und End of Beginning hier auf Radio Gong. Und wie gesagt, wir werden jetzt noch das Album hören und auch euren neuen Song gibt es als Weltpremiere gleich hier bei der Late Night Show auf Radio Gong. Gleich mehr mit Ghosts on the Rooftop.

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1: Ich bin Dominik Schweiger. Die Bundesanwaltschaft hat in Hamburg Anklage gegen einen mutmaßlichen Drahtzieher der Nord Stream-Anschläge im September 2022 erhoben. Das hat die Kanzlei des angeklagten Ukrainers bestätigt. Thomas Brock berichtet.
2: Die Bundesanwaltschaft wirft dem Mann laut Medienberichten Kriegsverbrechen, das Herbeiführen einer Sprengstoffexplosion und die Zerstörung von Bauwerken vor. Der Ukrainer war im vergangenen Jahr im Italienurlaub gefasst worden. Er wehrte sich monatelang gegen die Auslieferung nach Deutschland. Im November wurde er dann aber überstellt.
1: Wind und Sonne liefern in Deutschland so viel Strom wie noch nie. Im ersten Halbjahr kamen nach Hochrechnungen 58% des Stromverbrauchs aus erneuerbaren Energien. Ein neuer Rekord für diesen Zeitraum. Vor allem Windkraft und Photovoltaik legten weiter zu. Bis zum Ziel der Bundesregierung ist es aber noch ein Stück. Bis 2030 sollen nämlich 80% des Stromverbrauchs aus erneuerbaren Energien stammen. Der Sparkurs bei Mercedes sorgt jetzt für Gegenwind aus den eigenen Reihen. Die IG Metall ruft Beschäftigte an mehreren deutschen Standorten zu Protesten auf. Auslöser sind neue Sparmaßnahmen des Konzerns. So wird eine tarifliche Sonderzahlung verschoben. Außerdem will Mercedes die Arbeitszeit neu verhandeln, nach dem Motto mehr arbeiten für das gleiche Geld. Dadurch soll der Konzern zukunftsfähig werden, heißt es. Lange sah es nach einer Überraschung bei der Fußball-WM aus. Am Ende hat sich aber doch England durchgesetzt. Nach einem frühen Rückstand war es dann doch ein 2:1 gegen die Demokratische Republik Kongo. Um 22 Uhr unserer Zeit spielen dann noch Belgien und Senegal gegeneinander. In der Früh dann Co-Gastgeber USA gegen Bosnien-Herzegowina.
3: Soweit die Nachrichten. 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
3: Schau mal kurz raus. Ich mache endlich mal wieder die Fenster so richtig auf, denn es ist kühl genug draußen, damit es hier nicht zu heiß wird. Tiefstwerte in der Nacht 14 bis 11 Grad. Vielfach klar. Es bildet sich dann auch Nebel hier und da und morgen dann ein paar lockere Quellwolken. Ansonsten recht viel Sonnenschein. Zum Abend hin kann es aber von der Rhön her wieder einzelne schwache Schauer geben. 27 bis 29 Grad die Höchstwerte. Freitag bis Sonntag recht sonnig, meistens. Temperaturen am Freitag 25 bis 27 Grad. Ab Samstag geht es wieder ein Stück bergauf.
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3: Das Ganze um 21:03. Hallo Autofahrer. Wir haben aktuell für euch und zwar die A3 Frankfurt Richtung Würzburg zwischen Weibersbrunn und Rohrbrunn. Defekter LKW. Vorsicht, Standstreifen ist blockiert. Homburg, Ortseingang von Bettingen kommend, wird geblitzt. Und immer noch der Blitzanhänger zwischen Richtung Obertulber. Bitte Vorsicht hier in diesem Bereich allen unterwegs. Eine gute Fahrt.
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3: Und ich wünsche euch natürlich einen schönen Mittwochabend. Ihr seid bei der Late Night Show. Gleich mehr mit Ghosts on the Rooftop. Das Album heißt Wild Weekend und da hören wir gleich mal rein. 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

0: Gell. Moving to the Sun, Mega-Nummer hier auf Radio Gong. Das Ganze an diesem Mittwochabend, Ghosts on the Rooftop, immer noch bei mir im Studio. Und jetzt kommen wir mal zu eurem Album, Wild Weekend. Das wilde Wochenende, war es ein wildes Wochenende, das das inspiriert hat oder wie kam es zustande?
1: Ja, wir haben uns getroffen zum Musik machen im Studio von Jörg, in Bamberg damals noch. Und wollten ein paar Songs spielen. Wir hatten noch einen Gitarristen eingeladen dazu und der Jörg hat alles verkabelt und hat, wir haben auf Aufnahme gedrückt und haben die Songs ziemlich straight live recorded und es hat sich sehr gut angefühlt, es hat total Spaß gemacht, wir waren total drin und hinterher haben wir festgestellt, dass es irgendwie gut geworden ist und dass es gut klingt und dann haben wir beschlossen, das als Album zu veröffentlichen. Vielleicht kannst du noch was dazu sagen, Jörg?
2: Ja, ja, also Andi und Jochen haben mich eingeladen mitzuspielen und ich habe die Songs ja überhaupt nicht gekannt. Also ich habe die wirklich nicht gekannt und wir haben jeden Song im Prinzip zweimal angespielt und beim dritten Mal getaked.
0: Und das sind die Profis halt, ne?
2: Ja.
0: Ja, ist ja so. Man muss schon ein bisschen was können, um ja, das dann einfach beim dritten Mal für ein Album einzuspielen sozusagen.
2: Also, ne? Das Faszinierende ist, und das ist eigentlich jetzt gerade im Vorgespräch hier rausgekommen, wir sind alle ja so intuitiv, weil wir so viel unterschiedliche Musik gemacht haben. Also die Doris mit den Bands, Jochen und Andi, und ich habe ja so viel produziert. Und wenn du dich dann einlässt und den Geist einfach ausschaltest und nur in die Musik gehst. Und wir haben uns angeguckt und wir, auch mit der Ante, der hat ja damals Bass gespielt. Ich war so mit ihm zusammen, das war einfach unglaublich. Und der Jochen hat dann einfach geführt und dann ist es einfach entstanden. Und das ist unfassbar, also ist wirklich ein richtig geiler Moment gewesen und aus dem ist dann letzten Endes die Band entstanden. Ne?
0: Das ist lustig. Wo kamen die Songs alle her? Ich meine, die habt ihr ja nicht gerade dann dort sozusagen erfunden, sondern
1: nein, natürlich
0: die Songs gab es natürlich.
1: Genau.
0: Also aus welchen Feder stammen die?
1: Tatsächlich sind zwei Songs dabei, die wir in dieser Zeit Ende 80er, Anfang 90er, die habe ich immer im Kopf gehabt und habe die mitgenommen. Zu dieser Session im Studio und das ist das Anyway und Sister of the Moon. Sister of the Moon habe ich mit der Band mit dem Andy gemacht, damals, wo er Schlagzeug gespielt hat. Also praktisch sehr alte, aber finde ich zeitlose Songs, die wir jetzt neu da gemacht haben. Und ich schreibe auch neue Songs und Andy schreibt auch Songs und natürlich muss man fertige Sachen dabei haben und man improvisiert natürlich nicht an einem Text rum. Das machen manche hier nicht, aber die Songs waren fertig. Und ja, dann haben wir gesagt, hier, schau mal, der geht so. Ja, so war's. Und,
0: so funktionieren Bands,
1: das finde ich geil. Recorded.
0: Guck mal, das geht so, alles klar.
3: Ja, meistens sind das auch nur drei oder vier Akkorde, ne?
0: Ja.
3: Das ist halt so, ne?
0: Ja,
3: mehr brauchst du nicht.
0: Ja, das ist richtig.
1: Da gibt's Rockmusik.
0: Ja, genau, ich wollte gerade sagen, da gibt es ja dieses Video, wo die dann zu dritt, das sind so Australier, die dann quasi mit drei, vier Akkorde quer durch die Rock- und Pop-Geschichte gehen.
1: Das Video habe ich auch gesehen, ja, das ist faszinierend, weil man sich das...
0: Ja, ja. Finde ich total cool, ja? Wie dann halt... Alle Songs quasi schnell abgedeckt sind.
1: Genau.
0: Aber es kommt ja darauf an, wie ich sie einsetze und wie es instrumentalisiert ist, was der Text ist, die Melodie dazu und sonst was. Na, dann kann man das schon machen.
1: Ja, und die Rockmusik kann man nicht mehr neu erfinden. Aber erstaunlicherweise ist aus diesen Chords D, E, C, G... kann man immer wieder neue Sachen machen.
0: Ja, selbstverständlich.
1: Das ist schon faszinierend.
0: Ja. Wäre schade drum, sonst wäre es irgendwann vorbei. Ne?
1: Sonst wäre es irgendwann vorbei.
0: Es gibt
1: aber
0: nur
1: es
0: so
1: hört
0: viele.
1: Nie auf.
0: Es hört nie auf, selbstverständlich. Wir hören mal ein bisschen rein. Du hast gerade Sister of the Moon. Worum geht's da? Sister of the Moon, die Schwester des Mondes.
1: Die Schwester des Mondes könnte die Sonne sein.
0: Ja.
1: Und letztendlich geht's darum, dass wir manchmal das Gefühl haben, wir leben in ein bisschen einer dunklen Zeit. Diesen Eindruck hatten wir in den 90er Jahren auch schon.
0: Ja, das ist richtig. Das vergessen und, viele, dass es nicht alles immer
1: nicht alles
0: Glanz und Gloria war.
1: So ist
0: ne?
1: es,
0: das
1: ja.
0: ist tatsächlich
1: und,
0: so.
1: Und dass die Schwester des Mondes, die Sonne, uns doch bitte Energie, Licht und Kraft geben soll.
0: Na also, hören wir mal kurz rein.

0: Master of the Moon, dann haben wir Long Time als Song. Ja, ihr könnt dann die Kopfhörer ein bisschen tauschen, wenn ihr wollt. Long Time, der nächste Song. Wer möchte dazu was sagen?
1: Ja, Long Time behandelt das Thema, das ist ein neuer Song, den ich geschrieben habe. Behandelt tatsächlich das Thema, dass es sehr lange her ist, dass wir angefangen haben, in diese Musiksache einzusteigen. Dass es sehr lange her ist, dass wir uns kennengelernt haben und dass wir, seitdem wir uns kennen, unseren Weg anderweitig gemacht haben, jeder für sich seinen Beruf ergriffen hat, aber die Musik immer uns vereint hat.
0: Ja, und das ist oft so, ne?
1: Und wenn man sich den Text mal anschaut, it all started here und jetzt machen wir weiter und haben nie aufgehört, darum geht es in diesem Song.
0: Also, long time.

0: Wie viel Nostalgie war dabei, als du es geschrieben hast?
1: Viel.
0: Gehe ich von aus, ne?
1: Ja, es ist doch ein großer Teil meines Lebens, weil die Musik ist einfach etwas, was vom Herzen kommt, was Leidenschaft
0: gehört dazu,
1: in meinem Leben ist und in unserem Leben. Ich denke, da kann ich für die anderen sprechen und deswegen, ja, war schon einiges an Nostalgie dabei. Ja.
0: Ghosts on the Rooftop bei mir im Studio, Wild Weekend heißt die Platte. Faces Getting Old, ja, passt zu Long Time eigentlich, ne? Wenn die Gesichter langsam älter werden.
1: Ja, so ist es.
0: Ja?
1: Der Song ist vom Andy, den hat er, ein neuer Song vom Andy. Und ja, behandelt tatsächlich die Themen älter werden, die Themen Leute um sich zu haben, die man liebt.
2: Mhm. Genau, also, habe ich damals für meine Frau geschrieben tatsächlich.
0: Sehr schön.
2: Also mein Gesicht wird immer älter, aber das Herz bleibt jung.
0: Ah, das ist schön, herrlich. Ja, ja gut, jeden früh beim Zähneputzen.
1: Ja, sehen wenn man sich selber Fortschritt. Anziehen muss, das tut schon manchmal weh heutzutage.
0: Sieht man den Fortschritt.

0: Ja, so ist es.
1: Hat schon ein bisschen 60s-Vibe, finde ich, den Song. Ja? Das ist, gefällt mir, ja. Das ist so ein bisschen 60s-Gitarren-Style und sowas, siehst du? Ja. Die Akkorde gehen auch quasi durch die Jahrzehnte durch, ne?
0: Ja.
1: Definitiv, sehr schön. Weirdness.
0: Weirdness, ja.
1: Die Seltsamheit auch, sozusagen.
0: Ja, die Seltsamheiten des Lebens, die wir nicht wegbekommen, die teilweise unser Leben bestimmen.
1: Wäre auch schlimm, wenn nicht.
0: Natürlich, natürlich. Und Dinge, die in unseren Träumen passieren. Also ich träume sehr viel und die weirdesten Sachen schon immer, seit ich mich zurückerinnere.
1: Ich glaube, du hast auch den Bandnamen geträumt, ne?
0: Und ich habe den Bandnamen geträumt.
1: Tatsächlich.
0: Ist kein Witz.
1: Das hast du mir vorhin erzählt, ja.
0: Da, als wir nach dieser Session, von der wir erzählt haben.
1: Ach, da gab es noch den Bandnamen noch gar nicht?
0: Nein.
1: Und Platte zuerst und dann Bandname danach.
0: Sozusagen, ja. Also wir hatten der Arbeitstitel dieses Projektes war tatsächlich Wild Weekend.
1: Ach ja,
0: weil
1: okay,
0: wir
1: gut.
0: Diese Session an diesem einen Wochenende eingespielt haben. Und dann habe ich den Traum gehabt, dass ich mich mit einem Freund unterhalte und sage, schau mal, wir haben eine Platte gemacht und wir heißen Ghost on the Rooftop. Das ist kein Witz, wirklich. Und dann habe ich den Jörg angerufen und gesagt, so, ey, wir müssen Ghost on the Rooftop heißen. Ich habe das geträumt.
1: Siehst du mal? Und das sind die seltsamen Träume, die man manchmal hat. Weirdness. Ja.

0: Ich finde, der Song hat auch vom Gesang her, ist das auch so ein 60s-Vibe ein bisschen. Kann das sein?
1: Das kann sein, weil auf dieser Platte kommen schon diese Einflüsse raus, die wir aus den 80er, 90er Jahren mitgenommen haben. Da war diese Garage.
0: Da waren ja auch einige dabei,
1: Sachen,
0: die genau
1: und,
0: das war. Ja,
1: das war schon auch so ein bisschen so 60s angehaucht.
0: Ja.
1: Und die Bands in dieser Indie-Szene wollten so ein bisschen klingen wie diese coolen 60s-Bands.
0: Genau,
1: und
0: ja,
1: da haben wir von dem Sound sicherlich ein bisschen was mit rübergenommen.
0: Ja. Und dann hören wir noch The Hunting Ghost, also der Geist zu den Ghosts.
1: Hunting Ghost ist eigentlich ein Gedicht, das ich geschrieben habe. Und weil da gibt es nicht viel Text, gibt nur diese doppelte, ist eigentlich wie ein Gedicht.
0: Okay.
1: Und da geht es um Themen wie als junger Mensch der Müßiggang. Wie kommt man aus diesem Müßiggang raus und was ja als junger Mensch doch manchmal ein Thema ist.
0: Kann auch als alter Mensch ein Thema sein.
1: Ja, auch das. Und dass man im Leben was verändern muss, um voranzukommen.
0: Das stimmt.
1: Aber eben letztendlich ohne viel Text auf Gedichtform. Und das haben wir dann, und dann sind mir diese Chordfolge dazu eingefallen. Und dann haben wir dieses Gedicht letztendlich vertont.
0: Na also.

0: Sehr schön. Alles live eingespielt, nicht vergessen.
1: Live eingespielt, ohne Overdubs. Sich direkt so aufgenommen.
0: Wild Weekend heißt das Album von Ghost on the Rooftop. Und das könnt ihr nachhören, auch natürlich auf radiogong.com. Geht direkt rein bei der Late Night Show. Da gibt es natürlich das Album mit allen Links dazu, damit ihr das entsprechend streamen könnt. So, wir sind aber noch nicht fertig, weil wir noch euren neuen Song haben. Das ist nicht auf dieser Platte drauf. Das ist schon das neue Kapitel sozusagen. Und da gleich mehr dazu hier bei der Late Night Show auf Radio Gong. Jetzt erstmal Benson Boone und Beautiful Things.

0: Afrob on Ferris MC. Curse and Genie. Früher war nicht besser. Afrob und Ferris MC auch im Hafensommer hier bei uns in Würzburg. Freuen wir uns da drauf. Früher war nicht besser. Ihr habt früher auch Musik gemacht. Könnt ihr das bestätigen? War nicht immer alles besser?
1: War nicht alles besser, nee.
2: Definitiv nicht, nee.
0: Aber ist cool, wenn man dann jetzt Musik macht und sagt, hey, wir kennen uns auch schon so lange, machen Musik, haben uns wieder als Band zusammengefunden durch eine Live-Session an einem Wild Weekend sind Ghost on the Rooftop entstanden. Und aus einem Traum von Jochen.
1: So ist es. Träume sind wichtig im Leben.
0: Träume sind wichtig. Das Album Wild Weekend könnt ihr natürlich hören. Radiogong.com. Hört rein direkt bei der Late Night Show. Unter Programm findet ihr das. Dann gibt's das. Dann habt ihr alle Stream-Möglichkeiten dort und könnt dann das Album euch natürlich reinziehen. Jetzt hören wir einen Song, den es noch gar nicht offiziell gibt, glaube ich, oder?
1: Das ist richtig. Der wird auf unserer zweiten LP erscheinen. Wir werden die in den nächsten Monaten veröffentlichen. Vorab wird es eine EP geben mit 4 Songs. Und da ist der dabei.
0: Und das ist jetzt dann quasi eine Radio-Weltpremiere sozusagen, was wir jetzt hören.
1: Das hört sich ganz toll an. Und so ist es auch. Ja.
0: Der Song heißt Android in Love. Worum geht's da? Wer möchte?
2: Also ich kann auch ein bisschen was dazu sagen, aber dieser Song kommt natürlich genauso wie viele andere aus Jochens Feder. Aber wir alle haben das Bild vom Androiden im Kopf, der auf die Welt kommt und sieht, wie dumm die Menschen dort waren, indem sie alles zerstört haben.
0: Spielt in der Zukunft also quasi sozusagen.
2: Der Song hat was Melancholisches. Dieser Android ist bestürzt und er lacht, wenn ich das richtig verstehe.
1: Und der Androide ist programmiert, Gutes zu tun und zu helfen. Und er verzweifelt quasi, weil es gäbe so viel zu tun auf der Erde, um zu helfen. Und das irgendwann verzweifelt er und irgendwann schlägt seine Verzweiflung in Lachen um.
0: Ja, das ist weil vielleicht dann am Ende die einzige Lösung. Ich weiß es nicht. Ich meine, die KI ist ja auch noch da, die jetzt uns da beschäftigt, nicht nur in der Musik, sondern überall. Also wer weiß, wo die Reise hingeht.
1: Ja? Wer weiß. Ja.
0: Das ist jetzt musikalisch aber auch ein bisschen was anderes.
1: Ja, die Doris ist ja dazugekommen und das hat unsere Bandstatik auch verändert. Wir sind ein bisschen melodischer, ein bisschen weg von diesem Garagenartigen gekommen, werden ein bisschen poppiger, um das sozusagen ohne unsere Wurzeln wirklich zu verändern. Und der Android hat was Melancholisches, was Poppiges und erzählt eben die Geschichte von diesem Androiden, der gerne helfen würde, aber
0: nur lachen kann. Also, wenn ihr wollt, könnt ihr den Song natürlich gerne jetzt nochmal anmoderieren hier auf Radio Gong. Bitteschön.
2: Okay, ihr hört jetzt Android in Love von Ghost on the Rooftop.

0: Szenenapplaus für diese Nummer. Android in Love, Ghosts on the Rooftop. Sehr schön, coole Nummer, gefällt mir sehr gut. Ich bin gespannt, was alles noch kommt in Sachen EP, LP. Sind die Songs alle schon fertig oder seid ihr noch am Machen tun?
1: Wir sind am Machen, also wir wollen wieder 8 bis 10 Songs aufs Album packen, 5 Songs davon, 4 Songs sind ganz fertig schon, der 5. fast und die anderen in Arbeit.
0: Und die EP gibt es dann als Vorgeschmack sozusagen?
1: Die EP gibt es als Vorgeschmack, die wird es nur in Anführungsstrichen digital geben auf den Streamingportalen. Und das Album wollen wir wieder als Vinyl auch rausbringen.
0: Sehr gut, ja. Euer Album Wild Weekend gibt es natürlich auch auf Vinyl.
1: Gibt es auf Vinyl, wir sind auf Bandcamp, dort kann man das Album bestellen.
0: Sehr gut.
1: Und wir wollen auch weiter Vinyl machen und das zweite Album auch auf Vinyl rausbringen.
0: Das freut mich natürlich sehr schön. Freuen wir uns natürlich auch drauf, wenn wir das hier hören können. Live gab es euch zuletzt. Gibt es auch Videos davon, ne?
1: Genau, wir haben im Heizhaus in Nürnberg gespielt, vor 4 Wochen etwa. Das war eine tolle Sache. Hat sehr viel Spaß gemacht und unser nächstes Konzert wird im Oktober im Dschungel in Volkach sein.
0: Ah, sehr schön. Also hier direkt um die Ecke.
1: Ja.
0: Sehr cool. Also dann werden
1: und
0: wir.
1: Und weitere Konzerte sind in Arbeit.
0: Das ist gut. Sagt Bescheid, damit wir auch weitergehen können. Ghost on the Rooftop. Schön, dass ihr da wart. Vielen, vielen Dank. Viel Erfolg noch. Viel Spaß mit der Musik natürlich. Ich weiß, ihr macht das ja, weil ihr einfach Bock drauf habt.
1: So ist es. Vielen Dank, der Andi.
2: Dankeschön. Ja, danke für die Einladung.
0: Lasst es euch gut gehen. Denkt dran, könnt alles danach hören. Natürlich auch auf radiogong.com und eben auch das Album. Und hier ist Erlaubt mit Alan Walker und Kiddo und Headlights.

Sehr schöne Nummer, oder? DJ Goya und Michiko hier auf Radio Gong an diesem Mittwochabend, in dem es natürlich gleich weitergeht mit der WM. Das nächste Spiel, das ansteht, ist Belgien gegen Senegal. Jetzt um 22 Uhr wird der nächste Achtelfinalist ermittelt. Heute Nacht dann noch USA gegen Bosnien-Herzegowina. Und dann kommen noch die Österreicher, die müssen gegen Spanien spielen. Auch nicht einfach, ne? Portugal, Kroatien, Schweiz, Algerien, Australien, Ägypten und dann noch Argentinien, Kap Verde und Kolumbien, Ghana. Ganz schön viel, so ein 16-Finale. Aber bis Samstag ist das dann alles durch. Samstag früh sozusagen. Und hier ist Olivier Dean für euch, Man I Need. Und Samstag dann abends ist schon das erste Achtelfinalspiel. Also das geht dann zack, zack. Und zack ohne Deutschland. Naja.

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1: Ich bin Moritz Einzel. Knapp 4 Jahre nach den Anschlägen auf die Nord Stream Pipelines beginnt jetzt die juristische Aufarbeitung. Die Bundesanwaltschaft hat Anklage gegen einen ehemaligen ukrainischen Soldaten erhoben. Er soll eine Gruppe angeführt haben, die die Sabotage verübt hat. Nach ARD-Informationen wird ihm unter anderem ein Angriff auf die zivile Energieinfrastruktur vorgeworfen. Der Mann war vor knapp einem Jahr in Italien festgenommen worden. Für die schwarz-rote Koalition sind es richtig wichtige Verhandlungen. Die Spitzen von Union und SPD beraten im Koalitionsausschuss über ein umfassendes Reformpaket. Auf der Tagesordnung stehen unter anderem Steuerentlastungen, Änderungen bei den Sozialsystemen und Reformen am Arbeitsmarkt. Kanzler Merz hat sich vor Beginn der Gespräche zuversichtlich gezeigt. Ergebnisse werden morgen erwartet. Seit heute tut Tanken im Geldbeutel wieder mehr weh. Der Liter Super E10 hat um mehr als 13 Cent zugelegt, Diesel sogar um gut 15 Cent. Der befürchtete Rekordsprung am Mittag ist aber ausgeblieben. Thomas Brockt berichtet.
2: Seit Mitternacht ist der Tankrabatt Geschichte. Die Steuermäßigung von knapp 17 Cent pro Liter gibt es nicht mehr. Aktuell müssen sich die Autofahrer also erstmal wieder auf Preise über 2 Euro pro Liter einstellen. Geblieben ist auf jeden Fall die 12-Uhr-Regel, also nur eine Erhöhung pro Tag. Super E10 etwa kostete danach heute im Schnitt 2,15 Euro, Diesel 2,11 Euro.
1: England hat bei der Fußball-WM im 16. Finale gerade noch die Kurve bekommen. Gegen die Demokratische Republik Kongo lag das Team von Thomas Tuchel früh zurück, gewann am Ende aber noch mit 2:1. Doppeltorschütze für England war Stürmer Harry Kane vom FC Bayern.
3: Gordon works it to Kane in the D. Kane finds a position.
1: So klang der Siegtreffer mit englischem Originalkommentar. Jetzt geht's weiter mit Belgien gegen Senegal und ab 2 Uhr spielt dann Co-Gastgeber USA gegen Bosnien-Herzegowina.
4: Soweit die Nachrichten, alle News aus der Region zum Nachlesen auf radiogong.com und auch in der Gong.
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4: Und zwar in der Nacht Tiefstwerte 14 bis 11 Grad. Es ist teils klar, vereinzelt bildet sich Nebel. Morgen dann scheint neben die Sonne... neben den lockeren Quellwolken die Sonne. Und zum Abend hin zieht es von der Rhön her zu und es gibt auch einzelne schwache Schauer. Die Höchstwerte 27 bis 29 Grad. Freitag bis Sonntag oft recht sonnig, temperaturtechnisch. Freitag geht es leicht zurück auf 25 bis 27 Grad. Ab Samstag wird es dann wieder etwas wärmer.
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4: 22 Uhr und 3 Minuten. Hallo Autofahrer. Wir haben aktuell für euch die A3 Frankfurt Richtung Würzburg zwischen Weibersbrunn und Rohrbrunn. Vorsicht, defekter LKW. Der Standstreifen ist blockiert. Bitte da Obacht geben und nicht zu schnell. Auch noch, da steht nämlich der Blitzanhänger zwischen Reit Richtung Obertulba. Also Reit Richtung Obertulba. Bitte Vorsicht hier.
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4: Und ich wünsche euch natürlich einen schönen Mittwochabend. Ihr seid hier bei der Late Night Show. Servus.

Another und 54 Ultra Talk to You. Sprich mit dir oder spreche mit dir. Ich spreche. Manchmal muss man mit Leuten sprechen, zum Beispiel die Polizei, auch in Sachen Vergnügen auf dem Main. Ja klar, viele waren natürlich an den damals noch kühlenden Main. Mittlerweile ist der Main so warm, dass er eigentlich gar nicht mehr kühlt. Nichtsdestotrotz, die waren unterwegs und die Polizei warnt vor leichtsinnigem Verhalten, sage ich gerne auch nochmal, vor allem auch in Bezug auf Alkohol. Die waren nämlich am Freitag im Bereich zwischen Randersacker und Würzburg unterwegs, die Polizei, die Beamten, und es fielen mehrere Gruppen auf, die mit Bier in der Hand auf einem Gummireifen oder Luftmatratzen im Main unterwegs waren. Und sie wurden auch teilweise des Mains verwiesen. Und mehrere Jugendliche wollten auf eine Brücke klettern, auf eine Leiter dort, waren dort in den Main gesprungen. Dann kam die Wasserschutzpolizei, dann sind sie alle abgehauen, nur eine Person wurde kontrolliert. Und deswegen gibt es nochmal ein paar Hinweise zum Verhalten auf Gewässern. Findet ihr auch zum Nachlesen auf radiogong.com, einfach mal nochmal angucken, weil es teilweise, hier geht es nicht nur darum, ihr sollt keinen Spaß haben, sondern es ist teilweise auch lebensgefährlich. Also nur in ausgewiesene und sichere Bereiche schwimmen, das Fahrwasser meiden von Schiffen, da ist Lebensgefahr, wer das schon mal gesehen hat, wie sehr ein Schiff, so ein riesen Containerschiff, das Wasser herzieht oder diese Hotelschiffe, da ist man ganz schnell direkt am Schiff dran und das ist dann lebensgefährlich. Alkohol und Schwimmen passen ja auch nicht wirklich zusammen, erhöhen das Unfallrisiko erheblich, vor allem wenn man sie überschätzt oder wenn man ganz aufgeheizt ist und ins kalte Wasser springt, das ist auch nicht immer ganz gesund. Auch auf Warnsignale von Wasserfahrzeugen bitte hören, respektiert den Vorrang. Die haben nämlich Vorrang, diese offiziellen Wasserfahrzeuge. Brücken, Schleusen, Hafenanlagen, da sollte man sich nicht aufhalten oder baden. Geeignete Schwimmhilfen oder Rettungswesten tragen, wenn man bei Wassersport macht, zum Beispiel Wakeboarden oder sonst was. Aber auch so, wenn man sich nicht sicher fühlt oder einfach es besser machen, vor allem Kinder. Ne? Also am Ufer, ja, da so an diesen Stränden oder sonst was, aber wenn sie so irgendwo unterwegs sind, unbedingt. Und bei der Dämmerung, Vorsicht, ja, man sieht nicht viel auf dem Wasser. Das Wasser ist dann dunkel und das ist dann echt problematisch. Die Schiffe haben ja dann und Boote auch Lichter, aber auf so einem Schwimmreifen dann eher nicht. Und das sollte man wirklich einfach auch berücksichtigen. Schaut nochmal rein auf radiogong.com und seid sicher da draußen, denn die nächste Hitzewelle steht offenbar an. Ah, und da wird der Main wieder hochfrequentiert sein. Und hier ist Raymond Lanay und Rex Orange County für euch mit Love Me. So.

Temper City und Self-Aware hier auf Radio Gong. Senegal führt 1-0 übrigens. Und das kurz vor der ersten Viertelpause. Ja, es ist halt so. Trinkpause. Die ist jetzt. Denkt daran, trinkt auch mal einen Schluck. Ist immer gesund, da ein bisschen Wasser zu trinken, ja, bei höheren Temperaturen. Auch wenn es ein bisschen kühler war, ist trotzdem gut. Und 1-0, wie gesagt, Senegal gegen Belgien. Ist noch eine Weile zu gehen. Kann noch einiges passieren. Hier ist David Guetta, Teddy Swims und Tones and I mit Gone, Gone, Gone. Wir schauen mal ganz kurz auf die Straßen, ob es was gibt. Tatsächlich, es gibt was. Die A3 Frankfurt Richtung Würzburg zwischen Weibersbrunn und Rohrbrunn. Defekter LKW immer noch hier, Standstreifen blockiert. Und auch auf der A7 jetzt Ulm Richtung Würzburg rauf zwischen Uffenheim, Langensteinach und Gollhofen. Hier Gegenstände auf der Fahrbahn und ein defekter PKW noch. Und der Standstreifen ist auch hier blockiert. Bitte erhöhte Vorsicht.

Miguel und Soto, Jamaican Bam Bam, hat auch das Zeug zu einem Sommerhit, aber ist vielleicht ein bisschen zu früh rausgekommen. Wer weiß. Wir werden sehen. Auf jeden Fall, der Sommer soll ja wieder kommen. Zwischendurch hat sich ja ein bisschen abgekühlt, diese Gewitterfront. Also ich habe das gestern Nacht, das war wirklich so, aus Würzburg konnte man richtig sehen, wie gewittertechnisch es Richtung Schweinfurt-Rhön da hoch einfach hell erleuchtet war. Das war verrückt. Starke Regenfälle. Natürlich, Dienstagabend ging es ja los und es gab etliche Einsätze der Rettungsdienste in der Region. Main-Rhön, gerade erwähnt, muss die Feuerwehr fast 200 Mal ausrücken, im Bereich Mainfranken knapp 150 Mal. Und vollgelaufene Keller, vor allem Bäume umgestürzt, Äste, die abgegangen sind. Also da war einiges los. Ja? Und da danken wir nochmal allen Einsatzkräften, die natürlich an so einem Abend nicht sich gemütlich zu Hause hinsetzen können und Gewitter gucken, sondern tatsächlich wirklich hier komplett im Einsatz waren. Sulzdorf an der Lederhecke fielen in 12 Stunden fast 58 Liter Regen pro Quadratmeter. Das ist die dritthöchste Menge in ganz Deutschland gewesen. Unglaublich! Und das ist schon echt verrückt. Und auch Mittwochmorgen auf der Bahnstrecke Würzburg-Frankfurt war nichts los auf der wegen des Unwetters, da ging nichts mehr auf jeden Fall. Und es wurde aber nach aktuellem Stand also niemand verletzt, das ist schon mal wichtig auf jeden Fall bei sowas, aber nichtsdestotrotz natürlich auch so ein vollgelaufener Keller kann auch dann schon mal ärgerlich sein. Apropos Bahnstrecke und Behinderungen, es gibt jetzt auch eine Baustelle auf der Bahnstrecke zwischen Aschaffenburg und Würzburg, da kann es auch zu Behinderungen kommen, deswegen sollte man auch unbedingt immer schauen, wie es mit dem Fahrplan ausschaut bei der Regionalbahn RE54, RE55, RB79 und RB53. Bis Mitte Juli sollen die Bauarbeiten dort andauern. Und das ist Alex Warren in Ordinary. Und natürlich findet ihr immer Näheres zu den Sachen, die ich erzähle, zum Nachlesen ganz gechillt auf radiogong.com bei uns in den News.

Billie Eilish. Ja, konzerttechnisch unterwegs und hat auch gefeiert jetzt richtig groß im Berghain. Ja, tatsächlich. Berlin. Und da war sie unterwegs mit DJing und allem drum und dran. Sehr schön. Ja, bis in die frühen Morgenstunden. So muss es aber auch sein. Ja, Rock'n'Roll fehlt ja manchmal so ein bisschen. Und deswegen sei es allen gegönnt, die dann auch ein bisschen feiern wollen. Ja, Billie Eilish. Tourtechnisch, ich wollte jetzt mal gucken, wie es tourtechnisch noch ausschaut, ne? Wo sie denn da ist, ob man noch Chancen hat, sie zu sehen, weil ich mich eigentlich bisher noch nicht um die Billie Eilish Karten gekümmert habe oder geschaut habe, aber da ist jetzt einfach nichts mehr, das ist durch. Ich schaue jetzt nochmal, Get Tickets steht da auf ihrer Homepage, Hit Me Hard and Soft, in 3D, auch noch im Kino. Gibt es auch noch. Meine Herren, ja, die ist ja ganz schön unterwegs. Aber ich finde die Nummer mega. Billie Eilish, Birds of a Feather, ist eine Nummer, die unfassbar oft und lange bei uns in den Top 30 war. Immer wieder raus, aber dann immer wieder drin. Das ist schon faszinierend, wie diese Nummer uns begleitet. Und ich muss sagen, mir gefällt sie ja immer noch außerordentlich gut. Kann sie immer wieder hören und das ist auch gut so. Und diese Nummer ist auch klasse. Tame Impala für euch mit Dracula. Und diese Nummer ist auch schon seit 12 Wochen durchgehend bei uns in den Top 30. Gerne weiterhin liken. Sehr coole Nummer. Ja, Freddy Gong. Senegal führt übrigens immer noch 1-0. Erste Halbzeit ist gleich vorbei. Schauen wir mal, ob die Belgier noch zurückkommen können.

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1: Ich bin Moritz Einzel. Rund 4 Jahre nach den Anschlägen auf die Nord Stream Pipelines in der Ostsee hat die Bundesanwaltschaft Anklage erhoben gegen den mutmaßlichen Drahtzieher. Dem Ukrainer wird unter anderem das Herbeiführen einer Sprengstoffexplosion und die Zerstörung von Bauwerken vorgeworfen. Bei der Sabotageaktion im September 2022 hatten Sprengsätze Leitungen schwer beschädigt, die für den Transport von russischem Gas gebaut worden waren. Die Spitzen von Union und SPD beraten im Koalitionsausschuss über ein umfassendes Reformpaket. Es geht um eine Reform der Einkommensteuer, Änderungen bei den Sozialsystemen und am Arbeitsmarkt. Bundeskanzler Merz zeigte sich zuversichtlich, einen großen Sprung nach vorne zu machen. Ziel sei es, den privaten Konsum zu stärken und Investitionen der Wirtschaft anzukurbeln. Ergebnisse werden für morgen erwartet. Das Bundeskabinett hat Änderungen im Reservistendienst der Bundeswehr auf den Weg gebracht. Vorgesehen ist, dass Reservisten wieder zu Wehrübungen verpflichtet werden sollen. Verteidigungsminister Pistorius.
2: Weil bisher mussten sowohl Arbeitgeber als auch Reservisten einer Heranziehung zustimmen. Das soll laut Gesetzentwurf entfallen. In Zukunft sollen Reservistinnen verpflichtend zur Reservedienstleistung herangezogen werden können. Die Heranziehung wird aber gestaffelt, sowohl nach der Dauer, in der hier für die jemand Dienst geleistet hat bei der Bundeswehr, und auch das Alter spielt eine Rolle.
1: Bis 2033 soll die Bundeswehrreserve auf mindestens 200.000 Frauen und Männer aufgestockt werden. Bei der Fußball-WM hat England mit viel Mühe das Achtelfinale erreicht. Das Team von Coach Thomas Tuchel besiegte die Demokratische Republik Kongo mit 2:1. Beide Treffer für die Engländer erzielte Bayern-Stürmer Harry Kane. Im Achtelfinale trifft England auf Co-Gastgeber Mexiko. Jetzt gerade ist Halbzeit im Sechzehntelfinale zwischen Belgien und dem Senegal. Und die Senegalesen führen mit 1:0. Und um 2 Uhr ist dann Anstoß bei der Partie zwischen Co-Gastgeber USA und Bosnien-Herzegowina.
3: Soweit die Nachricht. 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
3: In der Nacht teils klar, teils bildet sich Nebel, 14 bis 11 Grad die Tiefstwerte. Tagsüber scheint die Sonne morgen neben lockeren Wolken. Zum Abend hin kann es von Rhön her wieder ein paar Schauer geben. Die Höchstwerte ist 27 bis 29 Grad. Dann ab Freitag recht sonnig übers Wochenende. Am Freitag geht es mit 25 bis 27 Grad leicht zurück mit den Temperaturen. Ab Samstag steigen sie wieder etwas an. Und ja, könnte nur mal heiß werden.
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3: 23 und 3 Minuten. Hallo Autofahrer. Wir haben für euch die A3 Frankfurt in Richtung Würzburg. Zwischen Weibersbrunn und Rohrbrunn defekter LKW. Vorsicht, der rechte Fahrstreifen ist blockiert. Dann haben wir die A7 Fulda Richtung Würzburg. Zwischen dem Dreieck Schweinfurt-Wenneck und Gramm-Schatzewald hier Gegenstände auf der Fahrbahn. Ulm Richtung Würzburg auf der A7. Zwischen Offenheim-Langensteinach und Gollhofen. Vorsicht, defekter PKW. Und ansonsten keine Störungsmeldungen. Allen unterwegs gute Fahrt.
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ist ja bei uns wieder in den Top 30 dabei, seit 4 Wochen wieder, weil insgesamt ist es die Nummer, die am längsten drin ist, insgesamt aktuell. Und zwar 44 Wochen. Ist das ein Wort? Das ist der Wahnsinn. Ist übrigens auf Tour. Habt ihn vielleicht gesehen, 19., 20., 6. Heroes Festival in Geiselwind. Ja, war er da und ist natürlich bei vielen Festivals dabei, aber wird auch eine richtige Tour haben im September dann. Und da geht es auch quer durch Deutschland, aber auch nach Österreich oder nach in die Schweiz. Also, schöne Geschichte. Und da könnt ihr gucken. Schöne Geschichte auch für Senegal. Sie führen jetzt nämlich 2-0 gegen Belgien. Ja, richtig. Irgendwie denke ich mir, weil man tippt ja dann so ein 16-Finale durch, damit man nichts vergisst. Und dann, wenn die Spiele losgehen, denke ich mir, naja, ich habe ja bestimmt auf Senegal getippt. Stimmt nicht. Ich habe auf Belgien getippt. Obwohl es eigentlich das klar war, dass es so sein könnte. Nichtsdestotrotz 2-0 jetzt aktuell der Stand und ja, das wird jetzt, sage ich mal, sportlich für Belgien. Und hier ist Milky. Just the way.

schöne Nummer, wunderbare Nummer. Olivia Dean, So Easy to Fall in Love hier auf Radio Gong. Wir schauen mal ganz kurz auf die Straßen, haben noch ein bisschen was zu vermelden, und zwar die A7. Fulda Richtung Würzburg runter zwischen dem Dreieck Schweinfurt-Werneck und Gramschatzewald, hier Gegenstände auf der Fahrbahn, und die A7 Ulm rauf Richtung Würzburg zwischen Uffenheim, Langensteinach und Gohlhofen. Defekter PKW, Obacht in diesem Bereich. Allen unterwegs eine gute Fahrt. Senegal führt immer noch 2:0 gegen Belgien. Also, da... ja, da müssen sie jetzt schon strecken, dass das zumindest noch in die Verlängerung geht. Und hier ist With the MC und Bees and Honey und Show Me Love.

Ja, das ist die etwas aufgepimpte Version von Run, Run, River, Angels Above Me mit David Guetta, der natürlich auch gesagt hat, oh, da muss ich jetzt auch noch meine Fingerchen reinstecken. Und das hat funktioniert mit Alok und Stick Figure, Run, Run, River, Angels Above Me hier auf Radio Gong. Ist auch wieder eingestiegen bei uns in den Top 30. Und das hier ist Somber für euch und Homewrecker. Wir sind jetzt gerade bei der nächsten Trinkpause beim Spiel Senegal gegen Belgien. Und ja, so langsam wird es eng für die Belgier auf jeden Fall. 2-0 steht es hier für Senegal. Also, Somber jetzt hier für euch mit Homewrecker.

0: Es ist einfach die Chemie.
1: Ja, Lea singt über die Chemie, die vielleicht nicht gepasst hat bei der deutschen Nationalmannschaft zusammen mit dem Trainer und mit allem drum und dran. Was jetzt passiert, wir wissen es immer noch nicht. Ich denke, das wird erst nach der WM entschieden. Vor allem, falls Jürgen Klopp Nationaltrainer werden sollte, ist er noch als Experte unterwegs und soll ja über die WM sprechen und nicht über seine Karriere. Also kann ich mir vorstellen, dass man erstmal wartet. Jetzt müssen wir erstmal das 16-Finale zu Ende spielen. Es sind ja noch ein paar große Mannschaften, die ran müssen, wie Spanien und Argentinien und Brasilien und überhaupt. Brasilien ist ja schon durch, aber überhaupt wird da einiges noch passieren. Aktuell fliegt vielleicht Belgien raus gegen Senegal 0-2. Wir sind schon über 80 Minuten. Gucken wir mal. Und hier ist BTS und Swim für euch.

So, jetzt ist passiert. 2:2. Belgien, Senegal. Nachspielzeit läuft. Das heißt, das könnte noch ein Weilchen dauern. Ich verabschiede mich an dieser Stelle und wünsche euch noch eine gute Nacht an die Pulsar. Ciao, servus. Wir hören uns wieder am Samstag um 15 Uhr. Morgen ist Timo für euch da. Bis denn. Ciao und servus.

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1: Ich bin Moritz Einzel. 7,5 Stunden hat's gedauert. Am späten Abend haben die Spitzen von Union und SPD ihre Beratungen über das Reformpaket im Koalitionsausschuss beendet. Über Ergebnisse wurde zunächst nichts bekannt. Kanzler Merz hatte im Vorfeld gesagt:
2: Meine Erwartung ist, dass wir wirklich einen großen Sprung nach vorn machen in der Modernisierung unseres Landes, dass wir auch das Thema Wettbewerbsfähigkeit prioritär im Blick haben und dass wir alles tun, damit private Haushalte konsumieren können, aber auch die Industrie investieren kann.
1: Die Koalition arbeitet seit Monaten an Reformen, die die Wirtschaft wieder in Schwung bringen und die sozialen Sicherungssysteme zukunftsfit machen sollen. Wind und Sonne liefern in Deutschland so viel Strom wie noch nie. Im ersten Halbjahr kamen nach Hochrechnungen 58% des Stromverbrauchs aus erneuerbaren Energien. Ein neuer Rekord für diesen Zeitraum. Vor allem Windkraft und Photovoltaik legten weiter zu. Gerade ist noch die Fußball-WM in vollem Gange, doch Ende August, da startet auch die Bundesliga wieder. Jetzt ist klar, Meister FC Bayern bestreitet das Eröffnungsspiel am Freitag, den 28. August, gegen den VfB Stuttgart. Dann wird auch der Marokkaner Ismaël Saibari das Bayern-Trikot anziehen. Die Münchner haben die Verpflichtung des Offensivmanns von der PSV Eindhoven verkündet. Mit bislang 3 Treffern für Marokko ist er einer der auffälligsten WM-Spieler. Das Achtelfinale erreicht. Die von Thomas Tuchel trainierten Three Lions besiegten die Demokratische Republik Kongo nach langem Rückstand noch mit 2:1. Bayern-Stürmer Harry Kane traf 2-mal. Nach der Partie Belgien gegen den Senegal trifft um 2 Uhr noch Co-Gastgeber USA auf Bosnien-Herzegowina.
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3: In der Nacht teils klar, teils bildet sich Nebel, die Tiefstwerte um 14 bis 11 Grad. Tagsüber scheint die Sonne neben lockeren Quellwolken. Zum Abend hin kommen von Rhön wieder einzelne Schauer auf, die Höchstwerte 27 bis 29 Grad.
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1: Ich bin Moritz Einzel. Die Spitzen von Union und SPD haben sich auf ein umfassendes Reformpaket für Wachstum und Beschäftigung geeinigt. Nach ARD-Informationen gehört dazu auch eine Reform der Einkommensteuer. Konkrete Einzelheiten wurden am Abend allerdings nicht bekannt. Im Vorfeld hatte Kanzler Merz gesagt, es solle einen großen Sprung nach vorne geben. Die Ergebnisse der 7,5 Stunden langen Verhandlungen wollen die Spitzen der Bundesregierung am Vormittag bei einer Pressekonferenz vorstellen. Nach jahrelangen Ermittlungen hat die Bundesanwaltschaft im Fall Nord Stream Anklage erhoben. Angeklagt ist ein Ukrainer, der als mutmaßlicher Drahtzieher der Anschläge im September 2022 gilt. Nach Medienberichten lautet die Anklage unter anderem auf Kriegsverbrechen, das Herbeiführen einer Sprengstoffexplosion und die Zerstörung von Bauwerken. Der Mann war letztes Jahr in Italien festgenommen und später nach Deutschland ausgeliefert worden. Kanada nimmt nächstes Jahr am Eurovision Song Contest in Bulgarien teil. Das hat der Veranstalter, die Europäische Rundfunkunion, in Genf mitgeteilt. Kanada wird nach Australien das zweite Land aus Übersee sein, das ein Lied ins Rennen um die ESC-Krone schicken wird. Den diesjährigen ESC in Wien hatte die bulgarische Sängerin Dara mit dem Lied Bangaranga gewonnen. Bei der Fußball-WM hat Belgien das Achtelfinale erreicht. Das Team besiegte den Senegal nach einem 0:2 Rückstand noch mit 3:2 nach Verlängerung. Im Achtelfinale treffen die Belgier auf den Sieger des 16. Finales zwischen Co-Gastgeber USA und Bosnien-Herzegowina. Die Partie beginnt um 2 Uhr. Schon am frühen Abend hatte sich England gegen die Demokratische Republik Kongo mit 2:1 durchgesetzt und trifft als nächstes auf Co-Gastgeber Mexiko.
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2: In der Nacht teils klar, teils bildet sich Nebel, die Tiefstwerte um 14 bis 11 Grad. Tagsüber scheint die Sonne neben lockeren Quellwolken. Zum Abend hin kommen von Rhön wieder einzelne Schauer auf, die Höchstwerte 27 bis 29 Grad.
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1: Ich bin Moritz Einzel. Die Koalitionsspitzen von Union und SPD haben sich am späten Abend auf ein Reformpaket für Wachstum und Beschäftigung geeinigt. Die konkreten Ergebnisse sollen am Vormittag präsentiert werden. Nach ARD-Informationen gelang eine Einigung auf eine Einkommensteuerreform. Außerdem wurden Reformen der Arbeitsmarktregelungen und Maßnahmen zum Abbau von Bürokratie beschlossen. Das Bundeskabinett hat 2 Gesetzentwürfe zur Stärkung der Bundeswehr beschlossen. Reservisten sollen künftig wieder zu Wehrübungen verpflichtet werden können. Verteidigungsminister Pistorius schränkte aber ein.
2: Es gibt eine Anhörung und natürlich die Möglichkeit, persönliche Gründe, die dagegen sprechen, jeweils seitens des Arbeitgebers, Unabkömmlichkeit oder auch des Arbeitnehmers zu berücksichtigen.
1: Außerdem soll der Bau von militärischer Infrastruktur beschleunigt werden. Wer günstige Mode, Ladekabel oder Spielzeug aus Ländern außerhalb der EU bestellt, muss mit höheren Kosten rechnen. Bislang gab es eine Ausnahme für Lieferungen mit einem Wert von unter 150 Euro. Das gilt jetzt nicht mehr. Die EU und die Bundesregierung wollen mit der neuen Regelung die Flut an Billigimporten ausländischer Plattformen wie etwa Temu eindämmen. Bei der Fußball-WM steht Belgien im Achtelfinale. Das Team hat im 16. Finale den Senegal mit 3:2 nach Verlängerung besiegt, nach 0:2 Rückstand. Im Achtelfinale trifft Belgien nun auf den Sieger der Partie zwischen Co-Gastgeber USA und Bosnien-Herzegowina. Das Spiel beginnt in diesen Minuten. Schon am frühen Abend setzte sich England gegen die Demokratische Republik Kongo mit 2:1 durch und trifft im Achtelfinale auf Mexiko.
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3: In der Nacht teils klar, teils bildet sich Nebel, die Tiefstwerte um 14 bis 11 Grad. Tagsüber scheint die Sonne neben lockeren Quellwolken. Zum Abend hin kommen von Rhön wieder einzelne Schauer auf, die Höchstwerte 27 bis 29 Grad.
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